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1: Am Mikrofon Nina Walli, es ist 3 Uhr. Mit dem Ferienbeginn heute im Westen und Süden Österreichs rollt an diesem Wochenende die zweite Sommerreisewelle durch Österreich. Bernhard Walter aus der ORF-Verkehrsredaktion. Los geht's schon heute Nachmittag.
2: Die ersten Staus im Reiseverkehr werden sich ab Mittag auf den Startausfahrten in Linz, Salzburg, Wien und Graz bilden. Die Hauptreisewelle erreicht uns dann morgen Samstag von Deutschland kommend, wo in 4 nord- und ostdeutschen Bundesländern die Ferien beginnen, wie auch in Teilen der Niederlande. Von 9 bis 16 Uhr werden speziell die Fernpassstrecke in Tirol und das große deutsche Eck überlastet sein. Staugefahr besteht auch auf der Brennerautobahn sowie vor den Tunnelabschnitten auf der Tauern-, Karawanken- und Pyrn-Autobahn, auch vor dem Grenzübergang Spielfeld Richtung Slowenien. Auch am Sonntag werden die Nord-Süd-Verbindungen über Mittag stark befahren sein. Generell wird der Reiseverkehr Richtung Adria jetzt von Woche zu Woche zulegen und Anfang August seinen Höhepunkt erreichen.
1: Die Euro-Finanzminister sehen Österreich beim Abbau des Defizits auf Kurs. Der Budgetentwurf Österreichs für 2027 ist als konform anzusehen, heißt es am Abend in einer Erklärung. Geplant ist, dass Österreich bis Ende 2028 aus dem EU-Defizitverfahren herauskommt. Bei einem Waldbrand in Andalusien im Süden Spaniens sind mindestens 12 Menschen ums Leben gekommen. Laut Behörden sind einige der Opfer tot in ihren Autos gefunden worden. Dutzende Menschen mussten wegen des Feuers evakuiert werden. Gregor Mühlberger gewinnt die Königsetappe der Österreich-Radrundfahrt der Tour of Austria. Wolfgang Eichinger, Mühlberger erreicht souverän als Erster die Franz-Josefs-Höhe auf dem Großglockner.
3: Der 32-jährige Niederösterreicher hat die 189 Kilometer lange Etappe mit fast 3000 Höhenmeter kontrolliert und vor allem dominiert. 4,5 Kilometer vor dem Ziel startet Mühlberger die entscheidende Attacke und entledigt sich seiner letzten Kontrahenten. Mit breitem Grinsen und 1 Minute und 10 Sekunden Vorsprung erreicht Mühlberger das Ziel und ist zum zweiten Mal in seiner Karriere Glocknerkönig.
4: Auf die letzten 4 Kilometer habe ich meine Chance probiert zu nutzen und bin dann Gott sei Dank noch mal zum Ziel gekommen.
3: Und damit hat Gregor Mühlberger die ersten beiden Etappen dieser Österreich-Radrundfahrt gewonnen und im Kampf um den Gesamtsieg bereits eine Vorentscheidung herbeigeführt.
4: Ja, es war sicherlich ein guter Tag, aber die Rundfahrt ist vorbei, wenn wir in Wien über die Linie fahren.
3: Der Vorsprung in der Gesamtwertung ist beruhigend. Mühlberger führt mit 1 Minute und 31 Sekunden Vorsprung vor dem US-Amerikaner Kevin Vermaak.
1: Und jetzt zu Michael Mattern.
5: Ein kräftiges Hoch bringt in den nächsten Tagen hochsommerliches Wetter. Es gibt in ganz Österreich meist strahlenden Sonnenschein, nur an den Nachmittagen vorübergehend ein paar größere Quellwolken. Regenschauer oder Gewitter bleiben die absolute Ausnahme. Am ehesten sind sie am Samstag im Süden möglich. Bei nur noch wenig Wind wird es heiß, aber nicht schwül. Höchstwerte 25 bis 33 Grad. In 2000 Meter hat es um die 15 Grad. Nächste Woche dauert die Hitzewelle an, wobei es rund um die Wochenmitte wieder extrem heiß wird. Dürfte.
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1: Am Mikrofon Nina Walli, es ist 4 Uhr. In die geplante Wehrdienstreform kommt offenbar wieder Bewegung, denn jetzt spricht sich auch Bundeskanzler Christian Stocker für ein Kompromissmodell aus, und zwar für 6 Monate Grundwehrdienst plus 3 Monate Milizübungen. Stefan Kappacher berichtet.
2: Der Favorit der Wehrdienstkommission ist das Modell 8 plus 2, also eine Verlängerung des Grundwehrdienstes um 2 Monate plus Übungen. Darauf hat die ÖVP bisher gesetzt, es war aber bei SPÖ und NEOS nicht durchsetzbar. Die SPÖ ist dann mit 6 plus 2 gekommen als Kompromiss und daraus wird jetzt 6 plus 3, wie man einem Interview der Kronenzeitung mit Bundeskanzler Christian Stocker entnehmen kann. Er sagt dort, Zitat, ob es 6 plus 3 oder 6 plus 100 ist, ist letztlich eine semantische Frage. Und 6 plus 100, das ist das sogenannte Stufenmodell aus dem Bericht der Wehrdienstkommission. Das ist die teuerste Variante, aber sie kommt plakativ ohne Verlängerung des Wehrdienstes aus.
1: Die Aufsichtsratssitzung bei VW am Abend hat wenig Klarheit über den künftigen Sparkurs gebracht. Ob und wie viele Jobs wegfallen, ist weiterhin nicht bekannt, berichtet Andreas Pfeiffer.
3: Von VW-Chef Oliver Blume hatte man sich gestern die Antwort auf die Frage erwartet, ob er tatsächlich 100.000 Arbeitsplätze abbauen und 4 deutsche Werke schließen will. Stattdessen legte er gestern Abend eine Videobotschaft unklaren Inhalts vor.
4: Hohe Kosten, unter anderem durch Zölle und ein zunehmend intensiver globaler Wettbewerb, erhöhen den Druck auf die gesamte Automobilindustrie. Deshalb gehen wir in die nächste Phase unserer Transformation.
3: Diese Transformation soll mit einer deutlichen Reduktion der Modellpalette und der Ausstattungsoptionen von Fahrzeugen einhergehen. Dem Betriebsrat reicht diese Auskunft nicht. Er verlangt auch heute detaillierte Richtungsangaben zum neuen Sparkurs, den Volkswagen fahren will.
1: Dritter und letzter Tag der Budgetdebatte heute im Nationalrat. Danach wird das Doppelbudget 2027-28 beschlossen, bevor sich der Nationalrat in die Sommerpause verabschiedet. Und auch im Westen und Süden Österreichs starten die Sommerferien. Etwa 670.000 Schülerinnen und Schüler in Vorarlberg, Tirol, Salzburg, Oberösterreich, Kärnten und der Steiermark bekommen heute ihre Zeugnisse. Und jetzt zu Michi Mattern.
5: Der Freitag und das Wochenende bringen in ganz Österreich exzellentes Berg- und Badewetter. Meist scheint von früh bis spät die Sonne, nur vorübergehend ziehen etwas dichtere Quellwolken durch. Regenschauer oder Gewitter sind meist kein Thema, nur im Alpenhauptkamm und im Süden kann es vereinzelt gewittrig werden und zwar vor allem am Samstag. Der Wind ist deutlich schwächer als zuletzt und die Temperaturen legen zu auf hochsommerliche 25 bis 33 Grad. In 2000 Meter hat es um die 15 Grad. Anfang nächster Woche weiterhin viel Sonne und immer heißer.
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1: Im Studio Eva-Maria Fuhn. Ob Eurofighter-Kauf, die Ibiza-Affäre oder aktuell der Tod des mächtigen Justizbeamten Pilnacek. Bei diesen und anderen parlamentarischen Untersuchungsausschüssen durften bisher nur Journalistinnen und Journalisten zuhören, die für Medienunternehmen tätig sind. Am Mittwoch hat der Verfassungsgerichtshof diese Regelung aufgehoben. Die Dreierkoalition muss nun neue, offenere Zugangsregeln schaffen. Tanja Malle berichtet.
2: Nicht nur Journalistinnen und Journalisten, die für Medienunternehmen tätig sind, sondern auch andere seien in der Lage, über einen U-Ausschuss zu berichten und dabei journalistische Standards zu wahren, heißt es sinngemäß vom Verfassungsgerichtshof. Andere, das können sogenannte Public Watchdogs sein, gemäß der Europäischen Menschenrechtskonvention. Medienjurist Hans-Peter Lehofer.
3: Unter Watchdogs versteht man typischerweise etwa NGOs, dann auch Blogger, Bloggerinnen oder auch Autoren, Autorinnen, die sich jetzt nicht als Journalisten, sondern zum Beispiel als Buchautoren mit Themen beschäftigen oder auch Wissenschaftler, Wissenschaftlerinnen.
2: Im Zweifelsfall entscheidet der Nationalratspräsident. Die Dreierkoalition muss nun jedenfalls konkrete neue Regelungen finden. Für die braucht es eine Zweidrittelmehrheit. In Kraft treten soll das ab 2028.
1: Der Nationalrat beschließt heute das Doppelbudget für die kommenden beiden Jahre. Ziel ist, das Budgetdefizit zu senken. Gegen Österreich läuft ein EU-Defizitverfahren, das der Republik Millionen kosten könnte. Nach den Schlussabstimmungen über den Finanzrahmen heute verabschiedet sich der Nationalrat in die Sommerpause. Der deutsche Autobauer Volkswagen zieht die Reißleine. Die Hälfte der Modelle soll wegfallen, Überkapazitäten sollen abgebaut und Strukturen gestrafft werden. Das wurde nach der gestrigen Aufsichtsratssitzung bekannt, die von Belegschaftsprotesten begleitet war. Befürchtet wird der Abbau von 100.000 Stellen. Über Details soll erst nach der Sommerpause gesprochen werden. Frankreich steht zum dritten Mal in Folge im Fußball-WM-Halbfinale. Die Equipe Tricolore bezwang im Viertelfinale Marokko mit 2:1 durch Tore von Mbappé und Dembélé. Im Halbfinale trifft Frankreich auf den Sieger der heutigen Partie, Spanien gegen Belgien. Das waren die Nachrichten mit Eva-Maria Fohn.
4: Damit zum Radio Niederösterreich Wetter und heute erwartet uns viel Sonnenschein und es wird sehr warm.
5: Für viele Stunden scheint die Sonne heute, am Vormittag ist der Himmel zeitweise strahlend blau. Im Laufe des Nachmittags kommen dann vom Wein- und Waldviertel bis in den Donauraum und in die bucklige Welt ein paar Wolken dazu. Die bleiben aber harmlos, die Temperaturen die steigen auf 24 bis 30 Grad. Aktuell ist es aber teilweise noch recht frisch, 17 Grad messen wir derzeit in Retz, 14 Grad sind es in Wien, 12 in St. Pölten, 11 in Amstetten, 10 Grad in Wiener Neustadt und frische 6 Grad. Aktuell sogar nur in Zwettl. Auch am Wochenende dann Badewetter mit ganz viel Sonne und 24 bis 31 Grad.
4: 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Es ist noch alles ruhig auf den Straßen. Gute Fahrt!
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5: Schönen guten
4: Morgen am Freitag. Das Wochenende nur noch einen Steinwurf entfernt und die Bellamy Brothers bringen uns noch einen kleinen Schritt näher. Aufstehen! Guten Morgen!

0: Madonna auf Radio Niederösterreich um 5.12 Uhr. Es ist der 10. Juli.
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0: Die Krebse.
2: Sie könnten interessante Kontakte knüpfen, die sowohl beruflich als auch privat wichtig für Sie sein werden.
0: Löwe, auch wenn Sie sehr gefordert sind, bleiben Sie am Ball. Sie werden letztlich Erfolg haben.
2: Jungfrau, lassen Sie sich mit einer Entscheidung Zeit. Sie könnten sich sonst um manche gute Chance verderben.
0: Waage, Ihnen stehen alle Türen offen. Engagieren Sie sich.
2: Skorpion, überlassen Sie nichts dem Zufall, überdenken Sie Ihr Arbeitspensum nochmals und erstellen Sie einen Zeitplan.
0: Schütze, zögern Sie nicht länger, lassen Sie sich auf einen Kompromiss ein.
2: Steinbock, Venus verspricht Liebesglück.
0: Wassermann, jetzt oder nie, setzen Sie Ihre Ideen in die Tat um.
2: Fische, auch wenn ein Angebot noch so verlockend ist, prüfen Sie es noch einmal genau, bevor Sie zusagen.
0: Widder, Ihr Einsatz imponiert, Sie erreichen Ihre Ziele.
2: Stier, lassen Sie Ihren romantischen Gefühlen freien Lauf, Sie werden erwidert.
0: Und Zwillinge, Missverständnisse könnten zu Streitigkeiten führen, versuchen Sie alles in Ruhe zu klären. Share. Immer gut. Believe auf Radio Niederösterreich.

Das ist Radio Niederösterreich und ich finde, das ist der ultimative Sommerhit. Immer schon gewesen, immer gut. Und den gibt's jetzt in voller Länge.

0: Auto, rein mit dem Bikini in den Koffer und ab in den Urlaub nach Italien oder Kroatien. Und für viele geht es dann natürlich mit dem Auto los. Und da sind die Spritpreise ein großes Thema.
1: Wo kann man günstig tanken und wie schaut es mit den Spritpreisen im Urlaubsland aus? Caroline Bogdor hat darüber mit Sebastian Obrecht vom ABÖ gesprochen.
2: Tanken ist in Österreich wieder billiger geworden. Nachdem wir im März und April noch sehr hohe Treibstoffpreise hatten, die teilweise 2 Euro und mehr pro Liter gekostet haben, ist das jetzt wieder günstiger geworden.
3: Sowohl bei Diesel als auch Benzin haben wir derzeit Literpreise von rund 1,70 Euro. Der Grund ist, dass eben die Verfügbarkeit von Rohöl wieder gegeben ist, nachdem die Straße von Hormuz wieder offen ist und die Tanker mit der Rohölmenge wieder zu den Raffinerien in Europa fahren können.
2: Wenn Sie sich jetzt mit dem Auto auf den Weg in den Urlaub machen, lohnt es sich, die Preise in den Ländern zu vergleichen. Stichwort strategisches Tanken.
3: Es ist so, dass gerade die Länder Richtung Balkan runter, also Slowenien, Kroatien, aber auch die Tschechische Republik noch günstiger sind. Also dort kann man wirklich auch noch günstiger tanken als in Österreich. Teurer ist es hingegen in anderen sehr beliebten Urlaubsländern von Österreich wie in Italien, Frankreich oder Deutschland. Dort zahlt man mehr. Das heißt, wenn es in diese Länder geht, sollte man noch in Österreich tanken.
2: Vor der Reise informieren lohnt sich auf jeden Fall, rät auch Sebastian Obrecht vom ABÖ. Wie und wo mache ich das am besten?
3: Es gibt verschiedene Tools auf diversen Webseiten von den Mobilitätsclubs zum Beispiel, wo man sich informieren kann, wie die Durchschnittspreise in den jeweiligen Ländern ist für Diesel und Benzin. Und wenn man sich die anschaut und dann mit den österreichischen Preisen vergleicht, kann man eben schauen, ob in dem jeweiligen Land der Treibstoff teurer oder günstiger ist und dann je nachdem entscheiden, tanke ich noch vor der Grenze oder hinter der Grenze.
2: Und auch wichtig zu wissen,
3: grundsätzlich ist es so, dass natürlich auch in den Urlaubsländern die Tankstellen an den Autobahnen immer teurer sind als abseits der Autobahnen. Ob sich das Runterfahren und Tanken und einen Umweg rechnet, das muss man sich halt selber wirklich überlegen. Gerade wenn es in den Urlaub geht, will man natürlich keine Zeit verlieren.
2: Also Spritpreise vergleichen lohnt sich.
3: Damit man eben den einen oder anderen Euro lieber für die Urlaubsaktivitäten ausgeben kann als fürs Tanken.
0: Schönen Urlaub!

0: Einen schönen guten Morgen am Freitag. Auf den Straßen kommen Sie gut voran, eine sichere Fahrt. Damit gleich ins Nachrichtenstudio. Das ist Radio Niederösterreich Kompakt mit Simon Wager.
1: Schönen guten Morgen. Der deutsche Autobauer Volkswagen zieht die Reißleine. Die Hälfte der Modelle soll wegfallen. Das wurde nach der gestrigen Aufsichtsratssitzung bekannt, die von Protesten begleitet war. Befürchtet wird nämlich auch der Abbau von tausenden Stellen. Pflanzen haben offensichtlich mehr Sinne, als wir bisher angenommen haben. Bisher ist man vom Sinn, sich an der Sonne auszurichten, Wasser aufzuspüren und sich mit Hilfe der Erdanziehungskraft im Boden zu verankern, ausgegangen. Neue Forschungen des ISTA in Klosterneuburg zeigen jetzt, Pflanzen erkennen auch, wo vor kurzem eine andere Pflanze gestorben ist und weichen dann aus, um nicht selbst zersetzt zu werden. Und Favorit Frankreich ist am Abend mit einem ungefährdeten 2:0-Sieg gegen Marokko ins Fußball-WM-Halbfinale eingezogen. Superstar Kylian Mbappé hat mit seinem 8. WM-Treffer maßgeblich zum Erfolg beigetragen. Im Halbfinale wartet nun entweder Spanien oder Belgien.
0: Danke, Niklas Wager. Jetzt zu Simon Baumberger. So einfach geht's, das gerade in Niederösterreich-Wetter.
2: Ja, es scheint die meiste Zeit die Sonne heute. Der Himmel, der ist die meiste Zeit strahlend blau. Erst im Laufe des Nachmittags kommen ein paar Wolken dazu, die aber harmlos bleiben. Die Temperaturen durchaus badetaugliche 24 bis 30 Grad. Und auch am Wochenende gibt es Badewetter vom Feinsten mit ganz viel Sonne und 24 bis 31 Grad.
0: Es ist Freitag und das heißt...
2: Sie suchen wieder die Musik aus bei uns.
0: Das Radio Niederösterreich Hit-Duell, rechtzeitig vorm Wochenende. Da haben wir uns gedacht, wir holen alle Wochenendbefindlichkeiten mal ab. Die einen sind schon bereit für Party, Vollgas. Da hätten wir zur Auswahl.
3: Hey, hey,
0: DJ Ötzi, hey Baby.
2: Ist auch bei der Fußball-WM öfter gespielt worden in der Trinkpause. Also hat wieder gezeigt, dass das ein absoluter Welthit ist und macht munter.
0: Könnt mir vorstellen, dass du dafür abstimmen würdest, Simon, oder?
2: Ja, aber ich darf leider nicht.
0: Ja, so ist es. Für alle, die entspannen wollen und es gemütlich wollen, einfach so richtig kuscheln auf der Couch am Wochenende, für die haben wir Roxette. So schön!

0: Guten Morgen um 5.38 Uhr. Das Bedürfnis, geliebt zu werden, das haben wir wohl alle, von der Geburt bis ins hohe Alter. Aber Liebe bedeutet mehr als Schmetterlinge im Bauch. Das unterstreicht jetzt auch in seinen Morgengedanken Stefan Schröckenfuchs. Er steht als Superintendent an der Spitze der evangelisch-methodistischen Kirche in Österreich.
1: Dem Maß unserer Liebe entspricht das Maß unseres Glücks. Diese Formel stammt von John Wesley, dem Gründer der methodistischen Kirchenfamilie. Wesley geht es nicht, wie man vielleicht meinen könnte, ums Glück in der Liebe, also um Partnerschaft oder romantische Zweisamkeit als Schlüssel zum Glück. Seine These bezieht sich vielmehr auf das biblische Doppelgebot der Liebe. Gott zu lieben von ganzem Herzen und den Mitmenschen so wie sich selbst. Je größer meine Liebe in dieser Hinsicht ist, so Wesley, desto größer ist auch mein Glück. Es mag befremdlich wirken, wenn jemand in der Erfüllung eines Gebots einen Weg zum Glücklichsein sieht. Ich kann mich dennoch mit Wesleys Gleichung identifizieren. Denn zu lieben und für jemanden da sein zu können, gehört zu jenen Dingen, die meiner Erfahrung nach dem menschlichen Wesen ganz und gar entsprechen. Ich kann mich nicht erinnern, dass ein Moment, in dem ich liebevoll für jemanden da sein konnte, sich sinnlos angefühlt hätte. Im Gegenteil gehören solche Momente zu den kostbarsten meines Lebens. Ähnlich sehe ich es mit der Liebe zu Gott. Gott ist Liebe, sagt einer der biblischen Autoren. Wenn das stimmt, dann heißt Gott lieben nichts anderes als die Liebe zu lieben und den, der mich liebt. Auch das ist für mich eine Quelle des Glücks.
2: Morgengedanken.

0: Schönen guten Morgen am Freitag. Auf den Straßen kommen Sie gut voran. Damit schauen wir gleich zum Radio Niederösterreich Wetter. Gestern waren wir mit 28,6 Grad in St. Pölten schon knapp dran. Heute knacken wir wieder mal den 30er.
1: Es geht langsam wieder Richtung Hochsommer. Heute schon strahlend blauer Himmel die meiste Zeit. Am Wochenende dann auch Badewetter und es wird noch eine Spur wärmer. Morgen gehen sich dann bis zu 31 Grad aus und so bis Mitte der Woche bahnt sich wieder eine kleine Hitzewelle an. Richtung nächstes Wochenende dürfte es dann aber wieder abkühlen.

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0: Schönen guten Morgen Niederösterreich, 9 Minuten noch, dann ist es 6 Uhr und das war gestern eine Schockmeldung für viele. Die Musikwelt trauert um Bonnie Tyler. Britische Sängerin mit unverwechselbar rauchigen Stimme ist im Alter von 75 Jahren gestorben. Zuletzt hat sie wiederholt mit gesundheitlichen Problemen gekämpft. Ihr Tod ist aber laut Familie trotzdem überraschend gekommen.
1: Österreich war immer wieder auf ihrem Tourplan. Im November hätte sie sogar noch einmal singen sollen im Gasometer in Wien. War da ein Konzert geplant. 2014 war sie vor tausenden Menschen beim Burgersdorfer Open Air Sommer dabei.
2: Wow, thank you, Burgersdorf!
0: Burgersdorf. Mit ihrer Musik hat sie Geschichte geschrieben, David Pearson.
3: Bonnie Tyler war die erste Frau der Welt, die mit einem Album von 0 auf 1 in den britischen Charts eingestiegen ist und hat es damit auch ins Buch der Rekorde geschafft. Das war 1983. Eine Nummer auf diesem Album war Total Eclipse of the Heart. Eigentlich ist das Lied für Meatloaf geschrieben worden, aber wegen Meinungsverschiedenheiten ist die Nummer zu Bonnie Tyler gewandert. Niemand hat damals damit gerechnet, dass das ein Hit werden würde. Vor diesem Erfolg hat alles mit einem Gesangswettbewerb angefangen.
4: Well, I entered the talent competition.
5: Ich habe bei einem Talentwettbewerb mitgemacht, als ich 17,5 war, im Jahr 1969. Ich wurde Zweite und habe mich sehr gefreut. Ich habe nur einen Pfund gewonnen.
3: Zunächst hat Bonnie Tyler bei verschiedenen Bands im Hintergrund gesungen und sich langsam zur Solomusikerin raufgearbeitet. Mit der Nummer Lost in France hatte sie dann in Europa zum ersten Mal Erfolg. Gleich darauf musste sie sich einer Stimmband-OP unterziehen und das hat ihre Stimme diesen rauchigen Klang gegeben, mit dem sie dann 1978 das noch erfolgreichere It's a Heartache aufgenommen hat, erzählt Bonnie Tyler.
4: It was after I made my first hit record, which was Lost in France. Oh yeah, I had an operation on my vocal cords in 1976 and it left me slightly more husky after the operation than it did before, you know?
6: It's a heartache, nothing but a heartache.
3: Die 80er waren dann ihre Zeit. Zu einem Comeback ist es in den frühen 90ern durch Dieter Bohlen gekommen. Mit ihm hat sie es zumindest zurück in die Charts geschafft. Musik hat Bonnie Tyler bis zuletzt gemacht. Ihre aktuelle Tour wird für immer unvollendet bleiben. Doch was bleibt, ist der Soundtrack einer ganzen Generation.
0: Danke Bonnie Tyler für ganz viele großartige Hits. Holding Out for a Hero, das ist Radio Niederösterreich.

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2: Einen schönen guten Morgen am Freitag. Das Wichtigste aus Niederösterreich, Österreich und der Welt mit Niklas Wager. Es ist 6 Uhr.
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4: Schönen guten Morgen. In der Volkswagen-Zentrale in Wolfsburg sollte gestern eigentlich ein neues Kapitel der VW-Geschichte aufgeschlagen werden. In einer Aufsichtsratssitzung informierte Vorstandschef Oliver Blume über seine Sparpläne für den schwer angeschlagenen Automobilkonzern. Zuvor ist über den Abbau von 100.000 Stellen spekuliert worden, was gestern zu Protesten geführt hat. Viel Konkretes hat aber dann auch die Sitzung nicht gebracht. Aus Berlin, Andreas Pfeiffer.
5: Von VW-Chef Oliver Blume hatte man sich gestern die Antwort auf die Frage erwartet, ob er tatsächlich 100.000 Arbeitsplätze abbauen und 4 deutsche Werke schließen will. Stattdessen legte er gestern Abend eine Videobotschaft unklaren Inhalts vor.
6: Hohe Kosten, unter anderem durch Zölle und ein zunehmend intensiver globaler Wettbewerb, erhöhen den Druck auf die gesamte Automobilindustrie. Deshalb gehen wir in die nächste Phase unserer Transformation.
5: Diese Transformation soll mit einer deutlichen Reduktion der Modellpalette und der Ausstattungsoptionen von Fahrzeugen einhergehen. Dem Betriebsrat reicht diese Auskunft nicht. Er verlangt auch heute detaillierte Richtungsangaben zum neuen Sparkurs, den Volkswagen fahren will.
4: Der Nationalrat beschließt heute das Doppelbudget für die kommenden beiden Jahre. Ziel ist, das Budgetdefizit zu senken. Gegen Österreich läuft ein EU-Defizitverfahren, das die Republik Millionen kosten könnte. Nach den Schlussabstimmungen über den Finanzrahmen heute verabschiedet sich der Nationalrat dann in die Sommerpause. In Scheibs hat es gestern bei einem Verkehrsunfall einen schwer und einen leicht Verletzten gegeben. 2 Männer einer Firma haben Bodenmarkierungsarbeiten durchgeführt und sind dabei von einem 77-jährigen Autofahrer erfasst worden. Er dürfte durch einen am Fahrbahnrand abgestellten Firmenkastenwagen abgelenkt worden sein und die beiden Arbeiter übersehen haben. Zum Sport. 2 Etappen, 2 Siege. Die Österreich-Radrundfahrt Tour of Austria ist bisher die perfekte Bühne für Gregor Mühlberger. Klaus Fischer, jetzt steht der 32-Jährige aus Heidershofen im Mostviertel vor dem Gesamtsieg.
7: Ja, Gregor Mühlberger hat seine Hochform vom Giro d'Italia nach Österreich mitgenommen. Ende Mai hat er seinem Teamkollegen Felix Gall zum 2. Gesamtrang verholfen. Diese Woche könnte Mühlberger selber ganz oben stehen. Die ersten beiden Etappen hat er gewonnen und sich gestern zum Glocknerkönig gekrönt. Jetzt geht Mühlberger mit 1,5 Minuten Vorsprung in der Gesamtwertung in die restliche Rundfahrt.
8: Ja, es war sicherlich ein guter Tag, aber die Rundfahrt ist vorbei, wenn wir in Wien über die Linie fahren. Dementsprechend voller Fokus nur die nächsten 3 Etappen. Jetzt freuen wir uns einmal über 2 Etappensiege.
7: Heute geht's mit dem 190 Kilometer langen Teilstück von Lienz nach St. Johann Alpendorf weiter. Seinen Gesamtsieg könnte Mühlberger dann am Sonntag auf der Schlussetappe von Langenlois nach Wien fixieren.
2: Damit zum Radio Niederösterreich Wetter und das wird sommerlich heute.
9: In vielen Stunden scheint die Sonne heute, der Himmel ist meistens strahlend blau. Erst im Laufe des Nachmittags kommen dann vom Wein- und Waldviertel bis in den Donauraum und in die bucklige Wälder ein paar Wolken dazu, die bleiben aber völlig harmlos. Die Temperaturen steigen auf 24 bis 30 Grad. Aktuell noch recht frisch, 13 Grad derzeit in Lilienfeld, 12 Grad in St. Pölten und Ternitz, 11 in Mistelbach, 9 Grad sind es in Horn, 17 Grad dagegen schon in Eisenstadt, 15 in Linz und 14 in Wien und in Graz. Auch am Wochenende gibt es dann Badewetter vom Feinsten mit ganz viel Sonne und 24 bis 31 Grad.
2: 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Alles ruhig, gute Fahrt!
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2: Hallo, wir sind schon gespannt, wie das Hit-Duell entschieden wird. Kuscheln oder Party? Was machen Sie am Wochenende? Welcher Soundtrack darf sein für Sie? Partylöwen, für die haben wir DJ Ötzi. Hey! Für alle Kuschelrocker und Kuschelrockerinnen, Roxette. Und ich glaube, Ich glaube, es liegt an der Uhrzeit, weil Roxette ist ganz weit vorne.
11: Na bitte kuscheln, es ist so schön noch in der Früh im Bett.
2: Na dann, sind wir schon gespannt, wie es dann um 7, 8 oder 9 Uhr wird. Noch haben die Kuschelrocker die Nase vorne, aber die Partylöwen können noch aufholen. Schönen guten Morgen.

Einen schönen guten Morgen. Das sage ich Ihnen jetzt noch aus dem Studio, aber am Montag kann ich Ihnen schon ganz persönlich Hallo sagen und Ihnen dabei sogar die Hand schütteln. Es geht wieder los, falls Sie Lust haben, dass wir uns nächste Woche persönlich sehen. 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

0: Ganz Niederösterreich sieht Orange. Im großen Kessel wird da umgerührt. Marillenfieber im ganzen Land. Marmelade einkochen ist angesagt. Radio Niederösterreich Köchin Andrea Karrer hat da für uns einen super Tipp, wie die Farbe von der Marmelade schön orange bleibt.
1: Indem man Zitronensaft bzw. Zitronensäure zugibt. Ich mache es so, ich mische das Ganze ab und lasse es wirklich 2 Stunden abgedeckt stehen und koche dann erst die Marmelade bzw. Konfitüre, wenn es grobere Stücke sind, weil damit hole ich mir ein bisschen Pektin schon heraus und es wirkt die Zitronensäure und der Zucker, das Ganze wirkt schon ein bisschen auf die Farbe.
2: Und wer gerne noch ein bisschen was anderes als nur Marmelade, Knödel, Kuchen oder Strudel mit Marillen machen möchte, der könnte ja dieses Rezept ausprobieren, eine Marillenbowle.
3: Da werden die Marillen gewaschen, halbiert, entkernt und in Spalten geschnitten, mit Marillenlikör beträufeln, bedecken, gut bedecken und ungefähr 4 Stunden durchziehen lassen, den Zucker mit ein bisschen Wasser bei mittlerer Hitze unterrühren, karamellisieren, mit Weißwein ablöschen und auf die Hälfte einkochen lassen. Die Rosmarinzweige legen wir jetzt in den heißen Sud und lassen das Ganze darin 2 Stunden ziehen. Diesen Sud gießen wir dann über die marinierten Marillen und mit eisgekühltem, trockenem Sekt auffüllen.
0: Noch nicht gerade das Rezept für die Uhrzeit, aber genau das richtige Rezept fürs Wochenende. Und dann kann man vielleicht auch noch einen guten Salat machen, gleich Marillen hineinschneiden, passt super zu Gegrilltem und das Wochenende ist gerettet. Schönen guten Morgen, Niederösterreich, 6.20 Uhr ist es.

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2: 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Alles noch gut? Gute Fahrt! 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
3: Schönen guten Morgen. In Niederösterreich startet auf vielen Weizenfeldern die Ernte heuer früher als sonst. Grund für die Notreife ist die extreme Hitzewelle und der wenige Niederschlag zuletzt. Die Qualität des Weizens dürfte darunter aber nicht besonders gelitten haben. Weiter keine Lösung gibt es im Gastpatientenstreit zwischen Niederösterreich und Wien. Wien hatte ja zuletzt eine gemeinsame Gesundheitsregion gefordert. Die soll jetzt nicht kommen. Wiens Gesundheitsstadtrat Peter Hacker von der SPÖ sagt dennoch, dass die Zeit, wo man im Gesundheitsbereich nur auf die Bundeslandgrenze geschaut hat, nun vorbei ist. Und im Westen und Süden Österreich starten heute die Sommerferien. Etwa 670.000 Schülerinnen und Schüler in Vorarlberg, Tirol, Salzburg, Oberösterreich, Kärnten und der Steiermark bekommen ihre Zeugnisse. Am Wochenende ist daher auch wieder mit starkem Reiseverkehr zu rechnen.
2: Das Radio Niederösterreich-Wetter, der Himmel heute meistens strahlend blau.
4: Ja, für viele Stunden scheint heute die Sonne, erst im Laufe des Nachmittags kommen ein paar harmlose Wolken dazu. Die Temperaturen, die steigen auf 24 bis 30 Grad. Doch am Wochenende gibt es Badewetter mit ganz viel Sonne und 24 bis 31 Grad.
2: Kuscheln oder Party? Unser Hitduell heute am Freitag. Sie entscheiden, was gespielt wird. Den Auftakt in die Sechserstunde haben die Kuschelrocker gewonnen. Schauen wir mal, ob sie jetzt schon ein bisschen mehr in Partystimmung sind. Wir hätten zur Auswahl für alle Partylöwen einen ganz großen Partyklassiker. Da muss man mittanzen. Ja, genau. Oder sie wollen lieber ganz kuschelig, sanft, gemütlich. Take my breath away. Was wollen Sie in voller Länge hören? Womit sollen wir die 7-Uhr-Stunde eröffnen? Jetzt entscheiden. Berlin oder

0: Schönen guten Morgen, Niederösterreich. Am 10. Juli, 6.39 Uhr ist es und das ist eine Lebensaufgabe oder auch ein sportliches Lebensziel für viele Hobbyradlerinnen und Hobbyradler, einmal den Großglockner bezwingen. Und ein Niederösterreicher hat es jetzt bei der Tour of Austria als Schnellster geschafft.
1: Radprofi Gregor Mühlberger aus Heidershofen im Bezirk Amstetten hat es geschafft und hat die Königsetappe auf den Großglockner gewonnen.
0: Radio Niederösterreich Sportreporter Klaus Fischer, jetzt steht Mühlberger vor dem Gesamtsieg bei Österreichs wichtigster Radrundfahrt.
2: Ja, diese Tour of Austria 2026, das ist die Tour von Gregor Mühlberger. Am Mittwoch hat er die erste der insgesamt 5 Etappen gewonnen und gestern auch die zweite. Das war eine mit ganz viel Prestige von Bad Kleinkirchheim über 189 Kilometer und fast 3000 Höhenmetern auf den Großglockner. Nach 4 Stunden und 46 Minuten war Mühlberger als Erster oben, weil er und seine Teamkollegen perfekt gearbeitet haben.
3: Davor möchte ich nochmal erwähnen, dass meine Jungs einen enorm guten Job gemacht haben. Sie sind schneller gefahren als erwartet oder als wir ihnen gesagt haben. Ich denke, die haben einfach viel Kraft und denen geht die Kraft die nächsten Tage hoffentlich nicht aus. Also gefällt mir irrsinnig und ein großes Danke an Sie.
2: Mühlberger ist beim wichtigsten Rennen des heimischen Radsports in absoluter Topform. 3 Etappen sind noch zu fahren. Heute geht es erst einmal weiter von Lienz über 190 Kilometer nach St. Johann Alpendorf. Das große Finale der Tour gibt es dann am Sonntag bei uns in Niederösterreich mit der Schlussetappe von Langenlois nach Wien. Und das wird dann vielleicht die große Triumphfahrt für den 32-jährigen Mühlberger. Derzeit hat er in der Gesamtwertung 1,5 Minuten Vorsprung auf die Konkurrenz.
3: Unheimlich schön. Freut mich irrsinnig, dass da so viele an der Strecke sind. Ich glaube, der Radsport in Österreich boomt gerade und da ist natürlich schön, wenn man dazu beitragen kann und als Österreicher dann bei der Tour of Austria als Leader-Trikot durch Österreich zu fahren, ist absolut bezaubernd.
0: Und vor allem, da können wir alle anfeuern und mitfiebern entlang der Strecke.
1: Am Sonntag ab 13.30 Uhr ist Gregor Mühlberger dann in Langenlois zu sehen. Die heutige Etappe von Lienz nach St. Johann Alpendorf sind Sie auch live in ORF 1 ab 13 Uhr.
0: Also da unbedingt am Rand stehen, mit Fahnen schwingen und was auch immer Ihnen einfällt, den tragen wir ins Ziel, den Niederösterreicher. Schönen guten Morgen.

0: Schönen guten Morgen. Was macht eigentlich Marco Arnautovic nach der WM? Ganz klar, Urlaub in Niederösterreich. Zumindest auf TikTok, Facebook und Co. Weil der Fußballprofi ist ab heute das neue Gesicht der Niederösterreich-Werbung. In dem Werbespot macht er richtig Lust auf Niederösterreich.
1: Gedreht wurde da unter anderem in der Wachau und im Wienerwald. Genüsslich sitzt er am Donaustrand mit Blick auf Dürnstein, fährt mit der Zille auf der Donau, genießt die Ruhe im Wienerwald oder düst eine Mountainbike-Strecke runter.
0: 2 Tage hat man mit ihm in Niederösterreich gedreht. Kurz bevor er zur WM geflogen ist, beim Dreh soll er wirklich sehr begeistert gewesen sein von der wunderschönen Landschaft bei uns in Niederösterreich.
1: Die Zeit hätte er jetzt für Urlaub. Das Werbevideo geht heute offiziell online in den sozialen Medien und wird auch auf den Infoscreens in den Wiener U-Bahn-Stationen zu sehen sein. Und die restlichen WM-Spiele kann man sich ja bei uns auch anschauen.
0: Einen schönen guten Morgen. 10 Minuten noch, dann ist es 7.

0: Guten Morgen beim Radio hören um 6.53 Uhr. Dafür brauchen wir unsere Ohren und dann haben wir noch riechen, schmecken, fühlen und sehen. Unsere fünf Sinne. Und nicht nur wir, sondern auch Pflanzen haben Sinne. Bis jetzt ist man von dreien ausgegangen, aber Forschende in Klosterneuburg haben einen vierten gefunden, Niklas Wager.
1: Ja genau, Pflanzen erkennen nämlich laut der neuen Forschung, wo vor kurzem eine andere Pflanze gestorben ist. Und das Beeindruckende, sie wachsen dann um diese Stelle herum. Was das bringt, das hören Sie gleich bei mir im Journal um 7.
2: Bei mir in der Wohnung wäre das ein echtes Labyrinth, da müssten die Pflanzen an vielen Stellen ausweichen, da ist so ziemlich alles gestorben.
3: Ja, bei mir leider auch.
0: Schönen guten Morgen, Niederösterreich.

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4: Einen schönen guten Morgen am Freitag. Es ist der 10. Juli im Journalstudio für uns. Niklas Wager.
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6: Schönen guten Morgen. Frühere Ernte heuer auf den Weizenfeldern in Niederösterreich. Die Hitze hat zur Notreife geführt. Keine Bundesländergrenzen im Gesundheitsbereich. Das will Wiens Stadtrat Peter Hacker. Und mit viel Sonne geht's heute Richtung Wochenende. Hitze und Trockenheit belasten die heimische Landwirtschaft massiv. Die zuletzt hohen Temperaturen haben den Reifeprozess der Pflanzen deutlich beschleunigt. Auf den Weizenfeldern gibt es deswegen derzeit eine Notreife. Daher startet die Ernte hier heuer früher als sonst. Petra Ottic.
7: Hitze und Trockenheit haben auf den Weizenfeldern ihre Spuren hinterlassen. Der Weizen wird schon jetzt geerntet. Der Weinviertler Getreidebauer und Armer Marketing-Aufsichtsratsvorsitzende Lorenz Meyer sagt:
8: Auf der einen Seite, wir haben ein gewaltiges Defizit im Niederschlag. Das haben alle gemerkt. Vor allem der Osten hat auch jetzt in den letzten Tagen und letzten Wochen kaum Niederschlag bekommen. Und diese extreme Hitze führt dazu, dass die Körner schneller abreifen, in eine sogenannte Notreife gehen, dann keinen Ertrag und keine Nährstoffe mehr einlagern. Und das macht uns Bäuerinnen und Bauern natürlich große Probleme.
7: Doch man dürfte, was die Qualität betrifft, mit einem blauen Auge davonkommen, denn die Kornausbildung des Weizens war schon vor der Hitze großteils abgeschlossen.
6: Ja, und wir bleiben noch bei den Pflanzen. Die haben so wie wir Menschen nämlich Sinne. Bisher war man von 3 ausgegangen, dem Sinn, sich an der Sonne auszurichten, Wasser aufzuspüren und sich mit Hilfe der Erdanziehungskraft im Boden zu verankern. Jetzt haben Forschende aus Klosterneuburg überraschend einen 4. Sinn entdeckt. Pflanzen können auch erkennen, wo vor kurzem eine andere Pflanze gestorben ist. Wozu das nützlich ist, berichtet Tobias Mayer.
9: Wenn Pflanzenreste in der Erde verrotten, dann zieht das eine Vielzahl an Kleinstlebewesen an. Diese Mikroben befallen das Material und zersetzen es. Allerdings können sie dabei auch gesunde Pflanzenwurzeln befallen, erklärt Pflanzengenetiker Jirschi Friemel vom Institute of Science and Technology in Klosterneuburg.
10: Die Pflanzenwurzeln sind sehr clever. Die Wurzeln können wahrnehmen, wo die verrottene Pflanzenreste sind in dem Boden und dann weg von diesen Resten wachsen.
9: Die Pflanzenwurzeln erkennen die Gefahr und machen einen Bogen um die betroffene Stelle.
10: Wir sind ziemlich sicher, dass das eigentlich alle üblichen landwirtschaftlichen Pflanzen diese Fähigkeit haben.
9: Sagt Friemel, die Entdeckung gilt als wichtiger Durchbruch für das Verständnis des Pflanzenwachstums.
6: Patientinnen und Patienten aus Niederösterreich, die zuletzt zur Behandlung nach Wien gefahren sind, sind ja immer wieder abgelehnt worden. Das hat zum Gastpatientenstreit zwischen den beiden Ländern geführt. Vor allem Wien hat daher zuletzt eine Gesundheitsregion mit Niederösterreich und dem Burgenland gefordert. Dabei sollte die Planung, Finanzierung und Steuerung gemeinsam organisiert werden. Doch das ist seit dieser Woche vom Tisch. Wiens Gesundheitsstadtrat Peter Hacker sagt dazu auf die Frage, ob es ihn schmerzt, dass es keine Gesundheitsregionen geben wird.
11: Es gab auch gute Argumente. Wir haben ja Diskussionen gehabt, auch zwischen den Landesräten. Das, was für uns in der Ostregion eigentlich sehr klar ist, wir wissen, wir sind eine Region, ob wir wollen oder nicht, wir sind eine Region. Aber das gilt für andere Gegenden Österreichs natürlich ganz anders. Das Salzkammergut, wenn man sich anschaut, das sind 3 Bundesländer, die da aneinander grenzen. Die haben jetzt ihre regionalen Lösungen schon begonnen zu entwickeln. Da gibt es schon Verträge zwischen Steiermark und Oberösterreich, Steiermark und Salzburg. Und das wird sich weiterentwickeln. Und für uns Landesräte ist es klar, dass die Zeit, wo wir nur auf die Bundeslandgrenze geschaut haben, jedenfalls für uns vorbei ist.
6: Sagt Wiens Gesundheitsstadtrat Peter Hacker. Damit zum Sport. Es ist weiterhin die Fußball-WM der Superstars. 2 davon haben Frankreich gestern Abend ins Halbfinale geschossen. Daniel Kulowitz.
12: Kylian Mbappé und Ousmane Dembélé sorgen für einen souveränen 2:0-Sieg von Frankreich. Marokko war praktisch chancenlos. Mbappé vergibt zunächst noch einen Elfmeter, trifft aber dann nach der Pause sehenswert ins lange Eck. Das 20. Tor im 20. WM-Spiel. Unfassbare Bilanz. Entwarnung gab es dann von Mbappé selbst, als er mit geschwollenem Knöchel in der Schlussphase ausgetauscht werden musste. Seine Fähigkeiten, auf die vertrauen die Frankreich-Fans nun auch im Halbfinale.
13: I still have a lot of confidence in Kylian Mbappé.
12: Und sie bedanken sich bei ihrem Team für die bisherige WM-Show.
13: Very entertaining.
14: Big up à toute l'équipe. Point en demi-finale contre l'Espagne, on espère.
12: Jetzt darf es Spanien als Gegner werden, sagen die französischen Fans. Spanien gegen Belgien, das steigt heute um 21 Uhr live in ORF 1 zu sehen.
4: Das Radio Niederösterreich-Wetter. Viel Sonnenschein gibt es heute und es wird sehr warm.
15: Strahlend blauer Himmel die meiste Zeit, vor allem am Vormittag. Im Laufe des Nachmittags kommen dann ein paar Wolken dazu. Die bleiben aber harmlos und die Temperaturen, die steigen auf 24 bis 30 Grad. Auch wenn es jetzt in der Früh noch relativ frisch ist. 16 Grad messen wir aktuell in Polsdorf, 14 in St. Pölten und Wiener Neustadt. 13 Grad sind es in Amstetten, in Zwettl, da sind wir sogar nur einstellig, bei 7 Grad aktuell. Wie schaut es in den anderen Bundesländern aus? 18 Grad sind es derzeit in Eisenstadt, 17 in Wien und in Bregenz. Und in Innsbruck und auch in Klagenfurt, 16 in Linz und in Graz, 14 Grad aktuell in Salzburg. Auch das Wochenende bringt dann Badewetter mit ganz viel Sonne und 24 bis 31 Grad.
4: 7:06 Radio Niederösterreich mit dem schnellsten Verkehrsservice im Land. Es ist Freitag und alles ruhig. Gute Fahrt.
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4: Einen schönen guten Morgen. Womit dürfen wir diese Stunde für Sie eröffnen?
15: Bei unserem Radio Niederösterreich Hit-Duell geht es heute um das, was am Wochenende ansteht. Entweder Party oder gemütlich kuscheln und entspannen.
4: Also entweder Village People. Oder Berlin. Ja, und dieses Mal war der Wunsch ganz eindeutig, die überwiegende Mehrheit will Party.
15: Wenig überraschend, dass jede Tanzfläche voll, wenn dieses Lied kommt.
4: Dann gerne gleich mittanzen vor dem Spiegel. Guten Morgen, Niederösterreich.

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1: 7.10 Uhr ist es. Gutes Aufstehen, gutes Reinkommen in den Freitag.

0: eine vielleicht etwas ungewöhnliche Frage für 7.13 Uhr. Kennen Sie die Furzgrundel? Nein, noch nie gehört? Dann geht's Ihnen wie mir. Aber ich frage mich, wie kann das sein, dass ich von der Furzgrundel noch nie was gehört habe? Das ist nämlich tatsächlich der heimische Fisch des Jahres 2026.
1: Eigentlich heißt der europäische Schlammbeizker und ist ein aalförmiger, langgestreckter Fisch. Er lebt in stehenden oder langsam fließenden Gewässern in Auen und Überschwemmungsgebieten.
0: Und wie kommt er jetzt zu dem überaus charmanten Namen Furzgrundel?
1: Dazu gibt es eine spannende Geschichte. Er kann Luft schlucken und den Sauerstoff über den Darm ins Blut aufnehmen. Weil er die Luft über den Anus dann blubbernd und quietschend wieder ausstößt, hat er den Volksnamen Furzgrundel erhalten. Der Schlammbeizker ist ein echter Überlebenskünstler. Nur sein Lebensraum ist durch die Regulierung von Flüssen und die Austrocknung von Auen extrem knapp geworden.
0: Aber Niederösterreich tut was dagegen. Mit einem Projekt sind bei Hohenau an der March Laichgewässer für die Furzgrundel geschaffen worden oder revitalisiert. Und in Österreich ist er, wie gesagt, der Fisch des Jahres 2026.
1: Bitte erzählen Sie das unbedingt Ihren Kindern weiter, den Fisch werden wir alle nie mehr vergessen.
0: Einen schönen guten Morgen.

0: Es ist Freitag und viele machen sich am Weg in den Urlaub nach Italien oder Kroatien, oft mit dem Auto. Und da sind natürlich die Spritpreise ein großes Thema.
1: Wo kann man günstig tanken und in welchem Urlaubsland ist es vielleicht sogar günstiger als bei uns?
0: Darüber hat Caroline Bogdan mit Sebastian Obrecht vom ABÖ gesprochen.
2: Tanken ist in Österreich wieder billiger geworden. Nachdem wir im März und April noch sehr hohe Treibstoffpreise hatten, die teilweise 2 Euro und mehr pro Liter gekostet haben, ist das jetzt wieder günstiger geworden.
3: Sowohl bei Diesel als auch Benzin haben wir derzeit Literpreise von rund 1,70 Euro. Der Grund ist, dass eben die Verfügbarkeit von Rohöl wieder gegeben ist, nachdem die Straße von Hormuz wieder offen ist und die Tanker mit der Rohölmenge wieder zu den Raffinerien in Europa fahren können.
2: Wenn Sie sich jetzt mit dem Auto auf den Weg in den Urlaub machen, lohnt es sich, die Preise in den Ländern zu vergleichen. Stichwort strategisches Tanken.
3: Es ist so, dass gerade die Länder Richtung Balkan runter, also Slowenien, Kroatien, aber auch die Tschechische Republik noch günstiger sind. Also dort kann man wirklich auch noch günstiger tanken als in Österreich. Teurer ist es hingegen in anderen sehr beliebten Urlaubsländern von Österreich, wie in Italien, Frankreich oder Deutschland. Dort zahlt man mehr. Das heißt, wenn es in diese Länder geht, sollte man noch in Österreich tanken.
2: Vor der Reise informieren lohnt sich auf jeden Fall, rät auch Sebastian Obrecht vom ABÖ. Wie und wo mache ich das am besten?
3: Es gibt verschiedene Tools auf diversen Webseiten von den Mobilitätsclubs zum Beispiel, wo man sich informieren kann, wie die Durchschnittspreise in den jeweiligen Ländern ist für Diesel und Benzin. Und wenn man sich die anschaut und dann mit den österreichischen Preisen vergleicht, kann man eben schauen, ob in dem jeweiligen Land der Treibstoff teurer oder günstiger ist und dann je nachdem entscheiden, tanke ich noch vor der Grenze oder hinter der Grenze.
2: Und auch wichtig zu wissen:
3: Grundsätzlich ist es so, dass natürlich auch in den Urlaubsländern die Tankstellen an den Autobahnen immer teurer sind als abseits der Autobahnen. Ob sich das Runterfahren und Tanken und einen Umweg rechnet, das muss man sich halt selber wirklich überlegen. Gerade wenn es in den Urlaub geht, will man natürlich keine Zeit verlieren.
2: Also Spritpreise vergleichen lohnt sich.
3: Damit man eben den einen oder anderen Euro lieber für die Urlaubsaktivitäten ausgeben kann, als fürs Tanken.
0: Einen schönen Urlaub wünsche ich Ihnen.

Schönen guten Morgen. Es ist 7.25 Uhr. 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
2: 7.30 Uhr ist es, Radio Niederösterreich mit dem schnellsten Verkehrsservice im Land. Immer noch alles ruhig. Eine gute Fahrt. 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
3: Schönen guten Morgen. In die Debatte rund um die Wehrpflicht könnte jetzt Bewegung kommen. Bundeskanzler Christian Stocker lässt erkennen, dass auch er für das Modell 6+3 zu haben wäre, also 6 Monate Grundwehrdienst und 3 Monate Übungen. Eigentlich ist die ÖVP für ein anderes Modell gewesen, doch nun dürfte man sich den Regierungspartnern annähern. Heute, vor 40 Jahren, ist St. Pölten offiziell Landeshauptstadt von Niederösterreich geworden. Aus diesem Anlass findet am Vormittag ein großer Festakt in der Hochschule für angewandte Wissenschaften in St. Pölten statt. Eine eigene Sondersendung sehen Sie dazu ab 11 Uhr in ORFN. Und der Niederösterreicher Gregor Mühlberger steht bei der Österreich-Radrundfahrt Tour of Austria vor dem Gesamtsieg. Bei 2 Etappen hat er bereits 2 Siege geholt. Jetzt geht Mühlberger mit 1,5 Minuten Vorsprung in der Gesamtwertung in die restliche Rundfahrt. Die endet dann am Sonntag.
2: Das Radio Niederösterreich-Wetter, strahlend blauer Himmel heute.
4: Ja, für viele Stunden scheint die Sonne. Erst im Laufe des Nachmittags kommen dann vom Wein- und Waldviertel bis in den Donauraum und in die bucklige Wälder ein paar Wolken dazu. Die sollten aber harmlos bleiben. Die Temperaturen, die steigen auf 24 bis 30 Grad. Und auch am Wochenende gibt es Badewetter mit ganz viel Sonne und 24 bis 31 Grad. Der Hochsommer ist wieder zurück.
2: Das Radio Niederösterreich Hit-Duell geht jetzt in die 3. Runde für heute. Und heute heißt es Kuscheln oder Party machen. Für alle, die das Wochenende ganz gemütlich haben wollen, eins der genialsten Lieder der Musikgeschichte zum Auswählen. Purple Rain, Purple Rain. Prince Purple Rain. So ein geiles Lied, das ist unglaublich. Oder Sie wollen lieber einen Party-Song, der das Feiern schon im Namen hat? Cool and the Gang, Celebration.
4: Vielleicht haben Sie heute Geburtstag oder sonst irgendeinen Grund zum Feiern, dann am besten gleich Ihren persönlichen Party-Song bestellen.
2: Also, Purple Rain von Prince oder Cool and the Gang, Celebration. Womit sollen wir die Stunde nach 8 eröffnen? Sie entscheiden es, einfach anrufen. 027 42 21 020. Wir sind neugierig, wofür Sie sich dieses Mal entscheiden.

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1: So, wir erhöhen das Energielevel noch mal ein bisschen. Es ist Freitag, ein bisschen noch bis zum Wochenende. Da gehen wir doch gemeinsam Gas. Schönen guten Morgen. Das ist Radio Niederösterreich. 7.35 Uhr.

0: Einen guten Start in den Freitag. Das ist Radio Niederösterreich am 10. Juli. Eine Stimme, die man sich merkt, das ist in der Popbranche pures Gold. Bonnie Tyler hat so eine Stimme gehabt. Rockröhre Bonnie Tyler. Gestern haben sich die Fans und die Musikwelt von Bonnie Tyler für immer verabschiedet. Im Alter von 75 Jahren ist sie in einem Spital in Portugal verstorben. Fans und Freunde trauern.
1: Sänger Cliff Richard schreibt dazu auf Social Media: Eine wunderbare Freundin ist viel zu früh gegangen. Meine Gedanken gehen an ihre Familie. Das ist eine sehr traurige Zeit. Ruhe in Frieden, Bonnie. Und Schauspielerin Catherine Zeta-Jones schreibt: Unsere Königin Bonnie, du warst so sehr ein Teil meines Lebens.
0: Bonnie Tyler hat ja bei ihrer Hochzeit mit Michael Douglas gesungen. Österreich war immer wieder auf ihrem Tourplan. Im November hätte sie im Gasometer in Wien singen sollen. 2014 war sie vor tausenden Fans beim Sommer Open Air in Burgersdorf dabei. Wir haben das Konzert damals auf Radio Niederösterreich alles live übertragen.
2: Wow, thank you, Burgersdorf!
0: Burgersdorf.
1: Auf die Frage, welches ihrer Lieder sie am liebsten singt, hat sie damals gesagt.
2: I suppose Total Eclipse of the Heart, you know.
3: Ich denke Total Eclipse of the Heart. Oder doch, it's a heartache. Das war mein erster Erfolg in Amerika. Und Sie wissen, jeder will Amerika knacken. Wir haben damals sogar Pink Floyd vom Platz 1 verdrängt.
2: It went straight to number one, you know. Knocked Pink Floyd off the number one spot.
0: Wie sie da gelacht hat. Aber das kann man schon, wenn man Pink Floyd verdrängt hat vom Platz 1. Hier ist Bonnie Tyler auf Radio Niederösterreich. Total Eclipse of the Heart.

0: 7:45 ist es. Einen schönen guten Morgen, Niederösterreich. Freitag und Urlaubszeit. Das heißt, es ist nichts los auf den Straßen. Eine gute Fahrt. Damit schauen wir gleich zum Radio Niederösterreich 5-Tageswetter. Starten wir natürlich heute. Beim Wetter geht es jetzt wieder Richtung Hochsommer und heute gibt es schon mal ganz viel Sonnenschein.
1: Die Sonne scheint für viele Stunden, vor allem am Vormittag ist der Himmel oft strahlend blau. Im Laufe des Nachmittags kommen ein paar Wolken dazu, der Eindruck bleibt aber überwiegend sonnig. Die Temperaturen steigen auf 24 bis 30 Grad, perfekt für einen Bummel in der St. Pöltener Innenstadt und der zahlt sich heute und morgen besonders aus. Denn bereits zum 5. Mal verwandelt das Straßenkunstfestival Bravissimo die Innenstadt in eine große Freiluftbühne. Gestern schon ein bisschen durchspaziert, da schon alles aufgebaut, verschiedene Schauplätze gibt es da an allen Ecken in der Innenstadt, zeigen dann internationale Künstlerinnen und Künstler, Akrobatik, Comedy, Musik, Feuershows und viele weitere Darbietungen. Los geht's heute ab 14 Uhr und morgen dann schon um 12.30 Uhr.
0: Und fürs Wochenende gibt es eigentlich nur eins zu sagen, ab an See, Pool oder ins Freibad.
1: Ja, es gibt richtiges Badewetter, die Höchstwerte so zwischen 24 und 31 Grad. Die meiste Zeit scheint die Sonne, Regenschauer sind eher unwahrscheinlich.
0: Heißt dann auch der Start in die zweite Ferienwoche.
1: Ja, Montag gibt es Sonne und ein paar Wolken. Der Wind, der ist teils lebhaft, aber am Nachmittag dann wieder ziemlich heiß, 25 bis 32 Grad.
0: Und noch eine Spur heißer der Dienstag.
1: Einfach den See gar nicht mehr verlassen die nächsten Tage. Auch am Dienstag viel Sonne und heiße 27 bis 34 Grad. Richtung nächstes Wochenende kühlt es aber dann wieder ein bisschen ab.
0: Gutes Aufstehen. Schönen guten Morgen.

Eine Frage hätte ich. Haben Sie schon eine Entscheidung getroffen? Womit dürfen wir die nächste Stunde für Sie eröffnen? Purple Rain oder Celebration? Purple Rain, Purple Rain. Kuscheln oder Party? Unser heutiges Hit-Duell passend zum Start ins Wochenende. 027 42 21 020. Sie rufen an und bestellen Ihren Lieblingssong und wir spielen ihn. Also Purple Rain oder Celebration? Cool and the Gang oder Prince? Sie sind am Zug.

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1: Einen schönen guten Morgen und für alle, die sich angemeldet haben bei uns für die Firmenjause. Gleich nach 8 wird gezogen. Schönen guten Morgen.

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6: Schönen guten Morgen am Freitag im Journalstudio für uns Niklas Wager. Es ist der 10. Juli.
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8: Schönen guten Morgen. Bewegung dürfte jetzt in die Diskussion rund um die Wehrdienstverlängerung kommen. Der Niederösterreicher Gregor Mühlberger steht bei der Österreich-Radrundfahrt vor dem Gesamtsieg. Und ausgezeichnetes Wetter zum Radfahren gibt's auch für Sie heute. Es wird sonnig. Die Verlängerung des Wehrdienstes ist ja seit Monaten Streitpunkt in der Regierung. Jetzt kommt aber Bewegung in die Diskussion, denn nach Verteidigungsministerin Claudia Tanner hat sich auch Bundeskanzler Christian Stocker für ein Kompromissmodell ausgesprochen. Es wird 6+3 genannt und kommt sowohl einem Modell der Kommission nahe, als auch einem Vorschlag der SPÖ. Sprich, es soll nach dem Grundwehrdienst Milizübungen geben, die auch die NEOS nicht mehr ausschließen. Stefan Kappacher.
9: Der Favorit der Wehrdienstkommission ist das Modell 8+2, also eine Verlängerung des Grundwehrdienstes um 2 Monate plus Übungen. Darauf hat die ÖVP bisher gesetzt, es war aber bei SPÖ und NEOS nicht durchsetzbar. Die SPÖ ist dann mit 6+2 gekommen als Kompromiss und daraus wird jetzt 6+3, wie man einem Interview der Kronenzeitung mit Bundeskanzler Christian Stocker entnehmen kann. Er sagt dort, Zitat, ob es 6+3 oder 6+100 ist, ist letztlich eine semantische Frage. Und 6+100, das ist das sogenannte Stufenmodell aus dem Bericht der Wehrdienstkommission. Das ist die teuerste Variante, aber sie kommt plakativ ohne Verlängerung des Wehrdienstes aus.
8: Hitze und Trockenheit belasten die heimische Landwirtschaft massiv. Die zuletzt hohen Temperaturen haben den Reifeprozess der Pflanzen deutlich beschleunigt. Auf den Weizenfeldern gibt es deswegen derzeit eine Notreife. Daher startet die Ernte heuer früher als sonst. Der Getreidebauer und AMA-Marketing-Aufsichtsratsvorsitzende Lorenz Mayer sagt dazu.
10: Auf der einen Seite, wir haben ein gewaltiges Defizit im Niederschlag. Das haben alle gemerkt. Vor allem der Osten hat auch jetzt in den letzten Tagen und letzten Wochen kaum Niederschlag bekommen. Und diese extreme Hitze führt dazu, dass die Körner schneller abreifen, in eine sogenannte Notreife gehen, dann keinen Ertrag und keine Nährstoffe mehr einlagern. Und das macht uns Bäuerinnen und Bauern natürlich große Probleme.
8: Sagt der niederösterreichische Getreidebauer Lorenz Mayer. Nach wie vor keine Lösung gibt es im Gastpatientenstreit zwischen Wien und Niederösterreich. Eine Gesundheitsregion, wie sie von Wien gefordert wurde, ist seit dieser Woche vom Tisch. Dennoch soll künftig weniger auf Bundesländergrenzen geachtet werden, sagt Wiens Gesundheitsstadtrat Peter Hacker in einem Interview. Heute vor 40 Jahren ist St. Pölten offiziell Landeshauptstadt von Niederösterreich geworden. Aus diesem Anlass findet am Vormittag ein großer Festakt in der Hochschule für angewandte Wissenschaften in St. Pölten statt. Der ORF Niederösterreich widmet sich dem Jubiläum in einer eigenen Sondersendung ab 11 Uhr. Doris Henninger.
11: Das 40-jährige Hauptstadtjubiläum steht heute Vormittag im Mittelpunkt eines großen Festaktes an der USTP, der Hochschule für angewandte Wissenschaften in St. Pölten. Der ORF Niederösterreich überträgt den Festakt in einer eigenen Sondersendung ab 11 Uhr live auf ORF 2N. Im Anschluss an die offizielle Feier blickt ein Österreich-Bild aus dem Landesstudio Niederösterreich noch einmal auf den Hauptstadtwerdungsprozess zurück. Interviews und TV-Beiträge zur Entwicklung der Stadt St. Pölten in unterschiedlichen Bereichen von Wirtschaft, Sport und Kultur bis hin zum Bildungssektor ergänzen die zweistündige Sondersendung, die bis 13 Uhr auf ORFN zu sehen ist.
8: Damit sind wir beim Sport. 2 Etappen, 2 Siege. Die Österreich-Radrundfahrt Tour of Austria ist bisher die perfekte Bühne für den Niederösterreicher Gregor Mühlberger. Klaus Fischer, jetzt steht der 32-Jährige aus Heidershofen im Mostviertel vor dem Gesamtsieg.
4: Ja, Gregor Mühlberger hat seine Hochform vom Giro d'Italia nach Österreich mitgenommen. Ende Mai hat er seinem Teamkollegen Felix Gall zum 2. Gesamtrang verholfen. Diese Woche könnte Mühlberger selber ganz oben stehen. Die ersten beiden Etappen hat er gewonnen und sich gestern zum Glocknerkönig gekrönt. Jetzt geht Mühlberger mit 1,5 Minuten Vorsprung in der Gesamtwertung in die restliche Rundfahrt.
5: Ja, es war sicherlich ein guter Tag, aber die Rundfahrt ist vorbei, wenn wir in Wien über die Linie fahren. Dementsprechend voller Fokus nur die nächsten 3 Etappen. Jetzt freuen wir uns einmal über 2 Etappensiege.
4: Heute geht's mit dem 190 Kilometer langen Teilstück von Lienz nach St. Johann Alpendorf weiter. Seinen Gesamtsieg könnte Mühlberger dann am Sonntag auf der Schlussetappe von Langenlois nach Wien fixieren.
6: Das Radio Niederösterreich Wetter. Es wird ein richtiger Sommertag heute.
12: Es scheint häufig die Sonne und es wird sehr warm. Am Vormittag ist der Himmel zeitweise strahlend blau. Im Laufe des Nachmittags kommen dann ein paar Wolken dazu, die bleiben aber harmlos heute. Und die Temperaturen steigen auf sommerliche 24 bis 30 Grad. Jetzt nähern wir uns gerade der 20-Grad-Marke an. 19 Grad sind es aktuell in Wiener Neustadt, 18 in Gänsendorf und in Krems, 17 Grad in St. Pölten, 16 sind es in Weidhofen an der Ybbs, 22 Grad schon in Eisenstadt, 21 in Wien und 19 Grad aktuell in Linz und in Graz. Auch am Wochenende erwartet uns dann Badewetter mit ganz viel Sonne und 24 bis 31 Grad.
6: 8.05 Uhr ist es, Radio Niederösterreich mit dem schnellsten Verkehrsservice im Land. Bauarbeiten sorgen für Behinderungen in Wien.
12: Ja, Stau gibt es in Wien auf der Tangente Richtung Graz ab dem Knoten Kaisermühlen bis zum Knoten Prater und weiter auf der A4 stadtauswärts bis Altzimmering. Grund sind Bauarbeiten auf der Ostautobahn. Wer Richtung Flughafen oder Ungarn will, bitte auch die rechte Fahrspur nutzen.
6: Eine sichere Fahrt.
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12: Schönen guten Morgen.
6: Guten Morgen am Freitag. Kuschelrocker oder Partylöwen gefragt, mit welchem Lied sollen, dürfen, müssen wir diese Stunde für Sie eröffnen? Was wollen Sie hören? Purple Rain? Purple Rain, Purple Rain. Für alle Kuschelrocker, die es gern gemütlich angehen am Wochenende. Oder Celebration? Alle, die was zu feiern haben an diesem Wochenende. Das Radio Niederösterreich Hitduell entscheidet für sich.
14: Ich würde mir gerne Purple Rain wünschen.
15: Purple Rain.
16: Purple Rain.
6: Prince, eindeutig. Purple Rain auf Radio Niederösterreich. Sie entscheiden.

0: gute Fahrt in den Urlaub an alle, die schon unterwegs sind heute am Freitag. Und ja, auch eine große Reise antreten werden jetzt Herzogin Meghan. Die reist noch in dieser Woche gemeinsam mit ihren Kindern Prinz Archie und Prinzessin Lilibet nach Großbritannien. Damit folgen die drei Prinz Harry, der sich bereits im Vereinigten Königreich aufhält und da schon fleißig Termine absolviert.
1: Aber große Hiobsbotschaft für die Briten, die sich schon auf Meghan und die Kids gefreut haben und die ganze Familie zu sehen. Meghan wird nicht bei den öffentlichen Terminen von Harry dabei sein. Das hat die Familie jetzt bekannt gegeben.
0: Aber ich finde, man kann das schon zumindest als erstes Annäherungszeichen ein bisschen deuten, wenn sie zumindest wieder gesammelt in Großbritannien unterwegs sind.

Saturday Night am Freitag in der Früh, 8.18 Uhr ist es. Einen schönen guten Morgen. Ein bisschen Deutsche Vita auf Radio Niederösterreich. Guten Morgen.

0: Guten Morgen an alle, die auch am Freitag schon fleißig arbeiten.
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0: Und jetzt ein besonders herzliches Guten Morgen in die Autowerkstatt. Simon Eichberger und das Team der AV Niederösterreich St. Pölten hört uns jetzt gerade und die nächste Firmenjause geht an euch.
2: Na, das gefällt mir extrem. Also das habe ich nicht geglaubt. Das ist wirklich cool.
0: Jause könnt ihr gut gebrauchen. Bei euch wird es im Sommer beim Arbeiten oft richtig hitzig.
2: Vor allem in der Werkstatt hinten. Also die kriegen dann teilweise echt am Zahnfleisch, weil einfach immer wieder Leute fallen und ja. Und sie wollen ja doch die Auslieferungen, die ganzen Werkstattaufträge gemäß arbeiten, also abarbeiten und deswegen ja, schwitzen die Jungs da hinten echt. Also von einer Klima braucht man natürlich in der Werkstatt nicht sprechen. Dementsprechend hat sie das da alles auf und also da wird man jeder beipflichten, der was das Umfeld von der Werkstatt kennt, das ist wirklich heiß.
0: Ihr habt euch eine Firmenjause sowas von verdient zur Verfügung gestellt von den niederösterreichischen Lebensmittelhändlern.
3: Haben Sie auch Kolleginnen und Kollegen, die dringend eine Firmenjause brauchen? Eine Chance gibt es noch am Vormittag. Jetzt anrufen 027 42 24 573. Ursi Pucher verlost dann die letzte Radio Niederösterreich Firmenjause.
0: Sarah Gossa Band, Rasterman auf Radio Niederösterreich. Es sind noch 7 Minuten bis 8:30.

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0: Schönen guten Morgen um 8.30 Uhr. Auf den Straßen wieder alles ruhig. Eine gute Fahrt. 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
5: In Spanien sind bei einem verheerenden Waldbrand mindestens 12 Menschen ums Leben gekommen. Das Feuer ist gestern am Nachmittag ausgebrochen und hat sich schnell ausgebreitet. Mehrere Opfer sind in ausgebrannten Autos gefunden worden. Sie sind auf der Flucht vor den Flammen eingeschlossen worden. Nach wie vor keine Lösung gibt es im Gastpatientenstreit zwischen Wien und Niederösterreich. Eine Gesundheitsregion, wie sie von Wien gefordert wurde, ist seit dieser Woche vom Tisch. Dennoch soll künftig weniger auf Bundesländergrenzen geachtet werden, sagt Wiens Gesundheitsstadtrat Peter Hacker in einem Interview. Und auf Taiwan zieht nach Angaben des staatlichen Wetteramtes der größte Taifun seit Jahrzehnten zu. Hunderte Menschen wurden evakuiert, viele Schulen und Büros bleiben heute geschlossen. Der Taifun wird im Laufe des Tages an Land treffen und Windböen von fast 200 km/h erreichen.
0: Das Radio Niederösterreich Wetter, strahlend blauer Himmel.
6: Nur die meiste Zeit heute zumindest. Die Sonne scheint für viele Stunden. Im Laufe des Nachmittags ziehen dann ein paar Wolken auf, die aber harmlos bleiben. Die Temperaturen, die steigen auf 24 bis 30 Grad und am Wochenende wird es noch eine Spur badetauglicher. Da gibt es ganz viel Sonne und 24 bis 31 Grad.
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0: Schönen guten Morgen. Einmal geht's noch für heute. Das Radio Niederösterreich Hit-Duell. Sie entscheiden, ob es heute was Kuscheliges wird zum Start in die nächste Stunde.
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0: Stevie Wonder oder lieber ein Partykracher. Die Lover Girls just wanna have fun. Es ist Ihre Wahl 027 42 21 020. Sie entscheiden, womit wir nach 9 Uhr die Stunde eröffnen. Jetzt anrufen 027 42 21 020. Was für die Party oder was Kuscheliges fürs Wochenende? Stevie Wonder oder Cyndi Lauper?

0: Schönen guten Morgen am 10. Juli. Worüber redet heute alles nach dem WM-Viertelfinalspiel? Über die Schiris beim Spiel Marokko gegen Frankreich, WM-Reporter Daniel Kulowitz.
1: Nach knapp 30 Minuten gab es den Aufreger, nämlich Elfmeter für Frankreich. Mbappé wird gefoult, klarer Elfmeter, aber nicht für alle. Die Schiris mal wieder im Fokus. Mbappé legt sich den Ball auf den Elfmeterpunkt, muss dort aber geschlagen.

0: Eine 3 Minuten auf die Ausführung warten, weil sich Schiri und Videoreferee nicht einig waren.
1: C'est compliqué parce que l'arbitre me dit qu'il y a penalty.
0: In dem Moment, als ich schießen wollte, stoppte mich der Schiedsrichter, dann nahm ich den Ball noch ein zweites, ein drittes Mal. Ich habe mich ehrlicherweise aus der Konzentration reißen lassen.
1: Je me suis laissé déconcentrer.
0: Aber scheinbar gehört das zum neuen Fußball mit VAR, man muss sich anpassen.
1: C'est le nouveau football avec la VAR, il faut s'adapter.
0: Mbappé nimmt es ziemlich locker, viele Fans und auch TV-Zuseher können das aber alles nicht mehr nachvollziehen, was da derzeit in den Videoräumen dieser WM passiert. Frankreichs Qualität aber derart groß, dass sie auch keinen Elfer benötigen, um Marokko zu bezwingen. Sie waren einfach besser, gesteht Mittelfeldspieler James Dintalbi.
2: France was better today. It's like this.
0: Mbappé erzielt dann per Schlenzer nach der Pause das 1:0.
3: Mbappé!
0: 20. WM-Tor im 20. WM-Spiel. Eine sensationelle Bilanz. Ihm gelte unser ganzes Vertrauen, sagen die Public Viewing Fans in Paris.
4: I still have a lot of confidence in Kylian Mbappé.
0: Die Show geht weiter und jetzt darf es als nächster Gegner ruhig Spanien werden, sagen die Fans.
4: Very entertaining.
5: Big up à toute l'équipe. Point en demi-finale contre l'Espagne, on espère.
0: Und auch Kylian Mbappé würde sich als Real Madrid-Star natürlich auf ein Duell mit den Spaniern freuen, schaut aber auf sich und sein Team.
6: Un grupo para quien tengo mucho cariño.
0: Wir sind eine richtige Einheit. Das Team liegt mir sehr am Herzen. Ich will für die jungen Spieler ein Vorbild sein, da ich jetzt gewissermaßen zu den Älteren zähle. Mbappé wirkt auch viel reifer und geerdeter, ist zu einem echten Leader geworden. Welcher Gegner es tatsächlich wird, Spanien oder Belgien, das entscheidet sich heute Abend ab 21 Uhr live in ORF 1.
7: Frankreich steht als erstes Team im WM-Halbfinale.

Wir verlassen die Wings of Love und steigen um auf die Wings of a Nightingale. Von Olsen Brothers zu Everly Brothers. Auf Radio Niederösterreich. Guten Morgen, 8:45.

0: Guten Morgen Niederösterreich am 10. Juli.
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0: Die Krebse.
2: Sie könnten interessante Kontakte knüpfen, die sowohl beruflich als auch privat wichtig für Sie werden könnten.
0: Löwe, auch wenn Sie sehr gefordert sind, bleiben Sie am Ball, Sie werden letztlich Erfolg haben.
2: Jungfrau, lassen Sie mit einer Entscheidung Zeit, Sie könnten sich sonst so manche gute Chance verderben.
0: Waage, Ihnen stehen alle Türen offen, engagieren Sie sich.
2: Skorpion, überlassen Sie nichts dem Zufall, überdenken Sie Ihr Arbeitspensum noch einmal und erstellen Sie einen Zeitplan.
0: Schütze, zögern Sie nicht länger, lassen Sie sich auf einen Kompromiss ein.
2: Für die Steinböcke verspricht Venus heute Liebesglück.
0: Wassermann, jetzt oder nie, setzen Sie Ihre Ideen in die Tat um.
2: Fische, auch wenn ein Angebot noch so verlockend ist, prüfen Sie es lieber genau, bevor Sie zusagen.
0: Widder, Ihr Einsatz imponiert, Sie erreichen Ihre Ziele.
2: Stiere, lassen Sie Ihren romantischen Gefühlen freien Lauf, Sie werden erwidert.
0: Zwillinge, Missverständnisse könnten zu Streitigkeiten führen, versuchen Sie alles in Ruhe zu klären.
3: 13 Minuten noch, dann ist es 9 Uhr. Schönen guten Morgen.

0: ist Radio Niederösterreich. Einen schönen guten Morgen, jetzt noch aus dem Studio. Und am Montag sehen wir uns dann live in Axbach-Markt, wenn Sie wollen. Unsere Radio Niederösterreich Sommertour startet am Montag. 30 Orte, 30 Tage. Und am Montag treffen wir uns von 13 bis 16 Uhr im blau-gelben Radio Niederösterreich Sommertourbus in Axbach-Markt, direkt am Marktplatz. Ich freue mich auf Sie und übergebe jetzt an Ursula Pucher.
1: Wie förmlich. Ja.
2: Schönen Vormittag, genau. Aber bevor es auf die Sommertour geht, müssen wir uns noch entscheiden, Party oder Kutteln. Mhm. Stevie Wonder. Oder doch ein bisschen mehr Gas geben mit Cyndi Lauper. Geschwind noch anrufen. 027 42 21 020. Nach 9 ist entschieden. Da spielen wir es dann.
0: Das ist schon eingeloggt, das Beste aus Österreich. Georg Danzer auf Radio Niederösterreich.

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1: Einen schönen Freitagvormittag. Das Wichtigste aus Niederösterreich, Österreich und der Welt mit Niklas Wager. Es ist 9 Uhr.
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3: Bei einem verheerenden Waldbrand in Südspanien sind mindestens 12 Menschen ums Leben gekommen. Das Feuer ist gestern am Nachmittag ausgebrochen und hat sich schnell ausgebreitet. Mehrere Opfer sind in ausgebrannten Autos gefunden worden. Sie sind auf der Flucht vor den Flammen eingeschlossen worden. Aus Spanien, Josef Manola.
4: Eine Hitzewelle sorgt seit Tagen in der Provinz Almeria für Temperaturen um 42 Grad. Es herrscht höchste Waldbrandgefahr. Gestern am Nachmittag soll ein Sturm eine Hochspannungsleitung zu Boden gerissen haben. Ein Feuer war die Folge, das sich aufgrund der Witterungsbedingungen rasch ausbreitete. Bevor die Feuerwehren sichere Fluchtwege erkunden und kommunizieren konnten, hatten Einwohner versucht, in ihren Fahrzeugen das Brandgebiet zu verlassen. In der hügeligen Landschaft, die nur schwer zugänglich ist, leben die Menschen in zerstreuten Gehöften. Mehrere Autos wurden auf der Flucht vom Feuer eingeschlossen. 12 Menschen konnten in der Nacht nur mehr tot geborgen werden. Der Bürgermeister Alvaro Ramos berichtet, dass ein Campingplatz evakuiert und die Gäste in Sicherheit gebracht wurden. Seit Tagesanbruch sind wieder Löschhubschrauber im Einsatz. Die Zahl der Todesopfer könnte weiter steigen.
3: Mehr als 4 Monate nach seiner Tötung ist Irans ehemaliger oberster Führer Ayatollah Ali Khamenei beerdigt worden. Die Bestattung ist nicht öffentlich gewesen. Die Trauerzeremonien laufen unterdessen bereits seit rund einer Woche. Die Österreicher trinken im Schnitt 2,1 Liter am Tag. Das geht aus einer neuen Umfrage hervor. Dabei liegt die Idealmenge in den Augen der Bevölkerung bei durchschnittlich 2,4 Liter. Am öftersten wird dabei zu Leitungswasser gegriffen. Dahinter folgen Kaffee mit Milch und Mineralwasser. Pflanzen haben, so wie wir Menschen, Sinne. Bisher ist man von 3 ausgegangen, dem Sinn, sich an der Sonne auszurichten, Wasser aufzuspüren und sich mit Hilfe der Erdanziehungskraft im Boden zu verankern. Jetzt haben Forschende aus Klosterneuburg überraschend einen 4. Sinn entdeckt. Pflanzen können auch erkennen, wo vor kurzem eine andere Pflanze gestorben ist. Wozu das nützlich ist, berichtet Tobias Mayer.
5: Wenn Pflanzenreste in der Erde verrotten, dann zieht das eine Vielzahl an Kleinstlebewesen an. Diese Mikroben befallen das Material und zersetzen es. Allerdings können sie dabei auch gesunde Pflanzenwurzeln befallen, erklärt Pflanzengenetiker Jirschi Friemel vom Institute of Science and Technology in Klosterneuburg.
6: Die Pflanzenwurzeln sind sehr clever. Die Wurzeln können wahrnehmen, wo die verrottene Pflanzenreste sind in dem Boden und dann weg von diesen Resten wachsen.
5: Die Pflanzenwurzeln erkennen die Gefahr und machen einen Bogen um die betroffene Stelle.
6: Wir sind ziemlich sicher, dass das eigentlich alle üblichen landwirtschaftlichen Pflanzen diese Fähigkeit haben.
5: Sagt Friemel, die Entdeckung gilt als wichtiger Durchbruch für das Verständnis des Pflanzenwachstums.
3: Ja, und den Sinn, sich an der Sonne auszurichten, werden die Pflanzen heute besonders brauchen, denn davon gibt es in Niederösterreich den ganzen Tag genug, Ursula Bucher.
1: Viel Sonnenschein, strahlender sogar von wirklich blitzblauem Himmel. Kaum Wolken heute zu sehen, die paar, die auftauchen werden, vor allem so im Waldviertel und im Donauraum und auch in der buckligen Welt, die bleiben heute harmlos. Es wird ein richtiger Badetag mit bis zu 30 Grad und auch am Wochenende Badewetter mit 24 bis 31 Grad. 23 haben wir jetzt schon in Wien, 21 in Bruck an der Leiter, 20 in St. Pölten und Melk, 19 Grad in Stockerau und 17 Grad sind es jetzt in Horn. 9:03, Radio Niederösterreich mit dem schnellsten Verkehrsservice. Alles ruhig auf den Straßen. Eine gute Fahrt.
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1: Und wir haben Sie gefragt, lieber kuscheln hinein ins Wochenende mit Stevie Wonder oder doch ein bisschen Party mit Cyndi Lauper. Und Niederösterreich ist romantisch.
8: Ich würde mir den Stevie Wonder wünschen, ewig mein Lieblingslied.
1: Naja, dann legen wir los, ganz romantisch. Stevie Wonder, schönen Freitagvormittag.

0: durch diesen Freitagvormittag. Das ist Radio Niederösterreich. 20 Jahre Schrammelklangfestival in Litschau im Bezirk Münd wird heuer gefeiert. Wochenende Nummer 1 startet heute, David Pearson.
1: Unter dem Motto World wird von heute bis Sonntag rund um den Herrensee Schrammelmusik, Wiener Lied und internationale Weltmusik gespielt. Mit dabei sind zum Beispiel Ernst Molden und Sigrid Horn, das Trio Hupsala, Stickler und Kojelo und noch ganz viele andere. Das Wochenende Nummer 2 ist dann nächste Woche von Freitag bis Sonntag. Morgen lädt die Freiwillige Feuerwehr Maria Jeutendorf Mauterheim bei Böhemkirchen im Rahmen des Schlossfestes zum 5. Oldtimer-Treffen und Kindernachmittag ein. Ab 11 Uhr treffen historische Traktoren, Mopeds, Motorräder und viele andere Oldtimer beim Feuerwehrhaus ein. Um 13 Uhr startet eine gemeinsame Ausfahrt für Traktoren und Mopeds. Der Sportheurige in Gaubitsch im Bezirk Mistelbach startet heute um 18 Uhr mit einem Flutlichtturnier. Morgen ab 14 Uhr heurigen Betrieb und am Sonntag gibt es um 10 Uhr eine Messe und danach einen Frühschoppen. Feuerwehrfest in Schrattental im Bezirk Hollerbrunn. Morgen geht's um 17 Uhr los mit einer Bierrutsche, Hüpfburg und einem Nagelbaum. Am Sonntag wird nach der Feldmesse um 10 Uhr weitergefeiert. Weitere Veranstaltungshinweise finden Sie auf noe.orf.at unter den Tipps.
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0: von einem ganz großen Sir Tom Jones zu zwei ganz großen. Barbara Streisand und Barry Gibb gemeinsam Guilty. Hören wir uns gleich an.
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2: Eine gute Fahrt durch den Freitagvormittag, kurz nach 9:30. 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Wir schauen gleich nach Wien auf die Tangente Richtung Kagran. Die Unfallstelle am Knoten Kaisermühlen ist geräumt. Da sind wieder alle Fahrstreifen frei. Der Stau hat sich aufgelöst und weiter geht's zum Wetter. Da müssen wir jetzt schnell sein für die Schattenplatzerl im Freibad heute. Die werden gefragt sein. Es ist wirklich ein Sommertag vom Feinsten. Kaum ein Wölkchen am Himmel. Die paar Wolken, die sich bilden, bleiben harmlos. Und die Temperaturen, die steigen heute wieder auf bis zu 30 Grad. Schönen Vormittag mit viel guter Musik. Jetzt geben wir gleich ein bisschen Gas mit den Pointer Sisters.

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1: Die nächste Firmenjause, zur Verfügung gestellt von den niederösterreichischen Lebensmittelhändlern, geht nach Pöchlern. Helga Diesmeier und das Team von Obi Pöchlern.
2: Ja, wirklich?
1: Ja, wirklich. Viel Freude damit. Warum habt ihr euch die Jause verdient?
2: Ja, weil wir ein gutes Team sind und weil es immer recht heiß ist. Und

0: wir viel zum Trinken brauchen und wenn wir viel Arbeit haben.
1: Naja, da sind ja im Sommer auch viele daheim, ne? Die werkeln dann natürlich ein bisschen daheim, arbeiten im Garten. Was ist denn da gerade so gefragt?
0: Ja, die Poolchemie, wo wir die haben, weil es ja doch wieder mit dem Wasser immer Probleme gibt, wenn es wieder kälter wird. Böden und zum Innenausbau halt und auch Pflanzen nach wie vor.
1: Also Fahrt wird euch nicht, aber Zeit fürs Jausen bleibt.
0: Ja, natürlich.
1: So viel Zeit muss sein. Lasst es euch schmecken. Liebe Grüße nach Pöchlern.

0: ganz entspannt durch diesen Freitagvormittag mit Radio Niederösterreich. Wobei, jetzt gehen wir ein bisschen mehr Tempo und singen alle mit. Das können wir. Baba, Banküberfall, die ERV. Die größten Hits aller Zeiten hier bei uns auf Radio Niederösterreich.
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2: Einen schönen Freitagvormittag. Das Wichtigste aus Niederösterreich, Österreich und der Welt mit Niklas Wager. Es ist 10 Uhr.
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5: Im Iran wurde in der Nacht der ehemalige oberste Führer Ali Khamenei beigesetzt. Zuvor hatte es einen mehrtägigen Trauerzug durch das Land gegeben. Die Zeremonie war begleitet von neuerlichen Feuergefechten zwischen dem Iran und den USA. Ernst Kernmeier berichtet.
6: Millionen Menschen haben im Iran den fast einwöchigen Trauerzug für den getöteten obersten Führer Ali Khamenei begleitet. Hunderttausende waren gestern Nacht bei der Beisetzung in einem Schrein in Mashhad. Das iranische Regime zeigt die Trauerfeierlichkeiten als Demonstration des Rückhalts in der Bevölkerung. Die Millionen, die Khamenei nur als brutalen Herrscher gesehen haben, finden keine Beachtung. Während der Trauerwoche haben die USA am Mittwoch und Donnerstag mehr als 150 Ziele im Iran angegriffen, als Reaktion auf den Beschuss von Tankern im Persischen Golf. Noch gestern Abend meldete Teheran einen Angriff auf eine Militäranlage in der Region um das Atomkraftwerk Bushehr. Die USA sagen, dass sie damit nichts zu tun hätten.
5: Die Weltbevölkerung wächst weiter an. Derzeit leben laut Schätzungen der Vereinten Nationen rund 8,3 Milliarden Menschen auf der Erde. Doch die Menschheit steuert auf einen Wendepunkt zu. Mitte der 2080er Jahre wird die Weltbevölkerung nach derzeitiger UNO-Prognose mit rund 10,3 Milliarden Menschen ihren Höchststand erreichen. Muren und Hangrutsche, die zuletzt etwa im Kaunau und im Pitztal in Tirol Straßen verlegt und beschädigt haben, werden sich in Zukunft häufen. Davon gehen Fachleute aus. Bedingt durch den Klimawandel nehmen Starkregenereignisse zu, die der Hauptauslöser für Hangmuren sind. An der Universität Innsbruck widmet sich ein Forschungsprojekt der Frage, wie man solche Ereignisse voraussagen kann. Robert Schuler.
7: Sie sind etwa 15 cm groß, schwarz, zylinderförmig mit einer Spitze und Metallfüßen. Steckt man diese Messgeräte in den Boden, etwa verteilt über einen steilen Hang, können sie kleinste Veränderungen anzeigen, wenn der Hang instabil wird, sagt Robert Hoffmann, Professor für Geotechnik an der Universität Innsbruck.
8: Diese Mureneier messen die Bewegung oder den Bewegungsbeginn mit einem Sensor, der sich in diesem Murei befindet. Diese Mureneier sind nicht in der Lage, jetzt die Verschiebung zu messen, aber sie geben uns darüber Auskunft, wenn eine Hangmure beginnt.
7: Bei einem Wildbach in Tirol und an Testhängen in Salzburg und Niederösterreich mit künstlicher Beregnung wurden die Mureneier erfolgreich getestet.
8: Bei allen Tests hat es funktioniert, dass es vorwarnt.
7: In Zusammenarbeit mit den ÖBB werden die Mureneier derzeit auf ihre Praxistauglichkeit bei der Vorhersage von Hangrutschungen getestet.
5: Beim Tennisturnier in Wimbledon gibt es morgen eine Premiere. Erstmals in der Geschichte stehen sich mit Karolina Muchova und Linda Noskova zwei Tschechinnen in einem Grand-Slam-Finale gegenüber. Damit wird es auch erstmals einen Premierensieg bei dem Turnier geben. Ja, und perfektes Wetter zum Tennisspielen gibt's heute auch in Niederösterreich. Ein Sonnenkapperl wäre aber gescheit, denn es wird warm und sonnig, Ursula Pucher.
2: Und vielleicht jetzt noch, weil dann im Laufe des Tages werden wir ordentlich schwitzen beim Sporteln. Bis zu 30 Grad gehen sich heute aus und dazu wirklich fast wolkenloser Himmel. Die paar Wolken, die auftauchen, vor allem auch so im Donauraum, die bleiben heute harmlos. Und wir dürfen uns dran gewöhnen, weil am Wochenende wird's genauso fein werden, wieder bis zu 31 Grad und Badewetter. 21 Grad sind es jetzt in St. Pölten und in Stockerau, 22 in Horn, 23 in Melk und 24 in Wien und in Bruck an der Leitha. 3:03, Radio Niederösterreich mit dem schnellsten Verkehrsservice im Land. Alles ruhig auf den Straßen. Achten Sie bitte generell auf Ihre Geschwindigkeit. Jetzt gerade ganz besonders in Krems auf der Donaubrücke in Richtung Gneixendorf.
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2: Fenster jetzt schon langsam alle zumachen, damit die Hitze draußen bleibt. Dann machen wir uns mal einen gemütlichen Vormittagskaffee und hören dazu richtig gute Musik. Die liefern wir Ihnen sehr gern. Die größten Hits aller Zeiten. Gehen wir an den Freitag.

0: so schön. Die Commodores auf Radio Niederösterreich. Und vor allem die perfekte Musik für alle, die noch ein bisschen müde sind vom Fußball schauen, ne? Die letzten Wochen. Frankreich, erste Mannschaft, die ins Halbfinale kommt. Heute Abend geht's weiter mit der WM. Nächstes Viertelfinalspiel Spanien gegen Belgien. Anpfiff heute schon nochmal ein bisschen früher, um 21 Uhr. Also das heißt, wir haben noch Zeit, um einzukaufen, Getränke einzukühlen. Für einen perfekten Fußballabend, wie schaut der aus?
1: Naja, natürlich, der Kühlschrank muss prall gefüllt sein. Bier gehört natürlich auch dazu. Ein bisschen was zum Dazunaschen, ganz klar. Und wichtig ist, dass viele Freunde dabei sind.
2: Freunde, gemütlich zusammensitzen, ja, gute Getränke essen.
3: Das Wetter jetzt ist hervorragend, deswegen ist ein Public Viewing mit viel Leid, mit einer guten Stimmung natürlich ideal.
0: Ja, herrlicher Grillerei dazu. Fußball schauen und dann auch noch gerne weiter feiern, weil morgen können die meisten von uns zumindest ausschlafen. Es geht schnurstracks in Richtung Wochenende. Schönen Vormittag mit Tina Turner.

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1: Kurz nach 10:30 Radio Niederösterreich da mit dem schnellsten Verkehrsservice im Land. Alles ruhig. Schauen wir weiter zum Wetter. Und da heizt uns die Sonne schon richtig ein. Im Bad Vöslau haben wir schon knapp 27 Grad und auch überall sonst. Klettern heute Temperaturen auf bis zu 30 Grad hinauf. Dazu strahlenden Sonnenschein, kaum ein Wolkerl und die paar Wolken, die auftauchen, vor allem so im Donauraum, die bleiben heute harmlos und am Wochenende. Da wird es auch wieder fein. Badewetter und bis zu 31 Grad.

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1: Ja, sie leuchten orange. Jetzt auch schon in der Wachau. Die Marillenernte hat begonnen. Marillenknödel, Marillenkuchen, Strudel, Klassiker. Und wir haben Andrea Karrer um ein nicht ganz so alltägliches Rezept gebeten. Sie hat aber ein bisschen in ihrer Küche gekramt, die Rezepte alle umgedreht und gefunden hat sie. Eine Marillenbowle. Einmal was anderes, Andrea.
2: Da werden die Marillen gewaschen, halbiert, entkernt und in Spalten geschnitten, mit Marillenlikör beträufeln, bedecken, gut bedecken und ungefähr 4 Stunden durchziehen lassen, den Zucker mit ein bisschen Wasser bei mittlerer Hitze unterrühren, karamellisieren, mit Weißwein ablöschen und auf die Hälfte einkochen lassen. Die Rosmarinzweige legen wir jetzt in den heißen Sud und lassen das Ganze darin 2 Stunden ziehen. Diesen Sud gießen wir dann über die marinierten Marillen und mit Eis gekühlt trockenen Sekt auffüllen.
1: Ah, herrlich fürs Wochenende. Aber ganz ohne Klassiker kommen wir jetzt auch nicht aus. Marillenmarmelade, die verfärbt sich aber oft. Also die wird dann ja mit der Zeit so dunkel. Andrea, was können wir da machen, damit die so schön leuchtend orange bleibt?
2: Indem man Zitronensaft bzw. Zitronensäure zugibt. Ich mache so, ich mische das Ganze ab und lasse es wirklich 2 Stunden abgedeckt stehen und koche dann erst die Marmelade bzw. Konfitüre, wenn es grobere Stücke sind, weil damit hole ich mir ein bisschen Pektin schon heraus und es wirkt die Zitronensäure und der Zucker, das Ganze wirkt schon ein bisschen auf die Farbe.
1: Profi-Tipp von Andrea Karrer. Wiener Klassiker kochen wir morgen mit Andrea Karrer. Da gibt's ab 11 ein Bäuschel. Mahlzeit.

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2: Einen schönen Freitagvormittag. Das Wichtigste aus Niederösterreich, Österreich und der Welt mit Niklas Wager. Es ist 11 Uhr.
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4: Mit dem Ferienbeginn heute im Westen und Süden Österreichs rollt an diesem Wochenende die zweite Sommerreisewelle durch unser Land. Los geht's schon heute am Nachmittag. Bernhard Walter berichtet.
5: Die ersten Staus im Reiseverkehr werden sich ab Mittag auf den Stadtausfahrten in Linz, Salzburg, Wien und Graz bilden. Die Hauptreisewelle erreicht uns dann morgen Samstag von Deutschland kommend, wo in 4 nord- und ostdeutschen Bundesländern die Ferien beginnen, wie auch in Teilen der Niederlande. Von 9 bis 16 Uhr werden speziell die Fernpassstrecke in Tirol und das große deutsche Eck überlastet sein. Staugefahr besteht auch auf der Brennerautobahn sowie vor den Tunnelabschnitten auf der Tauern-, Karawanken- und Pyrn-Autobahn, auch vor dem Grenzübergang Spielfeld Richtung Slowenien. Auch am Sonntag werden die Nord-Süd-Verbindungen über Mittag stark befahren sein. Generell wird der Reiseverkehr Richtung Adria jetzt von Woche zu Woche zulegen und Anfang August seinen Höhepunkt erreichen.
4: Eine ORF-geführte Recherche hat jetzt eine Propagandaschlacht auf Instagram aufgedeckt. Die tobt in mehreren Ländern in Europa. Marcel Katzlinger aus unserem Social-Media-Team, du hast das Projekt mit angeführt. Was habt ihr denn da entdeckt?
6: Ferngesteuerte Fake-Accounts machen auf Instagram Propaganda für den Iran. Sie schreiben im Sekundentakt hundertfach ähnliche oder sogar identische Hassnachrichten als Kommentar unter News-Postings. Das machen sie bei mehreren Sendern in Europa. Auf der anderen Seite greift die iranische Opposition auch in mehreren Ländern zum Handy. Echte Aktivisten tippen wie aufs Kommando tausendfach ähnliche Kommentare und fordern einen Regimewechsel. Dafür werden auch eigene Vorlagen für die Kommentare genutzt.
4: Was ist denn das Ziel von solchen Propagandawellen?
6: Viele von uns lesen Kommentare auf Instagram. Klar, dass manche versuchen dort, die Meinung der Menschen gezielt zu beeinflussen. Wer beim Lesen merkt, dass ganz viele Accounts sehr ähnliche Dinge schreiben, der sollte stutzig werden.
4: In Scheibs hat es gestern bei einem Verkehrsunfall einen schwer und einen leicht Verletzten gegeben. Zwei Männer einer Firma haben Bodenmarkierungsarbeiten durchgeführt und sind dabei von einem 77-jährigen Autofahrer erfasst worden. Erleichterung in Paris und London. Der mittelalterliche Wandteppich von Bayeux ist nach seinem Transport aus Frankreich heil in der britischen Hauptstadt angekommen. Fachleute hatten zuvor vom Transport des 68 Meter langen Teppichs, der zum UNESCO-Welterbe gehört, abgeraten. Karin Goritschnik berichtet.
7: Das bestickte Meisterwerk aus dem 11. Jahrhundert hat zahlreiche Risse und fast 10.000 Löcher. Der Grund, weshalb einige Experten vor dem Transport gewarnt hatten. Trotz der Bedenken hatte Frankreichs Präsident Macron die Leihgabe angekündigt, als diplomatische Geste zur Bekräftigung der französisch-britischen Freundschaft. Nach mehreren Testfahrten, unter anderem mit einer originalgroßen Nachbildung, hat der Teppich am Donnerstag schließlich seine Reise im nordfranzösischen Bayeux in einem Hightech-Behälter angetreten. Heute früh ist er unbeschadet in London angekommen. Das britische Finanzministerium hatte vorab zugesagt, Versicherungsschutz in Höhe von umgerechnet rund 900 Millionen Euro zu gewähren. Ab 10. September ist der Wandteppich im British Museum zu sehen.
4: Mit viel Sonne geht's heute Richtung Wochenende. Die genauen Wetteraussichten hat jetzt Ursula Pucher.
2: Und das bei fast wolkenlosem Himmel. Die paar Wolken, die heute auftauchen, vor allem so im Donauraum, die bleiben harmlos und die Temperaturen steigen mit der Sonne auf bis zu 31 Grad an. 21 haben wir jetzt in Zwettl, 23 in St. Pölten, 24 in Wieselburg und 25 in Gänserndorf, in Wiener Neustadt und in Wien. Und mit herrlichem Badewetter geht's dann auch am Wochenende weiter. Ganz ungetrübt ist es morgen am Samstag nicht. Regenschauer sind aber trotzdem unwahrscheinlich. Zeitweise sonnig dann auch und sehr warm der Sonntag. Am Wochenende gehen sich bis zu 32 Grad aus. 4:11, Radio Niederösterreich mit dem schnellsten Verkehrsservice im Land. Alles ruhig auf den Straßen. Eine gute Fahrt.
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2: Die Liebe zu den Carpenters hat die zwei zusammengeführt und heute sind sie hier bei mir zu Gast. Michaela Kogler-Toll und Klaus Bergmeier. Hallo, herzlich willkommen.
8: Hallo.
9: Hallo, Mahlzeit.
2: Hallo. Heute Abend habt ihr gemeinsam einen Auftritt in Wien im Döblinger, in der Döblinger Stube. Morgen dann beim Sommerfest in Kremstalern. Wie viel übt ihr gemeinsam vor einem Auftritt oder seid ihr mehr so Team wird schon?
9: Also Team wird schon sind wir nicht.
2: Ja?
9: Wir bereiten uns schon vor. Vor allem, wenn wir einmal längere Zeit keinen Auftritt gehabt haben, muss man schon das wieder genau proben. Aber jetzt in den letzten zwei Wochen, also mit diesem Wochenende und dem letzten Wochenende, haben wir 4 Auftritte in kurzer Zeit gehabt, da haben wir...
2: Jetzt seid ihr eingespielt.
9: Genau. Zwischendurch keine Probe.
2: Sehr gut. Was Sie an den Carpenters so fasziniert, darüber sprechen wir gleich noch.

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1: Die größten Hits aller Zeiten, auch vom Pizzerra und Jaus und Kogler Troll und Bergmeier, heute bei mir zu Gast nach 11. Ihr habt beide eine Vorliebe für die Carpenters und so wurdet ihr quasi auch zusammengewürfelt. Ein Musikschullehrer, nämlich der aus Krems, hat euch zusammengebracht. Stimmt das? Wie war das genau?
2: Ja, der Hubert Poll hat mit mir ein Seminar besucht, ja? Und es war eigentlich meine Idee, dass ich einfach einmal ein Spezialprogramm mit Carpenters Musik machen möchte. Und wenn ich noch ein bisschen zurückgehen darf, es ist eigentlich der Corona-Zeit geschuldet, dass ich diese Idee hatte. Weil ich hatte in meinem früheren Programm, das sehr breit gefächert ist, schon zwei Carpenters-Nummern drinnen. Mhm. Und während der Corona-Zeit war natürlich plötzlich viel Zeit. Also wir dürften nicht auftreten und beruflich auch sonst Lockdown. Und da habe ich mir eine Biografie von Karen Carpenter besorgt und gelesen und all ihre Stücke angehört und mir gedacht, so viele bezaubernde Stücke, da möchte ich gern eine Band gründen und diese Musik singen, weil sie genau auch meine Tonlage hat. Und ihre Stimme ist für mich eine der schönsten, die es gibt, so berührend. Und dann habe ich eben den Hubert Poll gefragt, ob er jemand kennt, der Carpenters spielen möchte. Und er hat gesagt, ja, da kennt er den Klaus, er will ihn fragen. Und dann hat sich der Klaus bei mir gemeldet und hat gemeint, ich liebe die Carpenters, unbedingt, mach mal das. Ja.
1: Und schon war er gebucht.
2: Ja, und dann haben wir schon geprobt miteinander und nach zwei Stunden Carpenters musizieren waren wir beide high, also weil das irgendwie Musik ist, die direkt ins Herz geht. Mhm. Und ja, und dann haben wir fleißig geprobt und haben dann eben Ende 2023 unseren ersten Auftritt gehabt im Rathaus von St. Pölten bei einer Benefizveranstaltung. Ja, und seither gibt es uns, ja. Und wir erweitern unser Repertoire täglich nicht, aber monatlich. Und jetzt haben wir schon 50 Songs von den Carpenters im Programm. Und letztes Jahr haben wir auch angefangen, die Band also komplett zu machen mit einem Schlagzeuger, dem Bernd Gaugutz, und einer jungen Bassistin, der Flora Sacher. Dazu ist zu sagen, dass der Klaus schon mit der Mutter von der Flora Sacher musiziert hat. Mhm. Und ja, also wir haben uns alle schon irgendwie gekannt und hatten jetzt zu viert im April den ersten Auftritt zu viert in Klagenfurt im E-Board Museum.
1: Mhm. Und ihr habt natürlich auch schon die Musik aufgenommen. Carpenters Once More nennt sie euch. Und da hören wir jetzt gleich was. Ein Lied, das nicht nur der Durchbruch eigentlich für die Carpenters war, auch, glaube ich, für Klaus Bergmeier ein besonders schönes Erlebnis, weil der Sohn spielt da sogar mit.
3: Genau, das war die erste Studioaufnahme meines Sohnes, Paul, der Schlagzeuger ist, aber auch Horn wunderbar spielt. Und hier das, was im Original ein Flügelhorn-Solo ist, auf dem Waldhorn für uns eingespielt hat.
1: Mhm. War das sehr emotional, wenn der Sohn dann so auf der Platte...
3: Ja, natürlich ist man da stolz. Er hat es aber bravourös gemeistert.
1: Okay, also der strenge Papa ist zufrieden.
3: Papa ist nicht streng.
1: Sehr gut, Papa ist stolz. Close to you, Carpenters Once More. Das hören wir uns jetzt an. Klaus Bergmeier und Michaela Kugler-Troll.

0: Carpenters Once More. Michaela Kogler, toll. Und Klaus Bergmeier heute zu Gast nach 11. Ende 2023, habt ihr gesagt, gell? Habt ihr euch quasi zusammengefunden?
1: Ja, genau.
0: Also 3 Jahre kann man jetzt sagen. Jetzt werden wir mal schauen, wie einig ihr euch mittlerweile seid. Ich habe 5 Entweder-Oder-Fragen. Schauen wir mal, wie viele gleiche Ergebnisse wir haben. Konzert selber spielen oder eins besuchen?
2: Selber spielen?
1: Ja, genau.
0: Da sind Sie sich einig. Sandstrand oder Felsenküste?
1: Beides.
2: Beides, ja.
0: Ja, aber eigentlich muss man sich entscheiden.
2: Hauptsache Wasser.
0: Ja, gut. Genau. Pommes oder Eis im Bad?
2: Eis.
1: Eis, ja.
0: Ja. Mhm. Träumer oder eher Realist sein?
1: Träumer.
2: Realist.
0: Ah, okay, schau, da haben
1: gut,
0: wir schon was.
1: Das ergänzt sich gut bei uns, ja.
0: Koffer oder Rucksack, wenn es auf Reisen geht?
1: Rucksack.
2: Rucksack.
0: Rucksack, ne? Bitte, ihr seid ja eh total einig.

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6: Eine gute Fahrt durch den Freitagvormittag, kurz nach 11:30 Radio Niederösterreich, da mit dem schnellsten Verkehrsservice. In Wien dauert es ein bisschen länger, da brauchen Sie eine Viertelstunde länger. Auf der Altmannsdorfer Straße, stadtauswärts ab der Grünbergstraße. Und wir schauen weiter zum Wetter. Blitzblauer Himmel heute und viel Sonnenschein und das wirklich den ganzen Tag über. Und damit wird es auch wieder heiß, auf bis zu 30 Grad steigen die Temperaturen heute. Also feinstes Badewetter und an das dürfen wir uns gewöhnen. So bleibt es nämlich auch das Wochenende über.

0: Wahnsinnstimme. Sandra Perez hier bei uns auf Radio Niederösterreich mit Carpenters Once More bringen uns Michaela Kogler-Troll und Klaus Bergmeier die Musik der Carpenters näher. Wobei, ich habe gelesen, es geht euch nicht nur um die Musik, sondern auch ein bisschen um dieses Carpenters Lebensgefühl. Wie beschreibt man das am besten?
1: Ja, Carpenters wurden irgendwie ein bisschen so kategorisiert in Richtung Easy Listening, mhm. Zum Teil zu Unrecht, weil sie haben sehr wohl wirklich also musikalisch progressiv einiges geleistet. Also es wurden da jazzige Harmonien sind in den Arrangements drinnen von Richard Carpenter, die zum Teil unglaublich sind. Also es ist musikalisch sehr, sehr herausfordernd und auch großteils sehr anspruchsvoll. Und ja, das Lebensgefühl, es war halt ein Geschwisterpaar, sie haben so ein bisschen dieses sonnige, ja, sie haben auch in Kalifornien gelebt, repräsentiert. Das war natürlich, wenn man hinter die Kulissen geblickt hat, auch nicht immer so. Beide hatten ihre Probleme. Karen Carpenter ist ja schließlich auch dann an Magersucht verstorben und Richard Carpenter hatte schwere Drogenprobleme. Das wurde aber natürlich in der Musik nicht zum Ausdruck gebracht, aber sie hatten sehr interessante und wirklich nicht geradlinige und auch nicht einfache Lebensläufe, Biografien, wenn man sich das näher ansieht. Aber natürlich die Musik.

0: Musik selbst vermittelt ausschließlich Positives.
1: Mhm. Ja?
2: Ja, zum Leben von Karen Carpenter hatten wir letzte Woche einen sehr schönen Auftritt in Wien bei der Strudelhofstiege, wo der Schauspieler Rainer Doppler aus ihrer Biografie gelesen hat und wir dazu musiziert haben. Und da ist so sind die beiden Seiten ihres Lebens, also die goldene und die dunkle, so zum Ausdruck gekommen. Und natürlich auch ihr Tod. Und ja, die Musik war dann noch einmal berührender und auch dann Stücke ohne Klavier zu singen. Also es war fast wie ein Begräbnis oder wie so ein Nachruf. Also es war sehr berührend und es waren viele Leute, es waren vielleicht so 80 bis 100 Leute zu Besuch und es war eine wunderbare Stimmung, ja.
1: Musik begleitet euch beide ja auch schon sehr, sehr lange. Michaela Kogler-Troll, ich habe gehört bzw. gelesen, mit 2 Jahren schon gesungen.
2: Ja, angeblich hatte ich da schon eine Spieluhr am Ohr. Das war also das erste Training meines musikalischen Gehirnteils sozusagen. Und ja, Musik wurde daheim großgeschrieben. Also ein schöner Moment war einfach auch, meine Mutter hat immer mit uns im Advent vor dem Schlafengehen den Adventkranz angezündet und ein paar Nummern mit uns gesungen, so wie Wir sagen euch Annelie im Advent. Mhm. Und mein Vater hat uns auch quasi so ein bisschen in die Richtung gebracht. Ich kann mich erinnern, ich glaube, es war Carmina Burana, das in der Küche laut aufgedreht hat und wo wir drei Kinder dann wild um den Küchentisch gelaufen sind. Also wo er auch das geschafft hat, uns den Zugang zur Musik so zu ermöglichen, dass wir das auch spüren und Spaß haben dabei. Und natürlich durften wir alle ein Instrument lernen und meine Eltern konnten auch ein Instrument. Und ja, das versuche ich auch meinen beiden Töchtern, also habe ich ihnen weitergegeben auch, im Advent eben vor dem Schlafengehen mit ihnen singen und ja, dass dieses Musikalische weitergegeben wird. Mhm. Ja. Mhm.
1: Klaus Bergmeier ist ja auch schon mit vielen Größen auf der Bühne gestanden. Wer ihn da ganz besonders beeindruckt hat, darüber sprechen wir gleich noch.

0: großartige Musik aus Österreich. Schönen Vormittag mit Radio Niederösterreich. Klaus Bergmeier und Michaela Kogler-Troll. Carpenters Once More heute zu Gast nach 11. Klaus Bergmeier, wir haben es schon angekündigt, mit einigen Größen ja auf der Bühne gestanden. Gab es so jemanden, der so alle anderen überstrahlt hat, wo man sich dann wirklich denkt so, wow, ich bin gerade Pianist für die?
1: Naja, eine sitzt neben mir. Die sehr grandios ist, aber ich habe das Glück, wirklich mit vielen tollen Sängerinnen und Sängern gearbeitet zu haben. Die Angelika Sache ist heute schon erwähnt worden, mit der ich schon seit sehr vielen Jahren regelmäßig und gern arbeite. Ein Höhepunkt war, als ich mit Waltraud Haas und Erwin Strahl in Krems zweimal auftreten durfte, zwei völlig unterschiedlichen Anlässen. Einmal ein Gesundheitstag der Krankenkasse und einmal der Campusball. Und beide Aufführungen waren aber im Audimax der Donau-Uni Krems. Und das war wirklich toll, ja, dass mir das gelungen ist, diesen Job als Pianisten für Waltraud Haas und Erwin Strahl zu bekommen.
0: War ja auch ein spannendes Casting-Telefonat, ne?
1: Genau.
0: Nehmen ja nicht jeden.
1: Nein, natürlich. Der Erwin Strahl hat mit mir telefoniert und hat gesagt, wir suchen einen Pianisten, der auch swingen kann. Können Sie das? Ich habe bejaht und ja, es hat dann funktioniert. Sie waren angetan von meinem Swing.
0: Sehr schön. Wenn Michaela Kogler-Troll gerade nicht auf der Bühne steht und singt, dann sind Tiere auch etwas, womit sie sich sehr viel beschäftigen. Pferde zum Beispiel auch und die Katzen. Und ich finde die Katzennamen großartig. Die heißen Twinny und Jolly. Weil ihr so wahnsinnig gern Twinny und Jolly esst in der Familie?
2: Nicht unbedingt, also als Kind natürlich schon, ja. Das war der Klassiker, das Twinny. Und wir haben die ältere Katze, haben wir aus dem Tierheim geholt und dort wurde sie Quietschi genannt. Und meine jüngere Tochter hat gemeint, na Quietschi, das ist unmöglich. Und hat Twinny vorgeschlagen. Und habe ich gedacht, ja, das ist wirklich ein netter Name. Und dann haben wir zwei Monate später vom Bauernhof einen Kater dazu genommen und der musste dann natürlich auch einen Eisnamen haben und das ist dann der Jolly geworden.
0: Ja, genau. Richtig. Ja. Was ihr auch beide gern macht, ist tanzen. Ja. Wobei sie, glaube ich, relativ viel mit ihrem Mann, gell?
2: Ja, mit meinem Mann, der ist Gott sei Dank ein Tänzer, weil es gibt ja nicht so viele tanzfreudige Männer, hat man immer das Gefühl, weil überall gibt es immer mehr Frauen, die gerne tanzen. Ja, also unser Lieblingstanz ist der Tango Argentino, also wo man einfach mit der Musik verschmelzen kann und ganz frei das interpretieren. Also wir tanzen oft auch Tango zu anderen Tänzen, weil es einfach so schön ist, ja.
0: Weil es so schön ist, ja. Klaus Bergmeier nickt. Tango ist super.
1: Absolut.
0: Ja? Sehr gut. Und ihr habt uns natürlich auch ein Rezept mitgebracht. Wenn ich euch beide jetzt fragen würde, Süßes oder Saures, eher so Naschkatzen alle zwei oder auch was Deftiges?
1: Ja, darf auch was Deftiges oder was Saures sein, aber Süßes geht immer.
2: Ja, dann schlage ich natürlich das Süße vor. Ich mag beides gerne, ja. Aber ich habe ein wunderbares Rezept, das sehr gut passt für die heißen Sommertage von meiner Mutter, die ich an dieser Stelle sehr herzlich grüßen möchte. Weil ich habe so viele gute Rezepte für Kuchen und sonstige Gerichte von ihr übernommen. Und da möchte ich heute die Topfennockerl vorschlagen mit Erdbeermus. Mm. Die sind sehr schnell gemacht. Ein einfaches Rezept, aber so flaumig, dass ich von dem Grundrezept meistens die dreifache Menge macht, damit es auch wirklich gut reicht.
0: Wer es ausprobieren möchte, noe.orf.at. Carpenters Once More, euch gibt es heute zu sehen in Wien in der Döblinger Stube, morgen dann beim Sommerfest in Kremstalern. Am 25. Juli Klaus Bergmeier in Gmünd und davor eine Woche am 17. Juli schon in Zwettl beim Open Air.
1: Richtig, da spiele ich mit der Ostpartie, eine Ostbahn-Kurti-Tribute-Band. Es ist am Eislaufplatz, beziehungsweise sollte das Wetter wirklich ganz schlecht sein, unmittelbar nebenan im Stadtsaal von Zwettl. Und am 25. bei der Eröffnung von Prejudy habe ich die große Ehre und Freude, mit den Acoustic Greyhounds zu spielen. Das ist die Sängerin Gabi Stadler, der Gitarrist Michael Kaiser. Ich spiele Klavier und mein Sohn Paul ist am Schlagzeug mit dabei.
0: Sohn ist auch mit dabei. Also aufregender Sommer, ihr habt viel zu tun. Herzlichen Dank fürs Vorbeikommen heute.
2: Ja, danke für die Einladung.
1: Herzlichen Dank. www.carpenters.at gibt es alle unsere Termine und Infos.

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4: Es ist 12 Uhr. Sie hören die Glocken der evangelischen Toleranzkirche Unterscharten in Oberösterreich.

0: Der zur Gemeinde Scharten gehörende Ortsteil Unterscharten befindet sich im oberösterreichischen Hausruckviertel. Aufgrund des Toleranzpatents von 1781 wurde ein Jahr später für die evangelische Bevölkerung ein hölzernes Bethaus erbaut. Der Besitzer eines Gasthauses schenkte der Gemeinde Grund für die Errichtung von Bethaus, Pfarrhaus und Friedhof. Das Bethaus war das erste Toleranzbethaus in Oberösterreich. Dem Holzbau folgte 1819 ein gemauertes Bethaus. Der Turm wurde 1900 errichtet. 1911 war der Umbau zur Toleranzkirche abgeschlossen.
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2: 6+3 Monate, so lautet der neue ÖVP-Vorschlag zum Wehrdienst. Die SPÖ zeigt sich interessiert. Die geplante Abstimmung über 8 neue Windräder in Dreismauer ist nicht zustande gekommen. Heute wird es sehr warm und sonnig. Zum Journal um 12 begrüßt sie Manuela Mattl. Die Debatte um die Zukunft des Wehrdienstes hat einmal mehr an Fahrt aufgenommen, denn Bundeskanzler Christian Stocker von der ÖVP hat sich gestern in einem Zeitungsinterview für ein Modell ausgesprochen, das einem Vorschlag der SPÖ von vor wenigen Wochen sehr nahe kommt. Die reagiert heute interessiert, allerdings kommt der Vorschlag teuer. Tanja Mahle berichtet.
3: 6 Monate Wehrdienst, gefolgt von insgesamt 3 Monaten Milizübungen, lautet der nunmehrige Vorstoß von ÖVP-Chef und Bundeskanzler Stocker. Das kommt dem SPÖ-Vorschlag von 6+2 sehr nahe. SPÖ-Wehrsprecher Leimer reagiert heute erfreut.
4: Ich bin jetzt nicht autorisiert, hier einen finalen Aspekt zu liefern. Das geht doch gar nicht. Das muss in der Regierungskoordination nochmals durchgearbeitet werden. Aber die Chancen stehen gut, dass wir zu einer Einigung kommen.
3: Allerdings, dieses Modell kostet pro Jahr in etwa 60 Millionen Euro mehr als jenes, das die Wehrdienstkommission empfohlen hat. Dem sei man sich bewusst, es brauche aber endlich eine Lösung, heißt es heute sinngemäß aus der Volkspartei. Die NEOS wollen das heute nicht näher beurteilen und sind weiter dafür, eine Grundsatzdebatte über die Verteidigungsfähigkeit Österreichs zu führen.
2: Der Volkswagen-Konzern verordnet sich einen Sanierungskurs. Zehntausende Jobs dürften gestrichen werden, vor allem in Deutschland selbst. Und die Neuausrichtung von VW wird auch Folgen für die heimischen Zulieferer haben, die stark auf Deutschland ausgerichtet sind. Volker Obermeier berichtet.
5: Mehr als 130 Unternehmen in Österreich sind direkt mit Volkswagen verbunden. Die meisten Zulieferbetriebe finden sich in Oberösterreich sowie in der Steiermark. Nach Angaben des Lieferkettenforschungsinstituts hängen direkt an die 6.300 Jobs am VW-Konzern, vom Stahl über Beleuchtung bis zu Motorteilen. Die anhaltende Absatzkrise der deutschen Hersteller werde auch in Österreich wirken, sagt Dietmar Schäfer, Chef der Arge Automotive.
6: Wir haben hier deutliche Rückgänge bei den Beschäftigungsverhältnissen, nicht erst seit diesem Jahr, auch bereits die letzten 2 Jahre sehen können. Und das wird sich in der Form auch weiterentwickeln.
5: Die Autozulieferindustrie beschäftigt in Österreich in Summe an die 75.000 Menschen. Die Einschnitte inklusive Stellenstreichungen in Deutschland dürften hierzulande an die 20.000 Jobs kosten, so die Schätzung der Arge Automotive.
2: VW muss also laut Management konsequent sparen, Stellen werden abgebaut, womöglich könnten auch mehrere Werke in Deutschland geschlossen werden. Wie der Betriebsrat und die deutsche Politik darauf reagieren, darüber berichtet das Radio Niederösterreich Mittagsmagazin gleich bei Thomas Birkfellner. Die geplante Errichtung von 8 Windrädern in Dreismauer im Bezirk St. Pölten sorgt seit fast 15 Jahren für Diskussionen. Gestern hätte in einer Gemeinderatssitzung über die angekündigte Volksbefragung und einem Vertrag mit dem Errichter der Windkraftanlagen abgestimmt werden sollen. Dazu ist es aber nicht gekommen. Die Opposition, FPÖ, ÖVP und die Liste Freie Bürger hat die Sitzung verlassen, Jürgen Winterleitner informiert.
7: Laut FPÖ-Stadtrat Wolfgang Freismuth geht es nicht um ein Ja oder Nein zur Windkraft. Es gehe um die Einhaltung der Spielregeln der Demokratie. Zuerst solle es also eine Volksbefragung geben. Geplant war laut Bürgermeister Herbert Pfeffer von der SPÖ auch, dass über einen Initiativantrag zu einer Volksbefragung und über einen Vertrag mit dem Energieunternehmen WEB abgestimmt wird. Beides ist nicht passiert. Die Oppositionsparteien haben die Gemeinderatssitzung verlassen. Eine Beschlussfähigkeit war nicht mehr gegeben. Die Sitzung musste vertagt werden und soll nun laut dem Bürgermeister am kommenden Mittwoch stattfinden. Dann wird, so Pfeffer, eine Beschlussfähigkeit gegeben sein. Denn es reicht dann bereits eine einfache Mehrheit. Sie soll laut Pfeffer mit den Stimmen der SPÖ, der Grünen und der Liste P3133 gegeben sein.
2: Bei Bodenmarkierungsarbeiten sind in Scheibs zwei Männer vom Auto eines 77-Jährigen erfasst worden. Der Pensionist dürfte laut Polizei von einem am Fahrbahnrand abgestellten Firmenwagen abgelenkt gewesen sein und die beiden Männer übersehen haben. Ein 52-jähriger, schwerverletzter Arbeiter musste ins Spital geflogen werden. Sein 22-jähriger Kollege kam mit leichten Verletzungen davon. Wie heute bekannt wurde, ist Adolf Ehrentraut gestorben, Gründer und bis zuletzt auch Präsident der internationalen Ignaz-Josef-Pleyel-Gesellschaft. Ehrentraut hatte es sich zum Lebensaufgabe gemacht, den gebürtigen Ruppertaler Komponisten und Instrumentenbauer Pleyel nicht in Vergessenheit geraten zu lassen. Im Oktober wäre Ehrentraut 81 Jahre alt geworden, Veronika Keitzer mit einem Nachruf.
8: Ignaz Josef Pleyel war im Biedermeier einer der bedeutendsten Komponisten und Musikverleger und nicht nur das, dass in Paris etwa eine Straße nach ihm benannt ist, das liegt an dem von Pleyel dort gegründeten Klavierbaubetrieb, der schon bald nach seiner Gründung zu den ganz großen Europas zählen sollte. Dass Ignaz Josef Pleyel heute auch in seinem Geburtsort Ruppertal wieder hör- und sichtbar ist, etwa mit einem Museum in seinem Geburtshaus und einem eigens gebauten Kulturzentrum, das geht maßgeblich auf Adolf Ehrentraut zurück. So hat er etwa 2,5 Jahre darum gekämpft, ein besonderes Klavier aus Paris ins Weinviertel zu bekommen.
9: Von Juni 1994 bis Oktober 1996 und nach meinen Forschungen dürfte es das kostbarste Ignaz-Pleyel-Klavier der Welt sein.
8: Erzählt Ehrentraut gegenüber dem ORF erst im Frühjahr. Adolf Ehrentraut hat für sein Wirken unter anderem von Erwin Pröll den Berufstitel Professor verliehen bekommen.
2: Heute Nachmittag geht es mit viel Sonnenschein weiter. Thomas Birkfellner mit dem Radio Niederösterreich Wetteraussichten.
10: Sogar mit sehr viel Sonnenschein, Manuela. Die meiste Zeit ist der Himmel heute strahlend blau. Wolken zeigen sich nur ein paar. Die Temperaturen steigen auf sommerliche 25 bis 31 Grad. Und mit herrlichem Badewetter geht's auch am Wochenende weiter. 25 bis 32 Grad gehen sich aus. Morgen gibt's wieder viel Sonnenschein und ein paar harmlose Wolken. Ganz ähnlich sind auch die Aussichten für den Sonntag. Derzeit ist es wolkenlos. In Beusdorf und Wiener Neustadt bei 26, St. Pölten und Amstetten 25 und in Zwettl bei 24 Grad. Wolkenlosen Himmel melden auch die anderen Bundesländer heute Mittag. In Wien, Graz, Eisenstadt, Klagenfurt und Salzburg hat es 27 Grad, Innsbruck sogar 28 und Linz und Bregenz melden 25 Grad. 7:07 im Radio Niederösterreich hier. Es geht schön langsam in Richtung Wochenende. Eine gute und sichere Fahrt mit dem schnellsten Verkehrsservice im Land. B14 Klosterneuburger Straße. Die Umfahrung Klosterneuburg ist wegen Bauarbeiten gesperrt. Ausweichen ist durch Klosterneuburg möglich. In Wien gibt's Stau auf der Tangente Richtung Graz ab dem Knoten Kaisermühlen bis zum Knoten Prater und weiter auf der A4 stadtauswärts bis Altsimmering. Grund sind Bauarbeiten auf der Ostautobahn. Wer Richtung Flughafen oder Ungarn unterwegs ist, bitte auch die rechte Fahrspur nutzen. Und eine Viertelstunde länger dauert es in Wien auf der Altmannsdorfer Straße stadtauswärts ab der Grünbergstraße. Achten Sie bitte immer aufs Tempolimit. Geblitzt wird derzeit unter anderem in Wien auf der Raffineriestraße beim Ölhafen.
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10: Und den Themen, über die Niederösterreich heute Mittag spricht, dazu die größten Hits aller Zeiten, gleich von Hanson, Erwin Bross und das ist Holly Johnson.

0: Erwin Bross im Radio Niederösterreich Mittagsmagazin. Mein Name ist Thomas Birkfellner. Immer neue Asbestfunde in Österreich sorgen derzeit für großes Aufsehen. Das Umweltministerium hat jetzt eine Anpassung der Deponieverordnung angekündigt. Demnach sollen künftig unter bestimmten Voraussetzungen auch ehemalige Steinbrüche als Deponiestandorte genutzt werden, heißt es. Das sorgt mitunter für Verwunderung, etwa im Burgenland.
1: Der Vorstoß aus dem Umweltministerium, Steinbrüche künftig als Asbestdeponien zu nutzen, habe Eigentümer und Betreiber sehr überrascht, sagt Christoph Leiner-Findeis, der Eigentümervertreter des Steinbruchs Pilgersdorf.
2: Weil wir arbeiten eigentlich ganz konkret daran, dass wir den Betrieb wieder öffnen können und unser Hartgestein weiterverkaufen können. Und das alles innerhalb des gültigen rechtlichen Rahmens. Und deswegen waren wir einigermaßen verwundert, wie wir das medial gehört haben.
1: Greenpeace habe weder repräsentativ Proben genommen, noch die richtige Richtlinie für Hartgestein angewandt.
2: Einfach mit einer Pinzette irgendwas herauszukratzen und das dann zu analysieren, ist keine normgerechte Probennahme, das ist das Erste. Das Zweite ist die Verwendung der Methodik. Dieser Verein hat eine Methodik verwendet, die man für Baurestmassen verwendet. Und die ist eben nicht geeignet, dass man Hartgestein auf diesen Fasergehalt, der wesentlich ist, untersucht.
1: Statt fachlich zu diskutieren, werde Angst verbreitet, so Leiner-Findeis. Für die Schließung der Steinbrüche habe es nie einen Anlass gegeben. Das zeige auch der letzte Test der Behörde.
2: Man hat jetzt unter Anwendung der richtigen Methodik festgestellt, dass unsere Asbestgehalte im 0,0-Bereich liegen. Und deswegen sind wir einigermaßen erstaunt, wie dieses ganze Thema medial Fahrt aufgenommen hat. Gerade auch von Seiten seiner Nichtregierungsorganisation, dass sie ein Thema quasi groß macht, wo eigentlich überhaupt keine großen Befürchtungen aus fachlicher Sicht da liegen.
1: Die Rufschädigung für das Produkt sei jedenfalls gewaltig, die wirtschaftlichen Folgen groß.
2: Die Hauptbetroffenen sind natürlich die Betreiber und die Mitarbeitenden. Es wurden ja über 40 Personen gekündigt. Weil wir es einfach auch nicht länger halten haben können, da hat man dann eh alles probiert.
1: Jetzt setzt sich die Arbeitsgemeinschaft Naturgestein, wie sich der Zusammenschluss, der für Steinbrüche nennt, dafür ein, den Betrieb wieder aufzunehmen.
2: Und wir stehen eigentlich in Kontakt mit der Behörde, wie wir den Betrieb wieder öffnen können.
3: Und was haben Sie da für Signale?
2: Na, durchaus, ich glaube, positive Signale, weil einfach die Werte der Gutachten das bestätigen.
1: Bis wann eine Wiederinbetriebnahme realistisch ist, könne er nicht abschätzen, so Leiner-Findeis. Noch im Juli werde es neuerlich Gespräche mit der Taskforce des Landes und den zuständigen Bezirkshauptmannschaften Oberpullendorf und Oberwart geben.
0: Berichtet Veronika Mauler.
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0: Ein Riesenhit aus den 80ern. Kim Wilde im Radio Niederösterreich Mittagsmagazin. Und gleich ein bisschen Italienurlaub für die Ohren mit Albano und Romina Power nach dem schnellsten Verkehrsservice im Land.
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0: Punktlandung, 12.30 Uhr, 12:30, 12:30 ist es. Liebe Grüße zu Ihnen ans Steuer und gute Fahrt mit Radio Niederösterreich und dem schnellsten Verkehrsservice im Land. Von den Hauptverbindungen in Niederösterreich sind uns keine Staus gemeldet worden. In Wien gibt's Stau auf der Tangente Richtung Graz, ab dem Knoten Kaisermühlen bis zum Knoten Prater und weiter auf der A4 stadtauswärts bis Altsimmering. Grund sind Bauarbeiten auf der Ostautobahn. Und 15 Minuten länger dauert's aktuell in Wien auf der Altmannsdorfer Straße stadtauswärts ab der Grünbergstraße.
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0: Mit dem Klimawandel werden Wetterextreme immer häufiger und mit ihnen auch Muren und Hangrutschungen. An der Uni in Innsbruck wird geforscht, wie solche Ereignisse besser vorausgesagt und dann auch aufgehalten werden können. Versuche hat es dabei unter anderem bei uns in Niederösterreich gegeben.
5: Mit Schwung schiebt ein Radlader 5 Kubikmeter Schlamm auf eine 35 Grad steile Holzrampe. 17 Meter rutscht die Testmure ab, ehe ein stabiler Maschendrahtzaun sie stoppt. Robert Hoffmann, Professor für Geotechnik an der Uni Innsbruck und Versuchsleiter, freut sich.
6: Sehr zufrieden, war erfolgreich. Es widerspiegelt die Prognosen aus einer Berechnung Vorfeld, die wir durchgeführt haben. Die Konstruktion hat gehalten. Sie hat etwa bis einen Meter Hangmurenmaterial standsicher gehalten.
5: Auf einem Hang am Truppenübungsplatz Lizum Walchen, eine Dreiviertelstunde von Innsbruck entfernt, testet Hoffmann im Auftrag der ÖBB und der Bayerischen Straßenbauverwaltung Steinschlagnetze auf ihre Murenfestigkeit. Hangmuren sind nur einen Meter tief, treten meist lokal und spontan auf. Für Straße und Schiene sind sie eine Bedrohung. Geologe Jörg Leimer von der ÖBB Infrastruktur AG.
7: Diese Hangmuren, die können überall auftreten. Es kann im Wienerwald genauso passieren wie irgendwo in Bregenz. Da reicht ein kleiner Hang und ein starker Regen, dass ein bisschen Material ins Gleis gelangt. Wir wissen noch nicht, ob es immer öfter vorkommt. Wir wissen aber, dass Starkregen der Auslöser ist und Starkregen nimmt zu. Das ist jetzt wissenschaftlich erwiesen. Und jetzt gehen wir davon aus, dass auch diese Hangmuren mehr werden.
5: 20 Millionen Euro investieren die ÖBB laut Leimer jedes Jahr in den Schutz vor Naturgefahren. Im Rahmen der Forschungskooperation mit der Universität Innsbruck wird aktuell nicht nur getestet, was möglichst kostengünstig Hangmuren aufhält, sondern auch, wie man sie vorhersagen kann.
6: Na, dann schauen wir mal, wo wir es hineingeben.
5: Gleich neben der Murenrampe hat Robert Hoffmann in einer steilen Wiese mehrere 15 cm große, schwarze, eiähnliche Messgeräte mit kurzen Metallfüßen in die Wiese gesteckt.
6: Und wenn diese Muren installiert sind, dann wird noch einmal kontrolliert, ob auch die Batterien drinnen sind, ob die Sensoren funktionieren. Es sind Neigungsmesssensoren drinnen und Bewegungssensoren. Diese Murneier sind nicht in der Lage, jetzt die Verschiebung zu messen, aber sie geben uns darüber Auskunft, wenn eine Hangmure beginnt.
5: Gibt es eine Veränderung oder Bewegung im Hang, sendet das Murnei die Messdaten an eine Internetcloud und kann vor einem Abrutschen warnen. Bei einem Wildbach in Tirol und Testfeldern in Salzburg und Niederösterreich mit künstlicher Beregnung waren erste Tests erfolgreich, sagt Robert Hoffmann.
6: Bei allen Tests hat es funktioniert, dass es vorwarnt. Nur je nach Bodenart und geologischer Zusammensetzung des Untergrunds sind diese Vorwarnzeiten sehr unterschiedlich.
5: Aktuell wird bei den ÖBB untersucht, ob die Mureneier aus Innsbruck auch über einen längeren Zeitraum zuverlässige Daten über Hangveränderungen liefern.
0: Robert Schuler hat berichtet.

0: alle Achtung für Ihren Freitagmittag. Das Automobilunternehmen Volkswagen verordnet sich einen Sanierungskurs. Zehntausende Jobs dürften bei VW gestrichen werden, vor allem in Deutschland. Wir haben es vorhin schon im Journal um 12 gehört. Zudem könnte es zu Standortschließungen kommen. Jetzt meldet sich der Betriebsrat zu Wort. ORF Deutschland-Korrespondent Andreas Pfeiffer und Franz Renner.
1: Andreas, eine Aufsichtsratssitzung bei VW gestern, die große Aufregung, aber nichts wirklich Konkretes gebracht hat und unmittelbar danach ein Ultimatum des VW-Betriebsrates an den Vorstand, das heute schon abläuft. Was will der Betriebsrat?
2: Ja, der Betriebsrat verlangt, dass Oliver Blume, der Vorstandschef, noch heute Freitag Klarheit schafft. Klarheit über die schon vor zwei Wochen kolportierte Zahl von 100.000 Arbeitsplätzen, die gestrichen werden könnten. Klarheit über die Pläne, gleich 4 Werke am Standort Deutschland zu schließen. Darüber hat Blume in der gestrigen Aufsichtsratssitzung offenbar nichts gesagt. Und das hält die Betriebsratschefin

0: Bin Daniela Cavallo für den Gipfel der Respektlosigkeit. Ich nehme allerdings an, dass der Vorstand das Ultimatum verstreichen lässt. Offenbar sind die Entscheidungen über Inhalte von derartiger Tragweite noch lange nicht reif.
1: Neben dem Betriebsrat sitzt auch das Land Niedersachsen als 20% Eigentümer von VW im Aufsichtsrat. Kamen aus der niedersächsischen Landespolitik Absichtserklärungen oder Stellungnahmen, die uns schlauer machen würden?
0: Nun, der Ministerpräsident Niedersachsens, Olaf Lies, der diese 20%-Karte gewissermaßen in seinen Händen hält, er hat schon lange vor der gestrigen Sitzung klargestellt, dass er Werksschließungen und drastischen Personalabbau nicht für ein sinnvolles Zukunftsszenario hält. Anderes ist von der Politik ja auch nicht zu erwarten. Sein Gegenvorschlag ist, die in China produzierten Modelle von VW nach Deutschland zu holen, um die heimischen Standorte besser auszulasten und damit zu retten. Gestern Abend aber wollte auch Lies keine konkreten Angaben machen, vielmehr lobte er recht kursorisch die intensiven Bemühungen des Vorstandes. Offenbar richtet sich auch die Landespolitik auf einen langen Verhandlungsmarathon ein.
1: Einschubfrage, wie sehr oder nicht zittert ganz Deutschland, gemessen an den Medienreaktionen zumindest, um das Flaggschiff VW?
0: Ja, der Riese Volkswagen wankt, das beschäftigt natürlich das ganze Land und natürlich vor allem die 670.000 Mitarbeiterinnen und Mitarbeiter dieses Konzerns. Dass die einst so erfolgreiche deutsche Schlüsselindustrie nun wirklich schon lange defizitär unterwegs ist, das war bekannt. Aber dass nun auch Werksschließungen am Standort Deutschland in Betracht gezogen werden, das ist schon eine neue und starke Irritation. Experten allerdings verweisen auch darauf, dass die gesetzlichen Hürden einer Werksschließung sehr hoch liegen. Unter ihnen Frank Schwope, der Folgendes dazu sagt.
2: Das ist ein Drohszenario, um die Belegschaft unter Druck zu setzen, ein Drohszenario des Vorstandes, eine Verhandlungsbasis sozusagen. Es gibt ja die westdeutschen Werke, 6 westdeutsche Werke, zu denen auch Emden und Hannover gehören, die unter das VW-Gesetz fallen, wo das Land Niedersachsen besondere Mitspracherechte hat. Ich glaube, es ist nahezu ausgeschlossen, diese Werke zu schließen. Im Endeffekt geht es, glaube ich, auch insbesondere darum, dass der Vorstand Stellen abbauen will.
0: Soweit Frank Schwope. Er hat allerdings auch keinen Zweifel daran, dass der bereits beschlossene Abbau von 50.000 Stellen nicht reichen wird, um noch einmal die Kurve zu kriegen.

0: Von Madness und Our House jetzt zum Theaterfest Niederösterreich. Und da zeigt die Oper Kloster Neuburg diesen Sommer die große französische Oper Samson und Dalila im Kaiserhof des Stifts, erstmals mit eigenem Festivalorchester. Und zum ersten Mal sind auch Ballettszenen auf der Bühne zu sehen. Martina Fuchs.
1: Es geht um Liebe, Macht und Verrat, begleitet von bekannten Melodien wie Dalilas berühmte Arie Mon cœur souffre à ta voix, übersetzt Mein Herz öffnet sich deiner Stimme. Gesungen wird die Titelrolle von der russischen Opernsängerin Margarita Gritzkova.
2: Eigentlich Dalila hat die drei wunderschöne Arien, die kennt jeder, und eigentlich ich möchte gern mich konzentrieren auf diese Arie.
1: Die französische Oper wird eher selten aufgeführt. Intendant Peter Edelmann.
3: Viele sagen, ja, das ist mutig, das hier anzusetzen, aber ich finde es gerade für unser Publikum hier in Klosterneuburg sehr interessant, nicht den Mainstream zu bedienen, sondern auch einmal Werke, und das war in der Geschichte der Oper Klosterneuburg oft so, Werke zu spielen, die jetzt nicht im Vordergrund stehen. 8 Jahre wurde die Oper nicht in Wien gespielt.
1: Die Oper basiert auf der biblischen Geschichte um den hebräischen Helden Samson und die Philisterin Dalila, die ihn verrät. Christian Benedikt, der aus Litauen stammt, singt den Samson. Er ist zum ersten Mal in Klosterneuburg, wie er sagt.
4: I'm very happy to be here first time.
5: Es freut mich sehr, zum ersten Mal hier zu sein. Das Festival hat eine ganz eigene Aura. Es gab hier schon so viele tolle Auftritte und das Team arbeitet so professionell. Und es freut mich sehr, dass ich die Rolle noch einmal singen darf. Ich habe den Samson schon auf großen Bühnen gesungen.
1: Zwei weitere Premieren. Es sind erstmals zwei Ballettszenen auf der Bühne im Kaiserhof zu sehen. Und zum ersten Mal spielt das eigene Festivalorchester. Damit wird Samson und Dalila zu einem Opernabend, der großes Drama mit neuen künstlerischen Akzenten verbindet.

Linda Ronstadt im Radio Niederösterreich Mittagsmagazin. Mein Name ist Thomas Birk-Fellner. Gleich nach den Nachrichten um 1 übernimmt Julia Schütze und begleitet sie durch den Freitagnachmittag mit den größten Hits aller Zeiten.

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2: Willkommen im Freitagnachmittag. 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
4: Mehr Ärztezentren und weniger Leute im Spital, das soll die geplante Gesundheitsreform bewirken. Für den Gastpatientenstreit zwischen Wien und Niederösterreich gibt es aber noch keine Lösung. Die Wiener Forderung nach einer Gesundheitsregion soll nämlich nicht kommen, berichtet Daniel Pichler.
5: Die Wiener Idee von einer Gesundheitsregion, da würden dann die Bundesländer Wien, Niederösterreich und Burgenland gemeinsam die Behandlung von Patientinnen und Patienten planen und auch die Finanzierung. Bei der geplanten Gesundheitsreform ist das aber kein Thema. Für den Wiener Gesundheitsstadtrat Peter Hacker ist die Gesundheitsregion trotzdem nicht vom Tisch.
6: Wir wissen, wir sind eine Region, ob wir wollen oder nicht. Für uns Landesräte ist es klar, dass die Zeit, wo wir nur auf die Bundeslandgrenze geschaut haben, jedenfalls für uns vorbei ist.
5: Hacker pocht darauf, dass regionale Lösungen wie etwa schon im Salzkammergut gefunden werden müssen. Zufrieden ist er mit der geplanten Gesundheitsreform trotzdem. Es soll etwa mehr Ärztezentren geben, damit die Spitäler entlastet werden.
6: Und da wird es auch zu Verkürzungen der Wartezeiten kommen.
5: Das sowohl bei den Fachärzten als auch in den Spitälern. Davon ist Hacker überzeugt.
4: Bei einer Wanderung zur Falkensteinmauer in Frankenfels im Bezirk St. Pölten ist ein 51-jähriger Mann am Abend 18 Meter über felsiges Waldgelände abgestürzt. Er wurde schwer verletzt. Sein Begleiter leistete erste Hilfe, ehe der Notarzthubschrauber den Mann ins per Seil retten konnte. In Ungarn treibt Ministerpräsident Péter Magyar den von ihm versprochenen Regimewechsel nach der Orbán-Ära energisch voran, aus Sicht seiner Kritiker zu energisch. Am Abend haben in Budapest Anhänger von Ex-Ministerpräsident Viktor Orbán gegen eine geplante Verfassungsreform demonstriert, die unter anderem zur Absetzung des amtierenden Staatspräsidenten, der Orbán nahesteht, führen soll, aus Budapest Paul Kriesei.
7: Diktator skandiert die Menge vor dem Präsidentenpalast in Budapest. Es ist die erste nennenswerte Anti-Regierungsdemonstration seit Peter Madjars Erdrutschsieg. Ein paar tausend Orbán-Anhänger füllen den Platz. Ich bin mir sicher, dass der Staatspräsident nicht nachgeben wird angesichts dieser verfassungswidrigen Aggression, sagt ein Redner über die geplante Absetzung des von Orbán installierten Präsidenten Tomasz Sulyok. Der will seine Amtsenthebung per Verfassungsänderung nicht hinnehmen, kann ihr aber auch wenig entgegensetzen. Der Präsident besitzt in Ungarn kein Vetorecht. Und Sulyok ist in der Bevölkerung insgesamt relativ unbeliebt. Laut einer aktuellen Umfrage wünschen sich 60% der Befragten seinen Abgang.
4: Und auf Taiwan zieht der größte Taifun seit Jahrzehnten auf. Er bringt Starkregen und Windböen von fast 200 km/h. Das löst auf den Philippinen heute bereits Erdrutsche aus, bei denen 15 Menschen ums Leben gekommen sind. In Taiwan wurden mehr als 2000 Menschen in Sicherheit gebracht. Viele Schulen und Geschäfte bleiben geschlossen. Auch China wappnet sich für den Taifun. Sommerlich ruhig ist es hingegen bei uns. Julia Schütze mit dem Radio Niederösterreich-Wetter.
2: Viel Sonnenschein für uns alle gibt es heute. Wolken zeigen sich nur ein paar am Himmel. Dazu wird mäßiger bis lebhafter Wind aus Nordwest. Die höchsten Temperaturen liegen zwischen 25 und knapp 31 Grad. Morgen wird es etwas heißer und es erwarten uns auch etwas mehr Wolken. In der buckligen Welt kann am ehesten dann auch der ein oder andere Regenschauer niedergehen. Die Temperaturen steigen morgen auf 25 bis 32 Grad. Aktuell hat es in Bad Hofen an der Ips, Kumpolskirchen und Wien 27 Grad. St. Pölten, Krems und Landerteier melden 26. 13.04 Uhr in Niederösterreich mit dem schnellsten Verkehrsservice im Land. Niederösterreich B14 Klosterneuburger Straße, die Umfahrung Klosterneuburg, ist wegen Bauarbeiten gesperrt. Ausweichen können Sie durch Klosterneuburg. Und ein Plus von 10 Minuten gibt es derzeit in Wien. Auf der Tangente Richtung Graz von Nierstetten bis zum Knoten Prater. Gute und vor allem sichere Fahrt für Sie.
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2: Man nehme etwas Zitronensaft, ein bisschen mehr Kokosmilch, dazu ein bisschen Schlagobers, einen Schuss Rum vielleicht oder vielleicht auch nicht, plus Ananassaft. Heute ist immerhin Tag der Pina Colada. 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

Einen Sommertag wünsche ich Ihnen, einen wundervollen Freitagnachmittag. Besser könnte es momentan für den Kärntner Schlagerstar Melissa Naschenwenk nicht laufen. Erst kürzlich durfte sie ihre eigene Wachsfigur im Wiener Madame Tussauds enthüllen. Und schon steht das nächste große Highlight an. Bis voraussichtlich Anfang August wird in Osttirol, Kärnten und Wien eine Fortsetzung ihres Films Herzklang gedreht. Wer so lange nicht warten möchte und Melissa Naschenwenk früher sehen will, sieht sie morgen am Wörthersee auf der Starnachtbühne und live ab 20.15 Uhr in ORF 2.

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3: Kiste liegt auf der A3. 13:30 Minuten. 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Wir haben den schnellsten Verkehrsservice im Land. Burgenland, bitte aufpassen auf der A3, der Südostautobahn Richtung Wien. Zwischen Müllendorf und Hornstein liegt eine Kiste auf der Fahrbahn. Bitte fahren Sie entsprechend vorsichtig. Und eine Meldung gibt's noch für Niederösterreich. B14 Klosterneuburger Straße. Die Umfahrung Klosterneuburg ist wegen Bauarbeiten gesperrt. Ausweichen können Sie durch Klosterneuburg. Und dann noch Wien hereingekommen, Tangente Richtung Kagran. Zwischen Favoriten und dem Absbecktunnel ist nach einem Unfall jetzt die mittlere Fahrspur gesperrt. Schon 25 Minuten Zeitverlust. Und ein Plus von 15 Minuten gibt es auf der Tangente Richtung Graz. Von Hirstetten bis zum Knoten Prater. Das Radio Niederösterreich Wetter. Viel Sonnenschein für uns alle gibt es heute. Wolken zeigen sich nur ein paar am Himmel. Dazu wird mäßiger bis lebhafter Wind aus Nordwest. Die höchsten Temperaturen liegen zwischen 25 und knapp 31 Grad. Morgen wird es etwas heißer und es erwarten uns etwas mehr Wolken auch. In der buckligen Welt kann am ehesten der eine oder andere Regenschauer niedergehen. Die Temperaturen steigen morgen auf 25 bis 32 Grad.
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0: The one and only Udo Jürgens für unseren Freitagnachmittag auf dem Weg ins Wochenende. Hört, hört, Zigarettenstummel und gebrauchte Trinkhalme um 25 Euro. Ja, wahre Fans zahlen auch für den Abfall ihrer Stars. Gut, wir müssen nicht alles verstehen, aber das ist wohl der heiß begehrteste Müll der Welt, Robert Morawetz.
1: Die Fans von Popstar Taylor Swift, die zahlen dafür. Sie hat ja am Freitag geheiratet, eine Mega-Party in New York. Ein Künstler hat alles, was danach auf der Straße gelegen ist, zusammengeklappt und verkauft.
0: Viele Hardcore-Fans wollten eben ein Stück des Großevents und am Glück ihrer Stars teilhaben.
1: Ein gutes Geschäft. Der Künstler hat innerhalb kürzester Zeit $1,250 eingenommen mit Abfall. Ja, da waren Verschlüsse von Wasserflaschen dabei, Besteckteile und sogar ein Ovulationstest.
0: Na gut, jeder wie er will und für uns alle die größten Hits aller Zeiten. Taylor Swift auf Radio Niederösterreich.

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6: Werksschließungen und 100.000 Stellen, die bei VW abgebaut werden sollen, sorgen derzeit für Aufregung. Nach einer Aufsichtsratssitzung hat Vorstandschef Oliver Blume dann bekannt gegeben, VW will nur mehr halb so viele Modelle produzieren. Antworten auf Personal- und Standortfragen ist er aber schuldig geblieben, berichtet aus Berlin Andreas Pfeiffer.
7: Von VW-Chef Oliver Blume hatte man sich gestern die Antwort auf die Frage erwartet, ob er tatsächlich 100.000 Arbeitsplätze abbauen und 4 deutsche Werke schließen will. Stattdessen legte er gestern Abend eine Videobotschaft unklaren Inhalts vor.
8: Hohe Kosten, unter anderem durch Zölle und ein zunehmend intensiver globaler Wettbewerb, erhöhen den Druck auf die gesamte Automobilindustrie. Deshalb gehen wir in die nächste Phase unserer Transformation.
7: Diese Transformation soll mit einer deutlichen Reduktion der Modellpalette und der Ausstattungsoptionen von Fahrzeugen einhergehen. Dem Betriebsrat reicht diese Auskunft nicht. Er verlangt auch heute detaillierte Richtungsangaben zum neuen Sparkurs, den Volkswagen fahren will.
6: Zum ersten Mal seit 20 Jahren soll die palästinensische Bevölkerung wieder ein Parlament wählen, und zwar am 28. November. Das hat gestern Palästinenserpräsident Mahmoud Abbas angekündigt. Die islamistische Terrororganisation Hamas dürfte von den Wahlen voraussichtlich ausgeschlossen sein. Aus Israel, Nikolaus Wildner.
9: Seit Jahrzehnten erfährt die islamistische Hamas weitaus höhere Zustimmung unter Palästinensern als die Fatah-Partei des mittlerweile 90-jährigen Präsidenten der palästinensischen Autonomiebehörde, Mahmoud Abbas. Doch alle Parteien, die an den Wahlen Ende November teilnehmen wollen, müssen die Grundsätze der Autonomiebehörde und damit auch die Anerkennung Israels akzeptieren. Die Hamas und andere palästinensische Terrororganisationen lehnen das ab. Der Grund für Neuwahlen dürfte vor allem der massive wirtschaftliche Druck Israels auf die Palästinenserverwaltung sein. Um jetzt mehr finanzielle Unterstützung auch aus Europa zu begünstigen, muss die Palästinenserbehörde Reformwillen in Form von Wahlen beweisen. Ob sie diesmal ihr Versprechen auf Neuwahlen, anders als in der Vergangenheit, auch einlöst, bleibt abzuwarten.
6: Das 40-Jahr-Jubiläum von St. Pölten als niederösterreichische Landeshauptstadt ist heute mit einem Festakt gefeiert worden. 1986 hat die Stadt in einer Volksbefragung die meisten Stimmen erhalten. Aktuell haben 60.000 Menschen ihren Hauptwohnsitz in St. Pölten. Gefeiert wird das Jubiläum mit dem Straßenkunstfestival Bravissimo heute und morgen in der Innenstadt. Und mit mehr als 80 km/h ist ein 12-jähriger E-Scooter-Fahrer in Michelhausen im Bezirk Tulln vor der Polizei geflüchtet. Der Bub missachtete mehrfach Vorrangregeln und geriet in Kurven auf die Gegenfahrbahn, so die Polizei. Einer Anhaltung widersetzte sich bereits am Dienstag ebenfalls ein zweiter 12-Jähriger auf einem Roller, der aber wenig später aufgegeben hat. Die Erziehungsberechtigten der beiden Kinder wurden angezeigt. Morgen wird es etwas heißer als heute. Zum Radio Niederösterreich Wetter mit Julia Schütze.
4: Heute bekommen wir noch zwischen 25 und knapp 31 Grad. Dazu sehr viel Sonnenschein für uns alle. Wolken zeigen sich nur ein paar am Himmel. Und der Wind, der kommt mäßig bis lebhaft aus Nordwest. Morgen dann wird es etwas heißer und es erwarten uns auch etwas mehr Wolken. In der buckligen Welt kann dann am ehesten auch der ein oder andere Regenschauer niedergehen. Die Temperaturen steigen morgen auf 25 bis 32 Grad. Aktuell hat es in Horn und Wiener Neustadt 28, St. Pölten, Stockerau und Wien melden 27, Lilienfeld-Tarsberg 23 Grad. 14.03 Uhr, Radio Niederösterreich mit dem schnellsten Verkehrsservice im Land. Niederösterreich B14, Klosterneuburger Straße. Die Umfahrung Klosterneuburg ist wegen Bauarbeiten gesperrt. Ausweichen können Sie durch Klosterneuburg. Wien, Tangente Richtung Kagran, zwischen Inzersdorf und dem Knoten Prater. 1 Stunde Zeitverlust aktuell. Grund ist ein defektes Fahrzeug. Im Staubereich ist bei Absbergtunnel nach einem Unfall nur die Überholspur frei. Und ein Plus von 15 Minuten gibt's auf der Tangente Richtung Graz von Hirschstetten bis zum Knotenprater wegen Überlastung. Sichere Fahrt wünsche ich Ihnen. Kommen Sie gut an Ihr Ziel.
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4: Blauer Himmel, Sommer, Sonnenschein, was brauchen wir mehr zum Glücklichsein? Ein bisschen Musik vielleicht. Ein bisschen, vielleicht die beste Musik für Niederösterreich.

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1: Sommerzeit, Reisezeit. Auch wir sind wieder unterwegs ab kommenden Montag mit dem Sommertour-Bus. Wir senden dann wieder 30 Tage aus 30 verschiedenen Gemeinden. Los geht's nächste Woche in Ackstein, Garden, Grammat-Neusiedl, Matzen-Ragendorf und Seitenstetten. Fabian Fessler packt schon seine 7 Sachen als Sommertour-Reporter.
2: Mikrofon, Kabel, Aufnahmegerät, Laptop, Wasserflasche, ganz wichtig, Sommertour-T-Shirt und Kapperl. Ich freue mich schon. 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Das Wichtigste natürlich, dass nicht nur ich in die Sommertourorte komme, sondern Sie auch. 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Bevor ich jetzt meine 7 Sachen aber wirklich packe, stelle ich noch rasch die letzte Kopfnussfrage vor der Sommerpause. Warum sind es ausgerechnet 7 Sachen und nicht 5, 8 oder 12?
1: Warum ist die Banane krumm? Fabian Fessler stellt immer ganz spezielle Fragen. Es gibt aber tatsächlich auch eine Antwort drauf. Aus welchem Grund packt man sprichwörtlich genau 7 Sachen? 027 42 21 020.

0: Einen entspannten Freitagnachmittag wünsche ich Ihnen. 14 und 30 Minuten bringen Sie gut und sicher an Ihr Ziel mit dem schnellsten Verkehrsservice im Land auf Radio Niederösterreich. Niederösterreich A4, Ostautobahn Richtung Ungarn, zwischen dem Flughafen Fischament 10 Minuten mehr. Grund dafür ist ein defekter LKW. B14, Klosterneuburger Straße. Die Umfahrung Klosterneuburg ist wegen Bauarbeiten gesperrt. Voraussichtlich bis 26. Juli. Ausweichen können Sie durch Klosterneuburg. Wien-Tangente Richtung Hagran zwischen Inselsdorf und dem Knoten Prater. Nur mehr, unter Anführungsstrichen 45 Minuten Zeitverlust. Grund ist ein defektes Fahrzeug. Im Staubereich ist beim Absbergtunnel nach einem Unfall nur die Überholspur frei. Und ein Plus von 15 Minuten gibt es auf der Tangente Richtung Graz. Von Hirstetten bis zum Knoten Prater. Sichere Fahrt wünsche ich Ihnen. Das Radio Niederösterreich Wetter. Viel Sonnenschein für uns alle gibt es heute. Wolken zeigen sich nur ein paar am Himmel. Dazu wird mäßiger bis lebhafter Wind aus Nordwest. Die höchsten Temperaturen liegen heute zwischen 25 und knapp 31 Grad. Morgen wird es etwas heißer und es erwarten uns etwas mehr Wolken auch. In der buckligen Welt kann am ehesten dann auch der eine oder andere Regenschauer niedergehen. Die Temperaturen steigen morgen auf 25 bis 32 Grad.
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1: Wir packen unsere 7 Sachen und stellen die Kopfnussfrage. Aus welchem Grund? Genau, 7. Was sagt der Hubert aus Maria Lanzendorf?
2: 7 für einen Streich, weil es tapfere Schneiderlein. Das ist eine Glückszahl von der Ewigkeit. Nachdem ich auch schon im 77. bin, kann ich mir vorstellen, dass die beste Antwort sein wird. Schöne Grüße. Ich freue mich immer, wenn ich Radio Niederösterreich höre, bei mir rennt 24 Stunden.
1: Das freut uns natürlich auch. Liebe Grüße zurück. Was sagt die Doris aus Wien?
3: Ich glaube, es hängt mit einem Aberglauben zusammen. Denn bei 7 Sachen sortiert man dann auch der Teufel mag die 7 nicht so besonders.
1: Hört, hört. Aberglaube oder Glückszahl, Fabian Fessler. Du hast deine 7 Sachen auch schon gepackt.
4: Die sprichwörtlichen 7 Sachen, die gibt es schon seit dem 17. Jahrhundert. Pack deine 7 Sachen ist quasi der Rauswurf. Das findet man in Goethes Faust und in vielen anderen Werken. 7 gilt als überschaubare Zahl, der aber auch Vollständigkeit zugeschrieben wird. Die Woche hat 7 Tage, es gibt 7 Gaben des Heiligen Geistes, 7 Sakramente, 7 Tugenden, 7 Todsünden, 7 Weltmeere und, und. Im österreichisch-bayerischen Raum sind es auch gern die 7 Zwetschgen, die man packt, über die hat schon Peter Alexander gesungen.

0: Maurice Herzog.
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5: In Österreich sind die Einkommensunterschiede zwischen Männern und Frauen nach wie vor hoch. Ein Mittel, um diesen sogenannten Gender Pay Gap zu schließen, ist, die Lohnunterschiede sichtbar zu machen. Dieses Ziel verfolgt die neue EU-Richtlinie zur Lohntransparenz, die Anfang Juni in Kraft getreten ist. In Österreich aber noch nicht umgesetzt wird. Einige Bestimmungen der Richtlinie sind aber schon anzuwenden, sagt die Arbeiterkammer. Michael Fröschl informiert.
6: Politisch können sich bisher weder die Sozial- noch die Koalitionspartner auf ein nationales Gesetz zur Lohntransparenz einigen. Die Wirtschaft befürchtet mehr Kosten und mehr Bürokratie. Beschäftigte könnten sich trotzdem schon auf die seit Juni gültige EU-Richtlinie zur Lohntransparenz berufen und etwa Auskunft verlangen, wie viel Kolleginnen und Kollegen, die gleiche oder gleichwertige Arbeit verrichten, im Schnitt verdienen, damit Einkommensunterschiede kein Tabuthema mehr sind, sagt Gleichbehandlungsanwältin Sandra Konstatzki.
7: Es kann einfach nicht sein, dass Frauen nur wegen eines vergessenen Lohnzettels im Druckerraum von der Benachteiligung erfahren oder weil sie ihre Karenzvertretung einstellen und hier draufkommen, dass der vergleichbare Mann mehr verdient oder durch ein informelles Gespräch.
6: Die Arbeiterkammer verspricht rechtliche Unterstützung bei der Durchsetzung der Ansprüche, wenn nötig, vor Gericht.
5: Getan hat sich etwas bei den Bürgermeisterinnen. In Österreich gibt es so viele wie noch nie. In den 2092 Gemeinden stehen 247 Frauen an der Spitze. Dies entspricht einem Gesamtanteil von knapp 12%. Im Vergleich zum Vorjahr ist die Zahl damit um 2,5 Prozentpunkte nach oben geklettert, so der Gemeindebund. Niederösterreich liegt mit 99 Bürgermeisterinnen deutlich über dem Österreichschnitt. Wegen der Asbestfunde in mehreren Bundesländern, unter anderem auch im Industrieviertel in Niederösterreich, hat das Umweltministerium eine Anpassung der Deponieverordnung angekündigt. Unter bestimmten Voraussetzungen könnten künftig auch ehemalige Steinbrüche als Deponiestandorte genutzt werden, heißt es. In den geschlossenen 4 Steinbrüchen im Burgenland denkt man nicht daran, berichtet Veronika Mauler.
8: Der Vorstoß des Umweltministeriums, Steinbrüche künftig als Asbestdeponien zu nutzen, habe die Eigentümer und Betreiber sehr überrascht, sagt Christoph Leiner-Findeis, der Eigentümervertreter des Steinbruchs Pilgersdorf.
9: Weil wir arbeiten eigentlich ganz konkret daran, dass wir den Betrieb wieder öffnen können. Und das alles innerhalb des gültigen rechtlichen Rahmens. Und deswegen waren wir einigermaßen verwundert, wie wir das medial gehört haben.
8: Greenpeace habe weder repräsentativ Proben genommen, noch die richtige Richtlinie für Hartgestein angewandt. Bei der letzten Probe der Behörde sei das aber geschehen.
9: Und hat jetzt unter Anwendung der richtigen Methodik festgestellt, dass unsere Asbestgehalte im 0,0-Bereich liegen.
8: Laut Leiner-Findeis gibt es noch im Juli mit der Taskforce und den zuständigen Bezirkshauptmannschaften Gespräche über die Wiedereröffnung der Steinbrüche.
5: Und die Ukraine hat in der Nacht auf heute mit Drohnen eine Raffinerie und mehrere Öldepots im Süden Russlands angegriffen und beschädigt. Die russische Luftverteidigung meldet den Abschuss von 376 ukrainischen Drohnen. Morgen kann es ein bisschen regnen. Julia Schütze hat die Wetterdetails.
3: Viel Sonnenschein einmal für uns alle gibt es heute. Wolken zeigen sich nur ein paar am Himmel. Dazu weht mäßiger bis lebhafter Wind aus Nordwest. Die höchsten Temperaturen liegen zwischen 25 und knapp 31 Grad. Morgen Abend wird es etwas heißer und es erwarten uns etwas mehr Wolken. In der buckligen Welt kann dann am ehesten auch der eine oder andere Regenschauer niedergehen. Die Temperaturen steigen morgen Samstag auf 25 bis 22. 30 Grad. Aktuell hat es in Tulln 30 Grad. St. Pölten, Gensandorf, Ternitz, Potschach und Wien melden 28. In Zwettl hat es 25 Grad. 15.04 Uhr in Niederösterreich mit dem schnellsten Verkehrsservice im Land. Niederösterreich, A4 Ostautobahn Richtung Ungarn. Zwischen dem Flughafen und Fischament 10 Minuten Zeitverlust. Grund dafür ist ein defekter LKW. B14 Klosterneuburger Straße. Die Umfahrung Klosterneuburg ist wegen Bauarbeiten bis voraussichtlich 26. Juli gesperrt. Ausweichen können Sie durch Klosterneuburg. Wien, Tangente Richtung Kagran zwischen Inzersdorf und dem Knotenbrater. Noch etwa 20 Minuten Zeitverlust. Es bessert sich jetzt aber wirklich von Minute zu Minute. Die Unfallstelle ist nämlich geräumt. Und ein Plus von 15 Minuten gibt's auf der Tangente Richtung Graz. Von Hirschstetten bis zum Labecktunnel. Sichere Fahrt wünsche ich Ihnen.
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träumen. Ein gutes Stichwort. Was macht eigentlich Marko Arnautović nach der WM? Er macht Urlaub. Bei uns in Niederösterreich. Zumindest auf TikTok, Facebook und Co. Denn der Fußballprofi ist ab heute das neue Gesicht der Niederösterreich-Werbung. In dem Werbespot macht er Lust auf Urlaub bei uns in Niederösterreich. Gedreht wurde in der Wachau und im Wienerwald. Genüsslich sitzt er da am Donaustrand mit Blick auf Dürnstein. Fährt mit der Zille auf der Donau, genießt die Ruhe im Wienerwald und düst eine Mountainbike-Strecke hinunter. 2 Tage lang wurde mit ihm in Niederösterreich gedreht, kurz bevor er zur WM geflogen ist. Beim Dreh selbst soll er ziemlich begeistert gewesen sein von unserer Landschaft. Vor allem der Wienerwald soll es ihm sehr angetan haben, ihm getaugt haben. Zitat Ende. So heißt es zumindest bei der Niederösterreich-Werbung. Naja, Zeit hätte er ja jetzt für Urlaub. Das Werbevideo ist seit heute in den sozialen Medien und wird auch auf den Infoscreens in den Wiener U-Bahn-Stationen zu sehen sein.

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2: Kurz nach 15.30 Uhr, das ist gerade Niederösterreich mit dem schnellsten Verkehrsservice im Land. Niederösterreich B14, Klosterneuburger Straße. Die Umfahrung Klosterneuburg ist wegen Bauarbeiten bis voraussichtlich 26. Juli gesperrt. Ausweichen können Sie durch Klosterneuburg. Wien 1 Plus von 15 Minuten auf der Tangente, und zwar Richtung Kagran zwischen Inzersdorf und dem Knoten Prater, Richtung Graz von Hirschstetten bis zum Knoten Prater. Und A2 noch Südautobahn Richtung Graz zwischen Inzersdorf und dem Knoten Vösendorf ist nach einem Unfall der dritte Fahrstreifen blockiert. Stau und 15 Minuten Zeitverlust. Das Radio Niederösterreich Wetter. Viel Sonnenschein für uns alle gibt es heute. Wolken zeigen sich nur ein paar am Himmel. Dazu wird mäßiger bis lebhafter Wind aus Nordwest. Die höchsten Temperaturen liegen zwischen 25 und 31 Grad. Morgen wird es heißer und es erwarten uns etwas mehr Wolken als heute. In der buckligen Welt kann am ehesten der eine oder andere Regenschauer auch niedergehen. Die Temperaturen steigen morgen auf 25 bis 32 Grad.
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0: Das ist der Freitagnachmittag. Wir bringen Sie gut und sicher ins Wochenende. Beziehungsweise in den nächsten Urlaub? Fragezeichen. Für viele steht ja der Urlaub quasi vor der Tür. Die meisten zieht es in den Süden, nach Italien oder Kroatien und das mit dem Auto. Die Spritpreise sind da natürlich ein großes Thema. Wo lässt sich günstig tanken? Und wie sieht's mit den Spritpreisen im Urlaubsland aus? Darüber hat Caroline Bogter mit Sebastian Obrecht vom ABÖ für uns gesprochen.
1: Tanken ist in Österreich wieder billiger geworden. Nachdem wir im März und April noch sehr hohe Treibstoffpreise hatten, die teilweise 2 Euro und mehr pro Liter gekostet haben, ist das jetzt wieder günstiger geworden.
2: Sowohl bei Diesel als auch Benzin haben wir derzeit Literpreise von rund 1,70 Euro.
1: Wenn Sie sich jetzt mit dem Auto auf den Weg in den Urlaub machen, lohnt es sich, die Preise in den Ländern zu vergleichen. Stichwort strategisches Tanken.
2: Es ist so, dass gerade die Länder Richtung Balkan runter, also Slowenien, Kroatien, aber auch die Tschechische Republik noch günstiger sind. Also dort kann man wirklich auch noch günstiger tanken als in Österreich. Teurer ist es hingegen in anderen sehr beliebten Urlaubsländern von Österreich, wie in Italien, Frankreich oder Deutschland. Dort zahlt man mehr. Das heißt, wenn es in diese Länder geht, sollte man noch in Österreich tanken.
1: Vor der Reise informieren lohnt sich auf jeden Fall, rät auch Sebastian Obrecht vom ABÖ. Wie und wo mache ich das am besten?
2: Es gibt verschiedene Tools auf diversen Webseiten von den Mobilitätsclubs zum Beispiel, wo man sich informieren kann, wie die Durchschnittspreise in den jeweiligen Ländern ist für Diesel und Benzin. Und wenn man sich die anschaut und dann mit den österreichischen Preisen vergleicht, kann man eben schauen, ob in dem jeweiligen Land der Treibstoff teurer oder günstiger ist und dann je nachdem entscheiden, tanke ich noch vor der Grenze oder hinter der Grenze.
1: Und auch wichtig zu wissen:
2: Grundsätzlich ist es so, dass natürlich auch in den Urlaubsländern die Tankstellen an den Autobahnen immer teurer sind als abseits der Autobahnen. Ob sich das Runterfahren und Tanken und einen Umweg rechnet, das muss man sich halt selber wirklich überlegen. Gerade wenn es in den Urlaub geht, will man natürlich keine Zeit verlieren.
1: Also Spritpreise vergleichen lohnt sich.
2: Damit man eben den einen oder anderen Euro lieber für die Urlaubsaktivitäten ausgeben kann als fürs Tanken.

0: Kennen Sie die drei magischen Worte? Heute ist Freitag. Sanft und elegant begleiten wir Sie ins wohlverdiente Wochenende mit der wohl besten Musik für Niederösterreich. Und wer ist da neben mir? Der Robert Deutenhauser.
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4: Freitag haben wir jetzt das Wichtigste aus Niederösterreich, Österreich und der Welt mit Manuela Martl. Es ist 16 Uhr.
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6: Am letzten Tag vor der Sommerpause und vor dem Beschluss des Doppelbudgets ist das Verteidigungskapitel auf der Tagesordnung gestanden. Für das Bundesheer gibt es mehr Geld, allerdings nicht so viel wie eigentlich geplant. Die Regierung verweist auf das höchste Budget aller Zeiten. Die Opposition kann das nicht überzeugen. FPÖ und Grüne vermissen vor allem eine Verlängerung des Wehrdienstes. Aus dem Parlament berichtet Niklas Lercher.
7: Mit diesem Doppelbudget könne das Bundesheer wie im Aufbauplan vorgesehen weiter investieren, sagt Verteidigungsministerin Claudia Tanner von der ÖVP.
8: Die Kasernen auf Vordermann bringen werden, Hubschrauber besorgen werden, Kampfjets besorgen werden.
9: Wir stellen dem Bundesheer so viele Mittel zur Verfügung wie seit Jahrzehnten nicht.
7: Betont auch Robert Leimer von der SPÖ. Das Ziel 2032 für Verteidigung 2% der Wirtschaftsleistung auszugeben, könne sich die Ministerin mit diesem Budget abschminken, sagt Volker Reifen. Von der FPÖ.
10: Militärisch würde man sagen, sie haben ihren Auftrag nicht erfüllt.
11: Die Budgets sind, seitdem die FPÖ nicht in der Verantwortung ist, gestiegen.
7: Entgegnet Douglas Heuers von den Neos. Für David Stöckmüller von den Grünen könne man nicht bei jeder Frage auf Zeit spielen.
12: Das geht sie nicht aus.
7: Etwa so Stöckmüller bei der Reform des Wehrdienstes.
6: Nachdem eine von Justizministerin Anna Sporrer von der SPÖ eingesetzte Untersuchungskommission zu Wochenbeginn systematische Mängel im Strafvollzug aufgezeigt und erheblichen Reformbedarf geortet hat, kommen die Gefängnisse nicht aus den Schlagzeilen. Die Staatsanwaltschaft Korneuburg ermittelt jetzt im Zusammenhang mit dem Tod eines Häftlings, erst im Vorjahr in der Justizanstalt Wien-Josefstadt, an einer Medikamentenvergiftung gestorben. In Niederösterreich geht eine neue Biberverordnung in Begutachtung. In existenzbedrohenden Situationen können dadurch Maßnahmen unmittelbar getroffen werden, so die zuständige FPÖ-Landesrätin Susanne Rosenkranz. Aktuell muss zuvor ein Sachverständiger hinzugezogen werden. Die Tötung bleibe jedoch das letzte Mittel, wird betont. Bei einem verheerenden Waldbrand in der südspanischen Provinz Almeria sind mindestens 11 Menschen ums Leben gekommen. Mehrere Opfer wurden in ausgebrannten Autos gefunden. Sie waren auf der Flucht von den Flammen eingeschlossen worden, berichtet Josef Manola.
13: Eine zweite Hitzewelle sorgt seit Tagen in der Provinz Almeria für Temperaturen über 40 Grad. Gestern hat ein Sturm eine Hochspannungsleitung zu Boden gerissen. Das folgende Feuer breitete sich rasch aus. Den Einsatzkräften war es nicht gelungen, die Bevölkerung rechtzeitig über sichere Fluchtwege zu informieren. 4 Personen versuchten in ihrem Fahrzeug den Flammen zu entkommen. Der andalusische Gesundheitsminister spricht von Briten, da das Fahrzeug das Lenkrad auf der rechten Seite hatte. In der hügeligen Landschaft Almerias leben viele Menschen auf weit zerstreuten Gehöften. Bisher wurden 11 Todesopfer gezählt. Die Behörden gehen davon aus, dass es sich um Briten oder Belgier handelt, sagte der Gesundheitsminister und fügte an, die Identifizierung wird länger dauern.
6: Weitgehend sonnig und warm geht's durch den Freitagnachmittag. Das Radio Niederösterreich Wetter mit Robert Deutenhauser.
4: Auch ein paar Wolken sind mit dabei in der Nacht, dann meist sternenklar. Die Temperaturen sinken auf 17 bis 11 Grad, im Waldviertel stellenweise auch etwas tiefer. Morgen Samstag dann meist sonnig, aber auch Wolken können mit dabei sein. Es soll trocken bleiben. Es wird sehr warm mit 25 bis knapp 32 Grad und so geht's dann auch am Sonntag weiter mit bis zu 31 Grad. In Mistelbach, da hat jetzt 30 Grad, in Melk Horn, Schwechat und Wien 29, in St. Pölten sind es 28 Grad. 16.03 Uhr, Radio Niederösterreich mit dem schnellsten Verkehrsservice. A1 Westautobahn Richtung Wien zwischen Amstetten West und Ost ist nach einem Unfall der rechte Fahrstreifen gesperrt. Es geht aber ohne Verzögerungen vorbei. Nach Wien plus 30 Minuten auf der Tangente Richtung Kagran zwischen Knoten Prater und Handelsgäh. Nach einem Unfall ist da der mittlere Fahrstreifen gesperrt. Stau ab der Sterngasse und Richtung Graz ebenfalls plus 30 Minuten von Hirschstetten bis Inzersdorf. A2 Südautobahn
12: Autobahn Richtung Graz. Die Unfallstelle zwischen Inzersdorf und dem Knoten Vösendorf ist geräumt. Der Stau löst sich dort auf. Und Burgenland S31 Burgenland Schnellstraße in beiden Richtungen. Sperre für Bauarbeiten auf der Umfahrung Oberpullendorf. Der Verkehr wird durch das Stadtgebiet umgeleitet.
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12: Freitag kurz nach vier, ab in die Freizeit. Genießen Sie das ganze Wochenende, liegt noch vor Ihnen. Schönen Nachmittag mit der Lieblingsmusik. Manfred Mann aus den 60ern, gleich nach der brandneuen von Edmonds. Davor machen wir noch einen Abstecher, die 70er mit Leo Sayer. Und jetzt ab in die 80er mit Ricky Poveri, Made in Italy. Schönen Freitag.

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0: Frankreich hat sich ja gestern als erste Mannschaft ins Halbfinale geschossen. Heute am Abend geht's gleich weiter mit dem nächsten Viertelfinalkracher. Spanien gegen Belgien. Anpfiff heute wenigstens schon ein bisschen früher, um 21 Uhr. Genug Zeit aber noch, um die Getränke einzukühlen für einen gemütlichen Fußballabend.
1: Naja, natürlich, der Kühlschrank muss prall gefüllt sein. Bier gehört natürlich auch dazu. Ein bisschen was zum Dazunaschen, ganz klar. Und wichtig ist, dass viele Freunde dabei sind.
2: Freunde, gemütlich zusammensitzen, ja, gute Getränke essen.
3: Das Wetter jetzt ist hervorragend, deswegen ist ein Public Viewing mit viel Leid, mit einer guten Stimmung natürlich ideal.
0: Und die meisten können morgen ausschlafen, es geht Richtung Wochenende. Schönen Freitag mit Sting, Fields of Gold.
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4: 16.30 Uhr, Radio Niederösterreich mit dem schnellsten Verkehrsservice. A1 Westautobahn Richtung Wien zwischen Amstetten West und Ost. Da ist nach einem Unfall der rechte Fahrstreifen gesperrt. Da gibt es aktuell 5 Kilometer Stau und eine Dreiviertelstunde Zeitverlust. B28 Buchenstubener Straße, Sperre nach einem Unfall zwischen Buchenstuben und Wastel am Wald. Lokale Ausweichmöglichkeit besteht keine. Am besten abwarten, denn Ausweichen ist nur großräumig über Neubruck, Polzberg und Mariazell möglich. Nach Wien plus 30 Minuten auf der Tangente Richtung Kagran. Da ist die Unfallstelle zwischen Knoten Prater und Handelsgate geräumt. Der Stau ab der Hansson-Kurve löst sich jetzt langsam auf. Und Richtung Graz plus 20 Minuten von Hirschstetten bis Inzersdorf. 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
5: Seit auf den Tag genau 40 Jahren ist St. Pölten die Landeshauptstadt Niederösterreichs. 1986 hat die Stadt in einer Volksbefragung die meisten Stimmen erhalten. Aktuell haben 60.000 Menschen ihren Hauptwohnsitz in St. Pölten. Die Tunnel für die nächsten Ausbaustufen der Wiener U-Bahn sind allesamt gegraben. Bis Züge durch die neuen Röhren brausen, wird es aber noch dauern. Die neuen Abschnitte werden 2030 in Betrieb gehen. Und die Unterhändler Katars halten sich Insidern zufolge zu Gesprächen im Iran auf, um die Konflikte mit den USA zu vermitteln und die Voraussetzung für neue Verhandlungen zu schaffen. Die Gespräche würden in Abstimmung mit der USA geführt, heißt es.
4: Zum Wetter, der Abend heute meist sonnig und warm, in der Nacht kühlt es ab auf 17 bis 11 Grad. Am Wochenende hochsommerliches Wetter, viel Sonne, aber auch ein paar Wolken. 32 Grad werden es am Samstag und bis zu 31 dann am Sonntag. Und jetzt ab ins Wochenende oder vielleicht auch in Ihren Sommerurlaub mit Kurt Ostbahn. Ich werde klopfen.

0: Frankreich hat sie als erste Mannschaft ins Halbfinale der Fußball-WM geschafft. Heute Abend geht's gleich weiter mit dem nächsten Viertelfinalspiel Spanien gegen Belgien. Gestern da war es für Frankreichs Superstar Kylian Mbappé ein bisschen ein unangenehmer Abend, als er nämlich einen Elfmeter gegen Marokko schießen wollte.
1: In dem Moment, als ich schießen wollte, stoppte mich der Schiedsrichter, dann nahm ich den Ball noch ein zweites, ein drittes Mal. Ich habe mich ehrlicherweise aus der Konzentration reißen lassen. Aber scheinbar gehört das zum neuen Fußball mit VAR, man muss sich anpassen. Mbappé nimmt es ziemlich locker, viele Fans und auch TV-Zuseher können das aber alles nicht mehr nachvollziehen, was da derzeit in den Videoräumen dieser WM passiert. Ihm gelte unser ganzes Vertrauen, sagen die Public Viewing Fans in Paris.
2: I still have a lot of confidence in Kylian Mbappé.
1: Die Show geht weiter und jetzt darf es als nächster Gegner ruhig Spanien werden, sagen die Fans.
2: Very entertaining.
3: Big up à toute l'équipe, point en demi-finale contre l'Espagne, on espère.
1: Und auch Kylian Mbappé würde sich als Real Madrid-Star natürlich auf ein Duell mit den Spaniern freuen, schaut aber auf sich und sein Team.
4: Un grupo para quien tengo mucho cariño.
1: Wir sind eine richtige Einheit, das Team liegt mir sehr am Herzen. Ich will für die jungen Spieler ein Vorbild sein, da ich jetzt gewissermaßen zu den Älteren zähle. Mbappé wirkt auch viel reifer und geerdeter, ist zu einem echten Leader geworden. Welcher Gegner es tatsächlich wird, Spanien oder Belgien, das entscheidet sich heute Abend ab 21 Uhr live in ORF1.
0: Wenigstens ein bisschen früher diesmal.
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Freitagnachmittag, 16.44 Uhr, jetzt hier ist Radio Niederösterreich mit dem schnellsten Verkehrsservice. A1 Westautobahn Richtung Wien zwischen Amstetten West und Ost, da ist nach einem Unfall ja der rechte Fahrstreifen gesperrt. Es gibt weiterhin 5 Kilometer Stau und eine Dreiviertelstunde Zeitverlust. B28 Buchenstubener Straße, immer noch Sperre nach dem Unfall zwischen Buchenstuben und Wastel am Wald. Lokale Ausweichmöglichkeit besteht keine, am besten abwarten, denn Ausweichen ist nur großräumig über Neubruck, Holzberg und Mariazell möglich. Nach Wien plus 30 Minuten auf der Tangente Richtung Kagran und Richtung Graz plus 20 Minuten von Hirschstetten bis Inzersdorf. Und Burgenland S31 Burgenland Schnellstraße in beiden Richtungen. Weiterhin Sperre für Bauarbeiten auf der Umfahrung Oberpullendorf. Der Verkehr wird durch das Stadtgebiet umgeleitet. Kommen Sie gut und sicher an Ihr Ziel.

0: Wochenende kann beginnen und da können wir bei uns in Niederösterreich jede Menge unternehmen.
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0: 20 Jahre Schrammelklang-Festival in Litschau im Bezirk Gmünz wird heuer gefeiert. Wochenende Nummer 1 startet heute. David Pearson.
2: Unter dem Motto World wird von heute bis Sonntag rund um den Herrensee Schrammelmusik, Wiener Lied und internationale Weltmusik gespielt. Mit dabei sind zum Beispiel Ernst Molden und Sigrid Horn, das Trio Hupsala, Stickler und Kogelow und noch ganz viele andere. Das Wochenende Nummer 2 ist dann nächste Woche von Freitag bis Sonntag. Morgen lädt die Freiwillige Feuerwehr Maria Jeutendorf Mauterheim bei Böhemkirchen im Rahmen des Schlossfestes zum 5. Oldtimer-Treffen und Kindernachmittag ein. Ab 11 Uhr treffen historische Traktoren, Mopeds, Motorräder und viele andere Oldtimer beim Feuerwehrhaus ein. Um 13 Uhr startet eine gemeinsame Ausfahrt für Traktoren und Mopeds. Der Sportheuriger in Gaubitsch im Bezirk Mistelbach startet heute um 18 Uhr mit einem Flutlichtturnier. Morgen ab 14 Uhr Heurigenbetrieb und am Sonntag gibt es um 10 Uhr eine Messe und danach einen Frühschoppen. Feuerwehrfest in Schrattental im Bezirk Hollerbrunn. Morgen geht's um 17 Uhr los mit einer Bierrutsche, Hüpfburg und einem Nagelbaum. Am Sonntag wird nach der Feldmesse um 10 Uhr weitergefeiert. Weitere Veranstaltungshinweise finden Sie auf noe.orf.at unter den Tipps.
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5: 40 Jahre Landeshauptstadt sind heute in St. Pölten gefeiert worden. In Niederösterreich sollen Biber bei Gefahr im Verzug künftig schneller getötet werden dürfen. Und das Wetter bringt morgen einiges an Sonne und wird sehr warm. Genau heute vor 40 Jahren ist St. Pölten zur Landeshauptstadt Niederösterreichs erklärt worden. Seither hat sich St. Pölten von der klassischen Industriestadt mit verstaubtem Image hin zu einem modernen Bildungs-, Kultur- und Wissenschaftszentrum entwickelt. Heute ist das Jubiläum bei einem Festakt in der University of Applied Sciences gefeiert worden. Michelle Kreuzer fasst zusammen.
6: Städte werden nicht über Nacht gebaut, sie wachsen mit den Menschen und ihren Visionen. St. Pölten mache das seit 40 Jahren und glänze nun durch eine hohe Wohn- und Lebensqualität, sagte Bürgermeister Matthias Stadler.
7: Diese Hauptstadt ist eigentlich auch Beispiel vielleicht jetzt in dieser Zeit, dass man die Ärmel aufkrempeln soll, dass man nicht jammern soll, dass man nicht verharren soll sozusagen in Trübsinn.
6: Bundeskanzler Christian Stocker hob die Arbeit der Landeshauptleute hervor. Diese hätten gezeigt,
8: dass diese Landeshauptstadt mehr ist als ein Verwaltungszentrum. Es ist ein Niederösterreich-Bewusstsein entstanden, das man hier auch hier bei dieser Feier ganz deutlich spüren kann.
6: Stadt und Land werden gemeinsam weiterwachsen, kündigte Landeshauptfrau Johanna Mikl-Leitner an.
9: Unser Auftrag ist es, die Menschen zusammenzubringen, statt Gegensätze zu stärken. Gemeinsam Lösungen zu suchen und vor allem auch immer wieder das gemeinsame Ganze nicht aus dem Blick zu verlieren,
6: betonte Mikl-Leitner im Zuge des Festakts.
5: Mit den Stimmen der Koalition aus ÖVP, SPÖ und NEOS hat der Nationalrat vor kurzem nach dreitägiger Debatte das Doppelbudget für die Jahre 2027 und 2028 beschlossen. Angepeilt wird für das kommende Jahr ein Rückgang des Budgetdefizits auf 3,5% des Bruttoinlandsprodukts. 2028 sollen wieder die in der EU erlaubten 3% erreicht werden. Die Gefängnisse in Österreich kommen nicht aus den Schlagzeilen. Heute Nachmittag wurde bekannt, dass in der Justizanstalt Josefstadt in Wien im August des Vorjahres ein weiterer Häftling gestorben ist, und zwar an einer Medikamentenvergiftung. Der 50-jährige Ire sollte abgeschoben werden und ist am Flughafen kollabiert. Die Staatsanwaltschaft Korneuburg ermittelt. Barbara Ganzfuß berichtet.
10: Nachdem der Mann kollabiert war, wurde er ins Spital gebracht. Dort sei er die Nacht über nicht ansprechbar gewesen. Anstatt in eine Klinik in Wien wurde er dann in die Justizanstalt Josefstadt verlegt. Auf diesem Transport und in der Zelle habe sich sein Zustand plötzlich verschlechtert. Die Berufsrettung hat nach erfolglosen Wiederbelebungsversuchen den Tod des Mannes festgestellt, aufgrund einer Medikamentenvergiftung, wie die Obduktion ergeben hat. Das Gutachten kommt auch zum Schluss, dass die Versorgungskette und die Kommunikation zwischen den beteiligten Organisationen und Personen nicht optimal war. Die Staatsanwaltschaft Korneuburg ermittelt nun in alle Richtungen und gegen den gesamten Personenkreis, der beteiligt war. Auch die Volksanwaltschaft kennt den Fall, auch dort läuft ein Prüfverfahren.
5: In Niederösterreich geht eine neue Biberverordnung in Begutachtung. Laut der zuständigen Landesrätin Susanne Rosenkranz von der FPÖ geht es unter anderem um rasche Lösungen bei Gefahr im Verzug. Die Tötung der Tiere bleibe aber die letztmögliche Konsequenz. Theresa Freudenthaler informiert.
11: Der Biber sei zwar geschützt und fixer Bestandteil der heimischen Natur, doch gleichzeitig müsse man dort, wo Schäden entstehen oder die Sicherheit gefährdet wird, rasch handeln, so Rosenkranz. In existenzbedrohenden Situationen sollen der Verordnung zufolge unmittelbar Maßnahmen getroffen werden können. Bei Gefahr im Verzug soll außerdem erst im Nachhinein geklärt werden, ob der rechtliche Rahmen eingehalten wurde. Die Tötung von Bibern soll aber nur möglich sein, wenn zuvor Präventionsmaßnahmen ergriffen und Eingriffe in den Lebensraum des Bibers vorgenommen wurden, heißt es. Mit der Verordnung, die nun in Begutachtung geht, will man eine einheitliche Regelung für ganz Niederösterreich schaffen.
5: Es gehört wohl für viele zum schlimmsten Albtraum überhaupt. Im Flugzeug kommt es in der Luft zu einem Zwischenfall, einer mit der schlimmeren Art hat es in der Früh bei einem Ryanair-Flug von griechischen Thessaloniki ins deutsche Memmingen gegeben. Thomas Giesinger mit den Details.
12: Kurz nach dem Start in Thessaloniki ist ein Fenster der Ryanair-Maschine gebrochen. Ein lauter Knall sei auf gut 4500 Metern Höhe zu hören gewesen. Dann ist das Fenster kaputt gegangen. Einen Passagier, der direkt an diesem Fenster gesessen ist, hätte es beinahe hinausgesogen. Eine Augenzeugin berichtet, dass sein Kopf und die Schultern bereits aus dem zerbrochenen Fenster hinausgeragt sind. Der Pilot hat den Flug anschließend abgebrochen und ist gut 20 Minuten zurück nach Griechenland geflogen. Dort wurde der Mann von der Rettung in ein Krankenhaus gebracht. Die Billigfluglinie Ryanair hat den Zwischenfall mittlerweile bestätigt, allerdings nicht erklärt, wie es dazu gekommen ist. Ersten Informationen nach dürfte ein Teil des Triebwerks abgebrochen sein und dabei das Fenster getroffen haben.
5: Bei der österreichischen Radrundfahrt Tour of Austria kommt Niederösterreichs Radass Gregor Mühlberger heute nicht ins Spitzenfeld. Der Heidershofner verteidigt aber die Gesamtführung, Christoph Gregorites.
13: Ja, und das sogar souverän. Nach zwei Siegen fährt Mühlberger auf der dritten Etappe zwar nur mit dem Hauptfeld auf Platz 20 in St. Johann im Pongau ins Ziel. Den tagesschnellsten Nelson Paules aus den USA sieht er nur von hinten. Der nächste Schritt Richtung Rundfahrtsieg ist aber gelungen und das Ergebnis passt in den Teamplan.
14: Ja, wir haben einfach gut kontrolliert, den Rückstand in Grenzen gehalten und dann Unterstützung gekriegt von anderen Teams und ja, da sind wir auch sehr dankbar.
13: 1,5 Minuten nimmt Mühlberger an Vorsprung in der Gesamtwertung mit nach Oberösterreich. Da geht's morgen auf der vierten Etappe in Steyr weiter. Vielleicht schon mit einer Vorentscheidung vor dem großen Finale am Sonntag mit der Niederösterreich-Etappe von Langenlois nach Wien.
5: Mit Sonne, aber auch ein paar Wolken geht's in den Freitagabend zum Radio Niederösterreich-Wetter mit Robert Deutenhauser.
15: In der Nacht dann meist sternenklar, die Temperaturen sinken auf 17 bis 11 Grad, im Waldviertel stellenweise auch etwas tiefer. Morgen Samstag meist sonnig, aber auch Wolken können mit dabei sein. Es soll trocken bleiben. Es wird sehr warm mit 25 bis knapp 32 Grad und so geht's dann auch am Sonntag weiter mit bis zu 31 Grad. In St. Pölten dort jetzt 30 Grad und ist wolkig, Wieselburg und Graz 30 wolkenlos, Gensandorf 29 wolkenlos, Wiener Neustadt 29 heiter, Wien, Linz und Eisenstadt 29 Grad wolkenlos. 17.06 Uhr, Radio Niederösterreich mit dem schnellsten Verkehrsservice. A1 Westautobahn Richtung Wien, die Unfallstelle zwischen Amstetten West und Ost ist mittlerweile geräumt und der Stau löst sich auf. B28 Puchenstubener Straße, weiterhin Sperre nach dem Unfall zwischen Puchenstuben und Wastl am Wald. Lokale Ausweichmöglichkeit besteht keine, am besten abwarten, denn Ausweichen ist nur großräumig über Neubruck, Polsberg und Mariazell möglich. Dann nach Wien, Tangente Richtung Kagran, plus 30 Minuten von der Hansornkurve bis zum Knoten Prater. Kurz nach dem Lahrbergtunnel blockiert zudem ein defektes Auto die Überholspur. Und auf A4 Ostautobahn Richtung Ungarn zwischen Simmeringer Heide und dem Knoten Schwechat. Da blockiert ein defektes Auto im Baustellenbereich die Überholspur. Es gibt Stau und 10 Minuten Zeitverlust.
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15: 5 ist vorbei, ab ins Sommerwochenende. Schönen Freitag mit den größten Hits aller Zeiten. George Harrison, Reinhard Fendrich und hier gleich Kolaski.

0: Das ist Ihr Freitagnachmittag. Noch einmal durchschnaufen heute, bevor es dann speziell nächste Woche wieder heiß und immer heißer wird.
1: Ich habe eigentlich nichts gegen voll heißen Sommer.
2: Das kühle Wetter passt mir mehr als mit das warme Wetter.
0: Tja, da wird er und wahrscheinlich nicht nur er spätestens ab Montag leiden. Da werden es bis zu 33 Grad und am Dienstag, da geht es dann rauf auf 34 Grad. Da gibt es dann nur eins.
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1: 17.30 Uhr, Radio Niederösterreich mit dem schnellsten Verkehrsservice. B28 Puchenstubner Straße, immer noch Sperre nach dem Unfall zwischen Puchenstuben und Wastl am Wald. Lokale Ausweichmöglichkeit besteht keine. Am besten abwarten, denn Ausweichen ist nur großräumig über Neubruck, Polzberg und Mariazell möglich. Nach Wien, Tangente Richtung Kagran, das defekte Auto kurz nach dem Lahrbergtunnel ist entfernt, der Stau löst sich auf. A4 Ostautobahn Richtung Ungarn, das defekte Auto zwischen Simmeringer Heide und dem Knoten Schwächert ist entfernt. Der Stau ab dem Knoten Prater löst sich auf. Und nach einer Meldung der Öffis, die U3 fährt derzeit nicht zwischen Landstraße und Schlachthausgasse. Grund ist ein Rettungseinsatz. Am besten auf die Linie 8 umsteigen. 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
2: Die USA stimmen nach Angaben von Präsident Donald Trump weiteren Gesprächen mit dem Iran zu. Die Regierung in Teheran habe darum gebeten, die Verhandlungen fortzusetzen, so Trump. Gleichzeitig betonte er, dass die Waffenruhe zwischen den beiden Ländern beendet sei. Die EU-Kommission drängt Instagram und Facebook wegen der hohen Suchtgefahr zu Änderungen an ihrer Plattform. Der Mutterkonzern Meta würde nicht ausreichend dagegen unternehmen, heißt es. Dem Konzern drohen daher jetzt hohe Strafen. Und die geplante Errichtung von 8 Windrädern in Dreismauer im Bezirk St. Pölten lässt weiter auf sich warten. Zu einer Abstimmung im Gemeinderat über die angekündigte Volksbefragung ist es nicht gekommen. Der Grund: die Opposition hat die Sitzung verlassen.
1: Zum Wetter heute am Abend meist sonnig und warm, mit der Nacht kühlt es dann ab auf 17 bis 11 Grad. Am Wochenende hochsommerlich, viel Sonne, aber auch ein paar Wolken. 32 Grad werden es am Samstag und bis zu 31 am Sonntag.
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1: Schönen Nachmittag, ich wünsche einen entspannten Start ins Wochenende mit einem Hit aus den 80ern. Peter Kent, Luisa Fernandez, Solo por ti.

0: helle Biere, Pilzbiere, Märzen, dunkle Lagerbiere, Bockbiere, Kellerbier, Zwickel, Rauchbier, IPAs oder ein feines Ale. Die Auswahl an Biersorten ist mittlerweile riesengroß. Und auch im Urlaub trinken wir gerne mal lokales Bier. Österreichs Bierpapst Konrad Seidel hat seinen Bierguide aktualisiert und darin auch eine kleine bierige Weltreise gemacht. Radio Niederösterreich-Reporterin Barbara Türschmidt hat mit ihm gesprochen.
1: Es gibt sehr viele kleine Brauereien in Umbrien, in der Toskana. Dort, wo es Wein gibt, sind ja auch Leute, die den Geschmack schätzen. Und daher findet man in Italien viele kleine Brauereien, die sehr ausgefallene Biere mit sehr viel Hopfenaroma, mit hoher Bittere oder hoher Süße, mit viel Alkohol, mit wenig Alkohol, ihre Vielfalt.
2: Berühmt für seine Biere ist Belgien. Dort trinkt man im Café keinen Kaffee, sondern ein kühles Blondes. Manchmal sogar süß

0: Jahr und länger reifen und dabei sauer werden, dabei sehr spezielle Aromen entwickeln.
1: Passt übrigens laut Konrad Seidel herrlich zu Fisch und Meeresfrüchten. Sehr spannend ist die japanische Bierkultur.
0: Die japanische Bierkultur ist vor allem dadurch geprägt, dass im späten 19. und frühen 20. Jahrhundert sehr viele japanische Braumeister in Deutschland ausgebildet worden sind. Und die haben damit sehr diesen deutschen Biergeschmack nach Japan gebracht, vollmundige, helle Biere.
1: Und in Südamerika trinken sie ihr Bier gern sehr kalt, was natürlich erfrischt. Mehr Aroma erreichen sie aber bei Spezialgebrautem.
0: Wo man dann, ich weiß nicht, ein starkes Bier in einem Holzfass reifen lässt, wo vorher Cachaça drin gereift hat. Dann zieht es also von diesem Schnaps ein bisschen was an und kriegt ein ganz spezielles Aroma. Oder sie verwenden Tonkabohnen im Bier. Das gibt dann so eben einen sehr typischen Geschmack, der kaffeeartig oder lakritzeartig ist.
2: Na dann, ab in den Urlaub, ab ins Wochenende.
3: Prost!

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2: 17.45 Uhr, jetzt Zeit für einen Blick auf unsere Straßen. Radio Niederösterreich hier mit dem schnellsten Verkehrsservice. Und wir schauen wieder auf die B28, die Puchenstubner Straße. Immer noch Sperre nach dem Unfall zwischen Puchenstuben und Wastel am Wald. Lokale Ausweichmöglichkeit besteht da keine. Am besten abwarten, denn Ausweichen ist nur sehr großräumig über Neubruck, Polzberg und Mariazell möglich. Nach Wien, Tangente Richtung Kagran, plus 15 Minuten von der Hansungkurve bis zum Knoten Prater. Und noch eine Meldung der Öffis in Wien. Die U3 fährt derzeit nicht zwischen Landstraße und Schlachthausgasse. Grund ist ein Rettungseinsatz. Am besten steigen Sie da auf die Linie 8 um. Wir wünschen gute Fahrt.

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3: Die Bundesregierung hat das Budget für die nächsten beiden Jahre beschlossen. Wegen zu großer Suchtgefahr für Kinder und Jugendliche drohen Facebook und Instagram hohe Strafen. Und das Wetter morgen bringt einiges an Sonne und es wird sehr warm. Der Nationalrat hat vor kurzem mit den Stimmen der Regierungsparteien das Doppelbudget 2027 und 2028 beschlossen. Mit dem Haushaltsentwürfen will die Dreierkoalition es schaffen, im Jahr 2028 das EU-Defizitverfahren zu verlassen. In den nächsten beiden Jahren werden zu diesem Zweck mehr als 7 Milliarden Euro eingespart. Auch um weitere Maßnahmen zu finanzieren, berichtet Stefan Kappacher.
4: Am Ende einer harten Woche und nach drei Tagen Budgetdebatte der Beschluss.
5: Das ist die Mehrheit und daher ist der Gesetzentwurf auch in dritter Lesung angenommen. Die Tagesordnung ist erschöpft.
4: Zuvor hatte Finanzminister Markus Matterbauer von der SPÖ noch einmal betont, dass man in schwierigen wirtschaftlichen Zeiten den Spagat mit dem Doppelbudget schaffe.
6: Wir sanieren das Budget, wir verringern die Defizite massiv und gleichzeitig investieren wir in den Standort, setzen auf Offensivmittel und bemühen uns Schritt für Schritt Strukturreformen umzusetzen.
4: Die Opposition ließ auch am letzten Tag kein gutes Haar am Werk der Regierung. Die Grünen kritisieren das Budget als ungerecht. Die FPÖ findet es einfach schlecht.
7: Das ist ein Schlag ins Gesicht für all jene, die täglich die Rechnung für diese Politik bezahlen müssen,
4: meinte etwa die freiheitliche Elisabeth Heiß.
3: Die EU-Kommission drängt Instagram und Facebook zu Änderungen an ihren Plattformen wegen zu großer Suchtgefahr für Kinder und Jugendliche. Der Mutterkonzern Meta würde nicht ausreichend dagegen unternehmen, stellt die EU-Behörde fest. Damit drohen dem Konzern jetzt hohe Strafen. Aus Brüssel, Verena-Sophie Meyer.
8: Das endlos Scrollen und automatische Abspielen von hochpersonalisierten Videos kann Kinder und Jugendliche süchtig machen. Zu dem Schluss kommt die EU-Kommission. Und weil Meta junge Userinnen und User nicht ausreichend vor der Suchtgefahr schützt, treibt sie jetzt ein Verfahren gegen den US-Konzern voran. Denn damit verstößt Meta gegen europäische Digitalregeln, stellt Thomas Renier fest, der zuständige Sprecher der EU-Kommission.
9: There is no effective screen time management.
8: Es gibt weder wasserdichte Möglichkeiten, die Bildschirmzeit von Kindern und Jugendlichen zu begrenzen, noch von Eltern kontrollieren zu lassen. Gegen Meta läuft außerdem gerade ein zweites Verfahren, weil die eigene Altersgrenze von 13 Jahren auf Instagram und Facebook nicht effektiv umgesetzt wird. Der amerikanische Tech-Konzern hat jetzt die Möglichkeit, Änderungen auf den Plattformen durchzuführen. Sonst drohen dem Konzern in Europa hohe Strafen.
3: Am Landesgericht Krems ist heute ein Mann wegen des Vergehens der gefährlichen Drohung mit dem Tod zu 12 Monaten bedingter Haft verurteilt worden. Das Urteil ist nicht rechtskräftig. Ursprünglich war der Mann wegen Mordversuchs vor Gericht gestanden. Er soll im vergangenen Mai in einem Restaurant in Weidhofen an der Theier mit einem Hackbeil auf einen anderen Mann losgegangen sein. Kollegen konnten ihn aber noch zurückhalten. Die geplante Errichtung von 8 Windrädern in Dreismauer im Bezirk St. Pölten sorgt seit fast 15 Jahren für Diskussionen. Gestern hätte in einer Gemeinderatssitzung über die angekündigte Volksbefragung und einen Vertrag mit den Errichtern der Windkraftanlagen abgestimmt werden sollen. Dazu ist es aber nicht gekommen. Die Opposition, FPÖ, ÖVP und die Liste Freier Bürger hat die Sitzung verlassen. Jürgen Winterleitner informiert.
10: Laut FPÖ-Stadtrat Wolfgang Freismuth geht es nicht um ein Ja oder Nein zur Windkraft. Es gehe um die Einhaltung der Spielregeln der Demokratie. Zuerst solle es also eine Volksbefragung geben. Geplant war laut Bürgermeister Herbert Pfeffer von der SPÖ auch, dass über einen Initiativantrag zu einer Volksbefragung und über einen Vertrag mit dem Energieunternehmen WEB abgestimmt wird. Beides ist nicht passiert. Die Oppositionsparteien haben die Gemeinderatssitzung verlassen. Eine Beschlussfähigkeit war nicht mehr gegeben. Die Sitzung musste vertagt werden und soll nun laut dem Bürgermeister am kommenden Mittwoch stattfinden. Dann wird, so Pfeffer, eine Beschlussfähigkeit gegeben sein. Denn es reicht dann bereits eine einfache Mehrheit. Sie soll laut Pfeffer mit den Stimmen der SPÖ, der Grünen und der Liste P3133 gegeben sein.
3: Und zwei minderjährige E-Scooter-Fahrer haben die Polizei, wie heute bekannt wurde, bereits am Dienstag in Michelhausen im Bezirk Tulln in Atem gehalten. So ist ein 12-Jähriger mit mehr als 80 km/h vor der Polizei geflüchtet. Er missachtete mehrfach Vorrangregeln und geriet in Kurven auf die Gegenfahrbahn. Die Irrfahrt des Buben endete schließlich mit einer Anhaltung durch die Polizei. Der zweite 12-Jährige fuhr zunächst auch davon, hat aber wenig später aufgegeben. Die Erziehungsberechtigten der beiden Kinder wurden der Bezirkshauptmannschaft angezeigt. Oft sonnig geht's in den Abend. Das Radio Niederösterreich-Wetter mit Robert Deutenhauser.
11: Auch ein paar Wolken sind mit dabei. In der Nacht dann meist sternenklar. Die Temperaturen, die sinken auf 17 bis 11 Grad. Im Waldviertel stellenweise etwas tiefer. Morgen Samstag dann meist sonnig, aber auch Wolken können mit dabei sein. Soll trocken bleiben. Es wird sehr warm mit 25 bis knapp 32 Grad. Und so geht's auch am Sonntag weiter mit bis zu 31 Grad. In Amstetten und Graz, da hat's jetzt 30 Grad und ist wolkenlos. St. Pölten 29, wolkig. An der Leiter, Wien und Linz 29 wolkenlos, Eisenstadt 29 heiter und in Horn und Rätz hat es 28 Grad und ist wolkenlos. 18.05 Uhr, Radio Niederösterreich mit dem schnellsten Verkehrsservice. Und wir schauen wieder auf die B28, die Buchen-Stubner-Straße. Immer noch Sperre nach dem Unfall zwischen Buchenstuben und Wastel am Wald. Lokale Ausweichmöglichkeit besteht da keine. Am besten abwarten, denn Ausweichen geht nur großräumig über Neubruck, Polzberg und Mariazell. Und nach einer Meldung der Öffis in Wien, die U3 fährt derzeit nicht zwischen Landstraße und Schlachthausgasse. Grund ist da ein Rettungseinsatz. Am besten steigen Sie da auf die Linie 8 um.
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11: Sex ist vorbei, Wochenendeinkaufsstelle liegt oder sind Sie gerade auf dem Weg zum Supermarkt oder zum Kreisler? Noch in der Arbeit oder schon zu Hause? Wir sind unterwegs ins Wochenende mit der Lieblingsmusik. Hier gleich die Dire Straits, Twisting by the Pool.
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Kennen Sie vielleicht die Furzgrundel? Interessanter Name für den Fisch des Jahres 2026. Eigentlich heißt er ja europäischer Schlammpeitzger, ist ein aalförmiger, langgestreckter Fisch, er lebt in stehenden, langsam fließenden Gewässern in Au- und Überschwemmungsgebieten. Und wie kommt er jetzt zu diesem überaus charmanten Namen Furzgrundel? Der kann nämlich Luft schlucken und den Sauerstoff über den Darm ins Blut aufnehmen, und weil er dann die Luft wieder blubbernd und quietschend ausstößt, hat er eben den Volksnamen Furzgrundel bekommen. Mit einem Projekt wurden bei Hohenau an der March in Niederösterreich Laichgewässer für diese Furzgrundel geschaffen bzw. revitalisiert. Und in Österreich ist er zum Fisch des Jahres gewählt worden. Wir

0: 18.30 Uhr jetzt, Radio Niederösterreich hier mit dem schnellsten Verkehrsservice. A1 Westautobahn Richtung Salzburg zwischen Haag und St. Valentin. Da ist nach einem Unfall im Baustellenbereich die Überholspur gesperrt. Es gibt kurzen Stau. B28 Pochenstubener Straße, immer noch Sperre nach dem Unfall zwischen Pochenstuben und Wastel am Wald. Lokale Ausweichmöglichkeit besteht da keine. Am besten abwarten, denn Ausweichen ist nur großräumig über Neubruck, Polzberg und Mariazell möglich. Nach Wien, Tangente Richtung Kagran, das defekte Auto zwischen dem Absbergtunnel und dem Gürtel ist entfernt. Da sind wieder alle Fahrspuren frei. Der Stau löst sich auf. Und noch ins Burgenland, S31 Burgenland Schnellstraße Richtung Eisenstadt zwischen Oberpullendorf Nord und Neutal. Plus 10 Minuten nach einem Unfall im Baustellenbereich. Und eine Meldung der Öffis in Wien, die U3 fährt weiterhin nicht zwischen Landstraße und Schlachthausgasse. Grund ist ein Rettungseinsatz. Am besten auf die Linie 18 umsteigen. 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
1: Österreichs Gefängnisse kommen nicht aus den Schlagzeilen. Wie heute bekannt wurde, ist im Vorjahr ein inhaftierter Ire in der Justizanstalt Wien-Josefstadt an einer Medikamentenvergiftung gestorben. Die Staatsanwaltschaft Korneuburg ermittelt nun im Zusammenhang mit dem Tod des Häftlings. Seit auf den Tag genau 40 Jahre ist St. Pölten die Landeshauptstadt Niederösterreichs. 1986 hat die Stadt in einer Volksbefragung die meisten Stimmen erhalten. Aktuell haben 60.000 Menschen ihren Hauptwohnsitz in St. Pölten. Und die Tunnel für die nächste Ausbaustufe der Wiener U-Bahn sind nun allesamt gegraben. Bis Züge durch die neuen Röhren fahren, wird es aber noch dauern. Die neuen Abschnitte werden 2030 in Betrieb gehen.
0: Zum Wetter heute am Abend meist sonnig und warm, in der Nacht kühlt es ab auf 17 bis 11 Grad. Am Wochenende hochsommerlich, viel Sonne, ein paar Wolken, 32 Grad werden es da am Samstag und bis zu 31 am Sonntag.

0: Das ist Ihr Freitagabend mit Radio Niederösterreich. Was tut sich heute im Sport? Da geht's wieder weiter bei der Fußball-WM. Und daneben war heute aber auch wieder die Österreich-Radrundfahrt unterwegs. Leider ohne Podestplatz für unseren Niederösterreicher Gregor Mühlberger. Christoph Grigoritis, das macht aber nichts.
1: Genau, denn Tagessiege sind das eine, die Gesamtwertung ist aber das, was am meisten zählt. Und da ist der Heidershofener nach wie vor führender. Auch wenn es heute nur für Platz 20 im Hauptfeld reicht, die 1,5 Minuten Vorsprung auf die Konkurrenz, die hat Mühlberger mit Unterstützung seiner Teamkollegen gehalten.
2: Ja, wir wollten unbedingt, dass eine Gruppe durchkommt und im besten Fall mit einem von unseren Jungs drinnen. Wir haben einfach gut kontrolliert und den Rückstand in Grenzen gehalten. Jetzt werden wir schauen, dass wir noch gut regenerieren, genug essen, trinken und dann denke ich, sind meine Jungs auch wieder ready für morgen.
1: Schnellster von Lienz nach St. Johann im Pongau ist der Amerikaner Nelson Paules. Morgen wird in Oberösterreich gefahren mit Start und Ziel in Steyr. Am Sonntag wird die Tour dann mit der Etappe von Langen

0: den Teilnehmeranteil machen. Wir haben jedes Jahr 15-20% Steigerungen an jungen Frauen, die den Radsport offensichtlich lieben und uns auch an solchen Bewerben teilnehmen.
1: In der Wachau gibt es am Sonntag Bewerbe über 53, 105 und 202 Kilometer. Damit zur Tour de France, da gewinnt der Belgier Tim Merlier heute die 7. Etappe. In der Gesamtwertung verteidigt Tadej Pogačar die Führung vor Jonas Vingegaard. Bei der Fußball-WM steht heute Abend das 2. Viertelfinale auf dem Programm. Der Gegner der gestern stark aufspielenden Franzosen wird ermittelt. Belgien fordert in Inglewood bei Los Angeles Europameister Spanien. Die Iberer sind bei dieser Endrunde nach wie vor ohne Gegentor und klarer Favorit, live in ORF 1 ab 21 Uhr. Im Tennis bringen die Ladies Open in Amstetten auch heuer wieder Damenspitzensport ins Mostviertel. Julia Grabherr führt als ÖTV-Hoffnung die Setliste an. Aufgeschlagen wird ab 19. Juli. Bei den Herren steht Alexander Zverev beim Rasen-Grand Slam in Wimbledon im Finale. Der Deutsche setzt sich gegen den Briten Ferry in 3 Sätzen durch. Endspielgegner ist entweder Jannik Sinner oder Novak Djokovic. Und im Motorsport feiert der 15-jährige Ricardo Bauer vom MSC Imbach den nächsten internationalen Erfolg. Der junge KTM-Pilot gewinnt im tschechischen Jenin den Junioren-Weltmeistertitel in der 125er-Klasse.

18.45 Uhr jetzt. Hier ist Radio Niederösterreich mit dem schnellsten Verkehrsservice. Gute Nachrichten von der B28 der Buchenstubner Straße. Die Unfallstelle zwischen Buchenstuben und Wastl am Wald ist jetzt geräumt. Die Sperre ist auch schon aufgehoben. Ins Burgenland, S31 Burgenland Schnellstraße in beiden Richtungen. Sperre zwischen Oberpollendorf Nord und Neutal nach einem Unfall im Baustellenbereich. Ausweichen ist über die B50 möglich. Und die U3 fährt auch wieder zwischen Landstraße und Schlachthausgasse. Der Rettungseinsatz ist beendet. Kommen Sie gut nach Haus mit Radio Niederösterreich.

0: groß gefeiert worden ist, hat das heutige 40-Jahr-Jubiläum von St. Pöltens Landeshauptstadt Niederösterreich heute berichtet in wenigen Minuten in ORF2. Thomas Birkfellner.
1: Da hat es einerseits einen großen Festakt gegeben in der University of Applied Sciences und noch bis morgen wird in der Innenstadt mit dem Straßenkunstfestival Bravissimo gefeiert. Außerdem, für Diskussionen sorgt die ab Oktober geplante Paketsteuer. Viele gehen davon aus, dass die betroffenen Online-Händler die zusätzlichen Kosten an die Kunden weitergeben werden. Und ihr Können unter Beweis stellt derzeit im Bezirk Neunkirchen Niederösterreichs Feuerwehrjugend. Beim Landestreffen in der Ortschaft Küb in Payerbach treten tausende Burschen und Mädchen an. Das alles gleich in Niederösterreich heute. Wir starten Punkt 19 Uhr in ORF 2.

0: Freitagabend, jetzt das Wichtigste aus Niederösterreich, Österreich und der Welt mit Manuela Mattl. 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
2: Die Debatte um die Zukunft des Wehrdienstes hat einmal mehr an Fahrt aufgenommen. Denn Bundeskanzler Christian Stocker von der ÖVP hat sich gestern in einem Zeitungsinterview für ein Modell ausgesprochen, das einem Vorschlag der SPÖ von vor wenigen Wochen sehr nahe kommt. Die reagiert heute interessiert, die Neos halten sich noch bedeckt. Allerdings kommt der Vorstoß des Kanzlers teuer, berichtet Niklas Lercher.
3: 6 Monate Grundwehrdienst und 3 Monate Milizübungen. So lautet das neue Angebot von Kanzler Christian Stocker von der ÖVP. Damit kann wohl auch die SPÖ leben, die ihrerseits zuvor ein 6+2-Modell auf den Tisch gelegt hat. Dementsprechend zuversichtlich zeigt sich der Rote Wehrsprecher Robert Leimer.
4: Die Chancen stehen gut, dass wir zu einer Einigung kommen.
3: Fast wortgleich Verteidigungsministerin Claudia Tanner von der ÖVP im Nationalrat. Sie sei guter Dinge.
5: Dass auch hier die Parteipolitik hintangestellt werden wird, wir auch zu einem guten Ergebnis kommen werden.
3: Ein Ergebnis, das allerdings deutlich teurer wäre als das bevorzugte Modell der Wehrdienstkommission. Douglas Heuers vom dritten Koalitionspartner, den Neos, sagt zum Kanzlervorstoß lediglich:
6: Es geht nicht nur um irgendwelche mathematischen Rechnungen, die dahinter sind, sondern es geht wesentlich darum, die Sicherheit in Österreich zu erhöhen.
3: Lassen sich die Neos nicht in die Karten schauen.
2: Die Ukraine hat in der Nacht auf heute mit Drohnen eine Raffinerie und mehrere Öldepots im Süden Russlands massiv angegriffen und beschädigt. Die russische Luftverteidigung meldet den Abschuss von 376 ukrainischen Drohnen. Bei einem russischen Luftangriff auf die Ukraine wurden indes 4 Menschen getötet. Ein erst zwölfjähriger Syrer steht im Verdacht, gestern in Wien Favoriten 3 andere Jugendliche mit einem Messer schwer verletzt zu haben. Einer der Angegriffenen schwebt jetzt in Lebensgefahr. Der 12-Jährige konnte ausgeforscht und festgenommen werden, berichtet Werner Trinker.
7: Am frühen Abend gestern kommt es im Wielandpark in Favoriten zu der brutalen Auseinandersetzung. Ein erst 12-Jähriger steht im Verdacht, 3 andere Jugendliche, einen 14-, 15- und einen 16-Jährigen, mit einem Klappmesser schwer verletzt zu haben. Der 15-Jährige muss mit lebensgefährlichen Verletzungen mit dem Hubschrauber ins Krankenhaus gebracht werden. Der mutmaßliche Täter kann kurz darauf festgenommen werden, wie Anna Gutt von der Wiener Polizei sagt.
8: Es hat eine Fahndung dann stattgefunden und im Zuge dieser Fahndung haben Beamte der Sondereinheit Wega den 12-Jährigen anhalten können.
7: Die Jugendlichen wollten sich nach ersten Ermittlungen wohl zu einer Aussprache treffen.
8: Es ging um ein Mädchen, das wollte der 12-Jährige treffen und der Bruder dieses Mädchens hat ihn dann jedoch am Treffpunkt erwartet und ihn zur Rede gestellt. Da dürfte die Situation dann eskaliert sein.
7: Informationen über den genauen Tathergang liegen derzeit noch keine vor. Die verletzten Jugendlichen konnten noch nicht einvernommen werden.
2: Und großes Glück hatte ein 36-Jähriger gestern im Freibad Treiskirchen im Bezirk Baden. Er ist von Bademeistern regungslos im Wasser entdeckt worden und konnte von ihm wiederbelebt werden. Der Mann wurde vom Notarzt-Hubschrauber ins Spital gebracht. Wie es zu dem Notfall gekommen ist, ist vorerst nicht bekannt. Sonnig und sommerlich warm, jetzt am Freitagabend. Das Radio Niederösterreich-Wetter mit Robert Deutenhauser.
0: Nur ein paar Wolken sind mit dabei in der Nacht, dann mal sternenklar. Die Temperaturen, die sinken auf 17 bis 11 Grad im Waldviertel, stellen wir sie auch etwas tiefer. Morgen Samstag meist sonnig, aber auch da wieder Wolken mit dabei. Es sollte trocken bleiben, es wird sehr warm mit 25 bis knapp 32 Grad. Und so geht es noch am Sonntag weiter mit bis zu 31 Grad. In St. Pölten, Langenlois und Mistelbach dort jetzt 29 Grad. In Wiener Neustadt und Wien 28 und in Weidhofen an der Ibster 27 Grad. 19.03 Uhr Radio Niederösterreich mit dem schnellsten Verkehrsservice. Und wir schauen ins Burgenland, S31 Burgenland Schnellstraße. Die Unfallstelle zwischen Oberpullendorf Nord und Neutal ist geräumt. Die Sperre ist aufgehoben.
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0: Gott sag's ihm jetzt, ein lauer Freitag-Sommerabend, das Wochenende kann beginnen. Die Musik dazu, die haben wir für Sie. Tony Christie, Bill Medley, Jennifer Warnes, Peter Cornelius und hier jetzt Sixpence, None the Richer, Kiss Me.

0: Das ist Ihr Freitag, der für viele ja schönste Abend der Woche, weil da noch das ganze Wochenende vor einem liegt. Und wie werden Sie den verbringen?
1: Mit Bier und der Ehefrau. Oder umgekehrt.
0: Not hat er gerade noch rechtzeitig die Kurve gekriegt.
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0: 19.30 Uhr, Radio Niederösterreich mit dem schnellsten Verkehrsservice. Und Sie kommen auf unseren Straßen gut voran. Das sind die Nachrichten in einfacher Sprache auf Radio Niederösterreich.
1: Heute haben Politiker im Nationalrat in Österreich das Budget beschlossen. Ein Budget regelt, wie viel Geld eine Regierung einnehmen und ausgeben darf. Das Budget ist für die Jahre 2027 und 2028. Mit dem geplanten Budget soll das große Minus bei den Ausgaben im Jahr 2027 sinken. In sehr vielen Bereichen wird gespart. Zum Beispiel gibt es weniger Geld für die Polizei, den Klimaschutz und die Universitäten. Im Süden von Spanien gibt es einen heftigen Waldbrand. Der Brand ist gestern in der Nähe von dem Ort Almería entstanden. Grund für den Brand dürfte eine kaputte Stromleitung sein. Die Stromleitung ist abgerissen und auf trockenen Boden gefallen. Dadurch ist das Feuer entstanden. Die Flammen haben sich dann extrem schnell auf ein Waldgebiet ausgebreitet. Das Feuer hat viele Häuser und Autos zerstört. Mehrere Menschen sind getötet oder verletzt worden. Einige werden noch vermisst. Bei der Autofirma Volkswagen läuft das Geschäft derzeit nicht gut. Grund ist, dass Volkswagen immer weniger Autos verkauft. Deswegen muss Volkswagen viel sparen. Jetzt sind mehrere Veränderungen geplant. In Zukunft möchte Volkswagen viel weniger Autos bauen. Außerdem könnten 4 Werke geschlossen werden. Zusätzlich könnten sehr viele Volkswagen-Mitarbeiter ihre Arbeit verlieren. Möglicherweise werden bis zu 100.000 Mitarbeiter weltweit entlassen. Im Westen und Süden von Österreich haben heute die Sommerferien in den Schulen begonnen. In den Bundesländern Vorarlberg, Tirol, Salzburg, Oberösterreich, Kärnten und der Steiermark ist heute der letzte Schultag gewesen. Rund 670.000 Kinder und Jugendliche haben jetzt 9 Wochen lang frei. Für sie beginnt die Schule wieder am 14. September. Das waren Nachrichten in einfacher Sprache. Redaktion Julia Berger und Lorenz Lohr.
0: Damit gleich zum Wetter. Jetzt am Abend trocken und warm. In der Nacht kühlt es ab auf 17 bis 11 Grad. Am Wochenende dann hochsommerlich, viel Sonne, aber auch ein paar Wolken. 32 Grad werden es am Samstag und bis zu 31 am Sonntag.
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1: Niederösterreich ist im Marillenfieber. Das ganze Land kocht zurzeit Marmelade ein. Radio Niederösterreich-Köchin Andrea Karrer hat einen super Tipp, wie die Farbe der Marmelade nicht braun wird, sondern schön orange bleibt.
2: Indem man Zitronensaft bzw. Zitronensäure zugibt. Ich mache es so, ich mische das Ganze ab und lasse es wirklich 2 Stunden abgedeckt stehen und koche dann erst die Marmelade bzw. Konfitüre, wenn es grobere Stücke sind, weil damit hole ich mir ein bisschen Pektin schon heraus und es wirkt die Zitronensäure und der Zucker, das Ganze wirkt schon ein bisschen auf die Farbe.
1: Und wer gern noch ein bisschen was anderes als nur Marmelade, Knödel, Kuchen oder Strudel mit Marillen machen möchte, der könnte dieses Rezept ausprobieren, eine Marillenbowle.
3: Da werden die Marillen gewaschen, halbiert, entkernt und in Spalten geschnitten, mit Marillenlikör beträufeln, bedecken, gut bedecken und ungefähr 4 Stunden durchziehen lassen, den Zucker mit ein bisschen Wasser bei mittlerer Hitze unterrühren, karamellisieren, mit Weißwein ablöschen und auf die Hälfte einkochen lassen. Die Rosmarinzweige legen wir jetzt in den heißen Sud und lassen das Ganze darin 2 Stunden ziehen. Diesen Sud gießen wir dann über die marinierten Marillen und mit eisgekühltem, trockenem Sekt auffüllen.
1: Genau das richtige Rezept für diese Uhrzeit und genau das Richtige fürs Wochenende. Oder Marillen einfach in den Salat hineinschneiden, passt super, auch zu gegrilltem.

0: 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Ab 20.04 Uhr nach den Nachrichten heißt es hier bei uns Musikanten Spitz auf und um 21 Uhr dann Andi Marek und Freunde. Heute hat er Nidl eingeladen. Ich wünsche Ihnen viel Spaß dabei. Mein Name ist Robert Deutenhauser. Schönes Wochenende.
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1: Im Studio ist Felix Schneider-Storm. Die Neos schließen den Nationalratsabgeordneten Veit Dengler aus der Partei und dem Parlamentsklub aus. Das teilt die Partei in einer Aussendung vor kurzem mit. Dengler habe mehrfach gegen die Clubstatuten verstoßen. Ein Vorfall in einer vertraulichen Sitzung zerstöre schließlich das Vertrauen seiner Parteikolleginnen und Kollegen, heißt es. Auch rechtliche Schritte werden jetzt geprüft. Die Gefängnisse in Österreich kommen nicht aus den Schlagzeilen. Heute Nachmittag wurde bekannt, dass in der Justizanstalt Josefstadt im August des Vorjahres ein weiterer Häftling gestorben ist, und zwar an einer Medikamentenvergiftung. Der 50-jährige Ire sollte abgeschoben werden und ist am Flughafen kollabiert. Die Staatsanwaltschaft Korneuburg ermittelt. Mehr von Barbara Ganzfuß.
2: Nachdem der Mann kollabiert war, wurde er ins Spital gebracht. Dort sei er die Nacht über nicht ansprechbar gewesen. Anstatt in eine Klinik in Wien wurde er dann in die Justizanstalt Josefstadt verlegt. Auf diesem Transport und in der Zelle habe sich sein Zustand plötzlich verschlechtert. Die Berufsrettung hat nach erfolglosen Wiederbelebungsversuchen den Tod des Mannes festgestellt, aufgrund einer Medikamentenvergiftung, wie die Obduktion ergeben hat. Das Gutachten kommt auch zum Schluss, dass die Versorgungskette und die Kommunikation zwischen den beteiligten Organisationen und Personen nicht optimal war. Die Staatsanwaltschaft Korneuburg ermittelt nun in alle Richtungen und gegen den gesamten Personenkreis, der beteiligt war. Auch die Volksanwaltschaft kennt den Fall, auch dort läuft ein Prüfverfahren.
1: Beim Tennis-Grand-Slam-Turnier in Wimbledon ist jetzt klar, wer im Finale spielt. Titelverteidiger und Nummer 1 der Tennis-Welt Jannik Sinner gewinnt vor kurzem gegen den Rekord-Grand-Slam-Sieger Novak Djokovic in 3 Sätzen. Im Finale trifft Sinner dann auf den Deutschen Alexander Zverev. Und bei der Fußball-WM wird in einer knappen Stunde der nächste Halbfinalist ermittelt. In Los Angeles kommt es dann zum Duell der Unbesiegbaren. Spanien und Belgien bringen vor diesem Viertelfinalduell sensationelle Serien mit, wie Daniel Kulowitz berichtet.
3: Spanien hat seit 35 Länderspielen nicht mehr verloren. Wir sind klarer Außenseiter, beschwert sich Belgiens Torhüter Thibaut Courtois.
4: Spain is a great team. I think they are one of the favorites to win it. So obviously we start as an underdog against them.
3: Aber eine Serie könnte reißen, denn auch die Belgier sind seit 18 Spielen unbesiegt und im Fußball sei alles möglich.
4: Football, everything is possible and I believe that we can win.
3: Bei allem Respekt, wir können gewinnen, auch wenn Spanien der Favorit ist, sagt Goalie Courtois.
4: With all respect, but obviously they are the favorite.
3: Sein spanischer Tormann-Kollege Unai Simon hat seit 609 Minuten kein Gegentor mehr erhalten und damit einen Uraltrekord aus 1990 geschreddert. Und fängt er sich heute kein Gegentor ein, dann wäre Spanien die erste Nation in der WM-Historie, die 6-mal in Folge zu 0 spielen konnte.
1: Die französische Regierung aktiviert jetzt den Hitzenotfallplan zum ersten Mal überhaupt. Damit werden etwa Abkühlungszentren für gefährdete Menschen geöffnet. Dazu zählen etwa Ältere und Obdachlose. Derzeit ist vor allem der Westen Frankreichs betroffen. Morgen gilt auch im Großraum von Paris Alarmstufe Rot bei Temperaturen von bis zu 40 Grad. Und jetzt zum aktuellen Wetter mit Daniel Stanker.
5: Bei uns in Österreich geht ein lauer Sommerabend allmählich zu Ende. Vor allem im Flachland ist es häufig noch sonnig. Die wenigen Wolken, die es jetzt noch gibt, lösen sich meist auf und somit verläuft die Nacht großteils sternenklar. Die Tiefstwerte liegen zwischen 13 und 19 Grad. In den Alpen und stellenweise im Wald- und Mühlviertel kann es noch kühler werden. Morgen am Samstag wird das Wetter recht ähnlich wie heute. Also viel Sonne, vorübergehend auch ein paar Wolken und dazu 25 bis 33 Grad. Auch einzelne Schauer und Gewitter sind in Kärnten und in der Steiermark dabei. So viel zum Wetter von Daniel Stanker.
6: 20.03 Uhr, Radio Niederösterreich hier mit dem schnellsten Verkehrsservice. Und es ist alles okay auf unseren Straßen. Kommen Sie gut und sicher an Ihr Ziel.
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8: Als Blechbläser neigt man vielleicht dazu, seine musikalische Ausrichtung auch manchmal oder sogar öfter eher blechern erscheinen zu lassen, wenn man Sendungen gestalten darf. Deshalb ist heute die Musikantenstunde eine nahezu blechfreie Zone und das wird nichts weniger pfiffig, natürlich nicht. Und nicht nur, weil man mit dem Pfiffikusmarsch von der Asea Bradl muss starten. Ich wünsche Ihnen auch in dieser Stunde viel Freude beim Zuhören.

Der Bergsee-Franzi ist es gewesen. Wir haben damit die Kemmetberg-Musikanten gehört. Aufgeigen und aufsingen wollen wir heute in dieser Musikantenstunde. Und unsere Sänger sind heute der Donnersbacher Viergesang. Und da denken wir noch einmal an den Almsommer und die Holterleute, die den Sommer auf der Alm verbracht haben.

0: sein.
1: Ganz ohne Blech sind wir heute nicht unterwegs, aber ohne die Tuba würden die Zitoler Tanzgeiger nicht so klingen, wie sie klingen sollen. Der Zitoler Bauer ist es gewesen und der hat ja auch im Sulmtal eine Liegenschaft, wie wir wissen. Die Seitenschneider sind heute auch mit dabei und sie fangen jetzt da an, in unserem Programm mitzuwirken mit ihrer Petra Polka.

Schon eine besonders feine Musik. Ja, sehr Bradelmusik war das mit dem Traunsteinwalzer. Aufs wunderbare Walzerl legen wir im Tempo jetzt ein bisschen drauf mit einer Franzée. Der Tournee Franzée wird es jetzt sein von den Seitenschneidern.

Das Ingerl, so hat der Geigenjodler da jetzt von den Zitoler Tanzgeigern Kasen, das Ingerl, der dritte vor der Schnitt. Auch der ist schon geerntet. Das Jahr wird schon langsam mehr, aber nur ein bisschen. Nur ein bisschen, so heißt auch dieses Juwel da jetzt. Und wir hören wieder die Zitoler Tanzgeiger mit einer Masur.

die aus der Pradelmusi mit dem Paganini-Walzer. Ausgerechnet da schweigen die Geigen, es wird seine Gründe haben. Vielleicht damit begründet, Nicola Paganini war ja nicht nur der berühmteste Geigenvirtuose seiner Zeit, sondern er war auch ein begnadeter Bratschist und Gitarrist. Gelebt hat er im Übrigen von 1782 bis 1840. Vor dem Sticklermer gehört den Donnersbacher Viergesang mit »Wann ich auf dem Berg steh«. Ein schöner alter Walzer jetzt, den man heutzutage gar nicht mehr so oft hört, der alte Gurktaler Walzer. Wir hören wieder die Zitoler Tanzgeiger.

Auch das ist ein tanzelmusisches Standardstückel, die drei Hüttner Polka war das und wir haben wieder die Sortenschneider gehört. Johannes Rohrer, Andreas Amreich und Raphael Küberger. Wir hören sie bald noch einmal mit einer Widmung, einem Bayerischen für Marlene, davor aber die Kemmetbergmusik mit dem Dorfschmiedenwalzer.

Wieder der Donnersbacher Viergesang, bin ein lebfrischer Schütz. Mit dem Niederöblaner Jodler fangen Sie jetzt das letzte Dreierradl für heute an.

kämen Bergmusi noch einmal mit einer flotten Polka, die Vertrate nennt sie. Und davor haben uns die Sortenschneider schon ganz heimelig gestimmt. Sie sind hoffentlich bald daheim, wenn sie noch mit dem Auto unterwegs waren. Ihnen allen darf ich schon ein Danke sagen fürs Zuhören heute. Die also ihr Bradlmusi spielt uns jetzt aus mit der Jubiläumspolka. Pauli Reicher wünscht noch einen angenehmen Abend.

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1: Am Mikrofon ist Felix Schneider-Storm. Der NEOS-Abgeordnete Veit Dengler ist nach Schluss der Nationalratssitzung heute Abend aus dem Club und aus seiner Partei ausgeschlossen worden. Stefan Kappacher aus unserer Innenpolitikredaktion. Was weiß man denn bisher über die Hintergründe des Ausschlusses?
2: Ja, dem Vernehmen nach hat Dengler eine vertrauliche Clubsitzung mit seinem Handy aufgezeichnet und das ist bei den NEOS dann als endgültiger Vertrauensbruch gewertet worden. Dengler hat sich schon öfter mit Alleingängen im Club unbeliebt gemacht. Zuletzt heute, da hat er unabgesprochen einen Antrag eingebracht und dann anders als die Partei gegen das Budget des Bundeskanzleramts gestimmt, weil er die Parteienförderung stärker kürzen möchte. Die NEOS betonen, dass diese inhaltliche Abweichung okay sei, aber wie Dengler vorgegangen sei, das könne man nicht mehr akzeptieren.
1: Vielen Dank, Stefan Kappacher. Ungarn tritt der EU-Staatsanwaltschaft bei. Laut der EU-Kommission setzte sich Ungarn dafür ein, die Rechtsstaatlichkeit wiederherzustellen. Für Ungarn gibt es auch einen finanziellen Anreiz. 10 Milliarden Euro an EU-Geldern sollen jetzt ausbezahlt werden. Und die Europäische Kommission untersucht jetzt die Übernahme von Porta durch den österreichischen Möbelriesen XXX Lutz wegen möglicher Verstöße gegen das EU-Wettbewerbsrecht. Konkret stehen die Unternehmen im Verdacht, mit der Durchführung der Übernahme nicht abgewartet zu haben, bis eine Genehmigung dafür vorlag. Im Süden Spaniens sind bei einem verheerenden Waldbrand nach jüngsten Angaben mindestens 12 Menschen ums Leben gekommen. 23 würden noch vermisst, so die Regionalregierung Andalusiens. Bei den Opfern soll es sich überwiegend um ausländische Staatsbürger handeln, die die Anweisung, in ihren Häusern Schutz zu suchen, missachtet hätten, heißt es. Das Feuer in der Nähe von Almería war gestern Nachmittag ausgebrochen, vermutlich durch ein gebrochenes Stromkabel, das auf Buschland gefallen war. Zum Sport. In diesen Minuten beginnt das zweite Fußball-WM-Viertelfinale zwischen Spanien und Belgien. Der Gewinner der Partie trifft dann auf den gestrigen Viertelfinalsieger Frankreich. Und das Männerfinale beim Tennisturnier in Wimbledon ist seit kurzem klar und lautet Jannik Sinner gegen Alexander Zverev. Beide feiern im Semifinale einen souveränen Dreisatzsieg. Mehr von Wolfgang Eichinger.
3: Jannik Sinner ist in Wimbledon ja auch Titelverteidiger und der Südtiroler hat im Semifinale Novak Djokovic keine Chance gelassen. 3x6:4 bringen die Finalteilnahme und da wartet Alexander Zverev. Zverev lässt im Semifinale gegen den Sensationsmann Arthur Ferry. Der Brite hat ja mit einer Wildcard das Semifinale erreicht. Nie Zweifel aufkommen, wer der Bessere ist. 7-6, 6-2 und 6-4 ist auch eine klare Ansage des Deutschen Richtung Finale.
4: I have to trust myself and I have to believe that I can win and that's what I'm gonna do.
3: Alexander Zverev hat am Sonntag die Chance, erstmals das Turnier in Wimbledon zu gewinnen und nach dem Sieg in Paris vor einem Monat kann es der zweite Grand-Slam-Titel werden. Jannik Sinner peilt seinen 5. Sieg bei einem Grand-Slam-Turnier an.
1: Berichtet Wolfgang Eichinger. Das waren die Nachrichten mit Felix Schneider-Storm. Und jetzt noch zu den aktuellen Wetteraussichten für Österreich.
5: Eine ruhige, klare und erfrischende Nacht steht uns bevor. Die Temperaturen sinken bis zum Sonnenaufgang auf 19 bis 13 Grad. In den Alpen, im Waldviertel und im Mühlviertel kann es sogar noch kühler werden. Am Wochenende setzt sich das ruhige Sommerwetter von heute fort. Die meiste Zeit scheint die Sonne, zwischendurch können aber vorübergehend dichte Wolken dabei sein, besonders am Sonntag vom Mühlviertel bis ins Burgenland. Schauer gibt es nur wenige. Am größten ist die Wahrscheinlichkeit für einen Schauer oder ein Gewitter am Samstag in Osttirol, Kärnten und in der Steiermark. So viel zum Wetter von Daniel Stanker.
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7: Hallo und herzlich willkommen zu einer weiteren Ausgabe von Andi Marek und Freunde. Ich freue mich, dass Sie mit dabei sind. Mein heutiger Gast, ich fange mal so an. Sie ist wahrscheinlich der lebensfrohste Mensch, den es überhaupt in Österreich gibt. Sie hat eine großartige Stimme. Sie ist Popsängerin, sie ist die Tina Turner der Wiener Donaustadt und vieles mehr. Unter ihrem echten Namen kennt man sie nicht, aber viele kennen sie unter Nidl. Herzlich willkommen hier im Studio.
8: Ist das ein Wahnsinn, wie schön du mich anmoderiert hast. Vielen herzlichen Dank.
7: Bist du zufrieden?
8: Ich bin total zufrieden. I'm really happy.
7: Na, da hast du schon. Es geht schon los, meine Damen und Herren. Und wir werden sie heute ein paar Mal singen hören. Ach so, mitten in der Sendung, bin ich überzeugt. Liebe Nidl, wir wollen viel aus deinem Leben erfahren. Das ist so in meiner Sendung. Wir beginnen natürlich auch bei dir in der Kindheit, in der Jugend. Du hast nicht immer Nidl geheißen. Ganz im Gegenteil, du hattest und hast immer noch einen ganz normalen Namen. Wie heißt du denn eigentlich?
8: Also ich habe früher geheißen Anita Ritzel. Mhm. Ne? Und dann habe ich einen Mann kennengelernt, der hat geheißen Stelzel. Und dann habe ich mir gedacht, hey, den könnte ich heiraten. Und habe dann das auch wirklich gemacht nach 2 Monaten. Jetzt heiße ich Anita Stelzel. Und ich, ja, so ist das passiert. Und
7: ja, aber wie hast, warum heißt man Nidl?
8: Na, es war so, pass auf. Es war ein bisschen schwierig für mich. Ich war doch ein bisschen ein aktiveres Kind als alle anderen. Ich war immer gut aufgeregt, wurde immer, ja, die Menschen sind gut und Ding und so. Und da bin ich manchmal angeeckt in der Schule. Ich war auch ein bisschen ein Bummel. Da haben sie dann auch gesagt, tja, die Blade, ha, ha, ha, hi, hi. Und dann war ich eines Tages Best Armenier. Und dann habe ich mir gedacht, boah, okay, da muss ich stark sein, da kann ich jetzt nicht klein sein, da kann ich mich jetzt nicht kränken wegen jeden Schaß, da muss ich jetzt da überlegen, was mache ich. Und dann ist mir ad hoc eingefallen, grüß Gott, ich bin die Nidl. Weil die Nidl ist viel, viel stärker, der macht Sachen nicht so viel aus, als der Anita. Wenn jetzt da du zu mir als Anita sagst, pum, du hast aber jetzt 3 Kilo zugenommen, kränkt mich das mehr, als wenn du das als Nidl sagst. Und deshalb habe ich diese Nidl kreiert, die jetzt nicht ein wie soll ich sagen, jetzt eine Maske ist oder so, die ich mir da aufsetze, sondern halt einfach eine Person, der Anita, so wie man als Vater eine andere Rolle spielt oder wenn du in der Arbeit bist, in einer Arbeitsrolle bist, ist halt die Bühnenperson die Nidl.
7: Die Nidl. Die kleine Anita ist wo zur Welt gekommen?
8: In Wien.
7: Eine Wienerin, echte Wienerin.
8: Aber am Stadtrand, also würde ich 10 Meter weiter rechts wohnen, müsste ich keine Hundesteuer zahlen, weil da wäre ich in Großhenzersdorf. Also am Stadtrand, ich bin am Stadt, in der Stadt und am Land quasi groß geworden. Daher auch meine Liebe zu Niederösterreich, das Machfeld ist wirklich, wenn ich da reinfahre mit dem Motorrad, da freue ich mich, da ist nichts, da ist eben, da ist, ich liebe Niederösterreich.
7: Zum Motorradfahren kommen wir natürlich dann auch noch. Jetzt wollen wir mal wissen, was hast du denn für eine Schulausbildung? Wo bist du zur Schule gegangen? Was hast du gelernt?
8: Also ich, Aspern, Siegesplatz, natürlich in Aspern, Donaustadt, Alter. Ne? Volksschule, dann war ich im Gymnasium, dann habe ich die Handelsakademie probiert und bin dann aber in die Handelsschule abgebogen und habe dann Werbung gemacht. Ich war in einer
7: aber Handelsschule fertig gemacht?
8: Habe ich mit gutem Erfolg, also
7: fertig gemacht. Ja, war es jetzt mit guten oder ausgezeichnet?
8: Weiß ich nicht mehr, ist schon so lange her. Aber es war halt nicht schlecht, sagen wir, gell?
7: Alles klar. Jetzt wissen wir mal ein bisschen was über die kleine Anita, die dann zur Nidl erst später wird. Du hast deine Lieblingsmusik mitgebracht. Was hören wir denn als erstes? Du leg einmal ein Lied auf. Was spielen wir?
8: Anastasia hat mich sehr geprägt, weil das eine starke Person war. War vielleicht auch ein bisschen ein Vorbild für die Nidl. Und das ist Left Outside Alone. And I wonder if you know.
7: Na bitteschön, dann spielen wir's.

0: Heute zu Gast bei Andi Marek und Freunde. Nidl ist hier bei mir im Studio. Wir haben schon ein bisschen etwas erfahren. Wir haben auch schon gemerkt, dass das ein Mensch ist, wo das Glas nie halb leer ist, sondern immer halb voll. Kann ich das so sagen?
1: Das kannst du sagen, ja, weil es tut dasselbe. Du kannst jetzt zum Postkasten gehen und da pfeifen und dich freuen, weil es wird sicher irgendwas drin sein. Du kannst dir die Stromrechnung anschauen und blären. Oder du kannst sagen, ah, Stromrechnung. Im Endeffekt musst du das zahlen.
0: Es wird nichts ändern.
1: Ob du schlecht aufgelegt bist oder ob du gut aufgelegt bist. Mhm. Und das freut, also der Körper freut sich mehr über Positivität. Denn wenn du jetzt einmal Facebook aufmachst und was Leute reinschreiben, wie bösartige Meldungen, grenzenlose Beleidigungen an anderen weitergeben. Das ist so traurig. Geht's doch wieder zurück und freut's euch mehr. Esst ein Stückel Kuchen. Da's was Schönes. Schaut's eine Blume an und hat's doch nicht so zwider. Es ist doch das Leben genau dasselbe, nur halt besser.
0: Aber das ist bei dir jetzt gar nicht gespürt. Das ist wirklich ernst, was du da sagst, gell?
1: Ja, es ist schon ein autogenes Training. Natürlich könnte ich grantig werden. Wenn schon wieder mal, man muss das halt zahlen, irgendeine Rechnung oder eine Polizeistrafe. Polizeistrafe im Postkasten ist. Ich denke mir, warum? Natürlich. Ja. Aber du bist es dir selber schuldig für deinen Körper, dass du das positiv siehst. Mhm. Es gibt Momente im Leben, wo es mir auch nicht gut geht. Wenn irgendeiner stirbt und die Einschläge, die kommen immer näher, ja. Mhm. Dann ist man traurig. Aber du bist es dir selber schuldig, dass du gut aufgelegt bist. Ich probiere es zumindest. Mhm.
0: Wir haben über dich jetzt schon, über die kleine Anita erfahren, Schule, Gymnasium, Handelsschule abgeschlossen. Wie ging es dann beruflich weiter?
1: Dann war ich in einer Werbeagentur. Ich habe mich da einfach blind beworben. Der hat mich dann gleich eingeladen.
0: Werbeagentur deshalb, weil kreativer Mensch?
1: Ja, ich wollte irgendwas was Cooles machen. Ne? Und habe eigentlich so keinen Plan gehabt, was ich eigentlich machen wollen würde. Und da ist mir die Werbeakademie eingefallen, die ich neben der Schule, also neben der Arbeit, habe dann noch machen können. Das habe ich dann auch beides gemacht. War eine super Zeit, habe da sehr viel gelernt, bin dann auch recht bald aufgestiegen. Und in so kleinen Agenturen ist halt so, wenn ein großer Kunde wegbricht, muss der halt Mitarbeiter entlassen. Und ich bin dann quasi von einer Werbeagentur in die andere gehoppt und habe da sehr viel gelernt. Und es hat mir einen Spaß gemacht. Und die Werbeakademie habe ich dann auch noch gemacht.
0: Genau. Sehr gut. Und gehoppt, was auch immer das heißt, gehüpft?
1: Kupft, ja.
0: Kupft.
1: Kupft, das hört sich schöner an, wenn du hopp sagst.
0: Ne? Bist du auch plötzlich in eine Fernsehshow, wo wirklich viele, viele Menschen zugeschaut haben im Fernsehen? Starmania.
1: Nein, es war noch ärger. Ich bin damals bei der Werbeagentur am Klo gesessen und habe halt so gesungen.
0: Nein, pass auf.
1: Und am Nachbarklo ist der Chef gesessen und der hat das gehört und dann auf einmal hat er rübergeschrien, das war jetzt nicht schlecht. Und das hat mich so geniert. Ne? Bin dann gleich weg, habe mir gedacht, vielleicht hat er nicht gewusst, wer das war. Und er hat mich dann für Popstars angemeldet in Deutschland und ich war dann unter den letzten...
0: Auch so ein Format wie Starmania.
1: Das war das allererste Cast. Format überhaupt, man glaubt es gar nicht. Das war da im Jahr 2000 und ich war dann dort und von 14.000 Gecasteten war ich unter den letzten 34
0: Wahnsinn.
1: Bei Detlef Soest in Mallorca und da sind die New Angels entstanden.
0: Da warst du schon dabei?
1: Mhm.
0: Oh, das ist aber großartig. Mhm. Wir wissen jetzt dann gleich, wie es bei Starmania weitergegangen ist in Österreich mit einer für mich der besten Sängerinnen in Österreich. Ja. Mehr dazu nach dem nächsten Lied. Was hören wir?
1: Wir hören We Don't Need Another Hero, weil manchmal brauchen wir keinen Helden im Außen. Es reicht, wenn wir uns in der Früh ins Spiegel schauen.

0: Das war die echte Tina Turner jetzt. We don't need another hero. Eine Tina Turner, der Wiener Donaustadt, sitzt hier bei mir im Studio. Nidl ist zu Gast. Zu dem Thema werden wir gleich ein bisschen später kommen. Jetzt, Nidl, steigen wir ein in ein Fernsehformat, das in Österreich riesige Wellen geschlagen hat, denn es haben wirklich Millionen zugeschaut. Zum ersten Mal Starmania. Nidl, damals Anita Ritzel mit dabei. Erzähl ein bisschen was.
1: Naja, das war der Wahnsinn. Ich meine, dadurch, dass ich bei Popstars schon war, habe ich schon ein bisschen so eine Erfahrung gehabt und bin dann dort hingegangen, das ist cool. Damals war ich halt in der coolen Phase und bin dann hin, ja, hallo, servus, grüß euch, ich bin die Nidl und habe halt da so versucht, Stimmung zu machen. Das war ein bisschen, weiß ich nicht, die haben dann gesagt, das war zu viel, das war Ding, die haben mich dann dort rausgehauen und ich bin dann, haben wir gedacht, na geh, dann halt nicht. Die sind mir dann aber bis zum Auto nachgegangen und gesagt, bitte komm nochmal zurück, das war eigentlich total entertaining und kannst dann das nicht nochmal machen. Und
0: aber
1: dann,
0: ich frage ganz kurz, ja? Du warst überdraht oder was war's?
1: Wie ich war das? Aufgeregt, bitte. Wenn ich aufgeregt bin, bin ich halt auch aufgeregt. Ja, ja. Und haben wir gedacht, na gut, Österreich, das ist jetzt Ding. Und ich, ja, hallo, grüß euch. Und weißt du, wenn ich aufgeregt bin, bin ich 10-mal aufgeregter. Ja, ja. Also man sieht das dann auch sehr stark. Ja, und dann mache ich ganz schnelle Bewegungen und hallo und grüß euch, servus, Ding. Und ich glaube, man nennt es ADHS. Ein Arzt hat gemeint, Ritalin wird helfen. Ich habe es aber noch nie probiert. Ne? Okay. Und dann bin ich da halt rein und ihm gesagt, na, das halten wir nicht aus, dieser Fizzo-Ding. Na gut, ich war dann dabei, weil sie es doch bemerkt haben, dass das meine Aufgeregtheit war. Mhm. Und dann war's, Starmania. Das hat echt eingeschlagen wie ein Boom.
0: Alle haben es geliebt. Irgendwie war es was ganz Besonderes. Ob jung oder alt. Und ihr wurdet, und das kann man sagen, über Nacht zu Stars in Österreich.
1: Das war auch wirklich total spannend. Mhm. Das Telefon nach dem Casting, was sie gesendet haben, hat das Telefon bei mir geläutet und nie wieder aufgehört zum Ringeln. Mhm. Du warst von einer Sekunde, ich war die kleine Anita, wenn ich jetzt noch so sage, die Dicke von der Schule. Auf einmal war ich die Nidl, wo Leute gesagt haben, ich möchte so sein wie du. Im Kopf habe ich das nicht ganz verstanden, wie das von einer Sekunde auf einmal geht. War auch viel. Musste erst doch mal verkiefeln als junger Mensch. Da ich aber eh immer wieder meine Wurzeln gesehen habe, meine Pflanzen im Garten, meine Tiere und Dinge, habe ich das Gefühl gehabt für mich, dass mich das jetzt nicht groß beeinflusst hat. Dadurch, dass ich diese zweite Person kreiert hat, war halt diese Nidl, diese Person, die halt das macht und die Anita macht halt im Garten das groß schneiden.
0: Mhm. Na, aber ja. Du bist schon auf der größten Bühne Österreichs. Millionen Menschen schauen zu. Es ist ein Wettkampf. Betonung liegt jetzt schon ein bisschen auf Kämpfen auch. Man muss sich schon durchsetzen. Man muss stark sein. Es gibt große Konkurrenz. Schwierige Situation für dich?
1: Nein. Ich habe die vielen Leute nicht gesehen, die waren ja hinter der Kamera. Man hat sich ja das gar nicht so vorstellen können, was das für Wellen schlagt. Mhm. Du bist da hingegangen, und das war bei uns erste Staffel schon noch so, du bist dort hingegangen ganz, ganz, ganz frisch, ganz leer, ohne diese Erfahrung. Die zweiten, dritten haben dann schon gewusst, was da passiert. Wir haben es ja nicht gewusst. Wir haben einfach das gemacht, zu was wir da waren. Und das war singen, Spaß haben. Natürlich ein bisschen schauen, dass richtige Lieder sind, dass du richtig singst, damit du dann weiterkommst. Das war schon unser Plan halt auch, aber dass halt Leute dann wegfallen, das war ein bisschen traurig.
0: Warum hat die Nidl nicht gewonnen? Du bist weitergekommen Woche für Woche für Woche.
1: Ja.
0: Es gewinnt, Vorname Michael, glaube ich.
1: Michael Schucknall.
0: Genau, Christina Stürmer Zweite. Was hat gefehlt? Was war das Eizel, dass du nicht ganz umgestanden bist?
1: Ich kann dir das ganz genau sagen, was das war. Meine Oma damals war schon damals älter und die hat sich verwählt. Die hat unabsichtlich immer für die anderen angerufen. Und deshalb waren das die Stimmen, die mir gefehlt haben. Nein, im Prinzip ist wurscht, wer da gewonnen hat. Wir waren damals so eine starke Gruppe, dass wir uns für jeden gefreut haben. Mhm. Ich habe mich für die Christina, die war damals wirklich eine sehr, sehr enge Freundin von mir, habe ich mich wirklich gefreut für den zweiten Platz. Und der Michi Tschugnal hat das super gemacht. Man war sich eigentlich nicht neidig.
0: Mhm, es das war, ist schön.
1: War so. Es ist total kitschig, hört sich an wie ein Geschichtel, war aber wirklich so. Wir haben uns wirklich gern gehabt.
0: Spielen wir wieder Musik.
1: Spielen wir Musik. Ich bin so frech und habe einen eigenen Song jetzt gewählt, der mir aus einer Zeit, wo es mir einmal in der Tat nicht so gut gegangen ist, habe ich dieses Lied geschrieben. Wenn es da mal, if you go through hell, keep walking, gehst einfach weiter, weil irgendwann kommt die Sonne wieder. Es heißt, nimmer so weh.

0: Heute zu Gast bei Andi Marek und Freunde. Nidl ist hier bei mir im Studio und ich freue mich sehr. Wir haben schon viel erfahren, natürlich über wahrscheinlich den wesentlichsten Moment in ihrem Leben. Sie wird über Nacht zu einem, ja, am Anfang kleinen Star, mittleren Star, nach Wochen von Starmania dann zum richtigen Star. Starmania ist irgendwann vorbei. Wie ist es weitergegangen?
1: Also Star ist immer so nett. Ich fühle mich immer so nett, wenn du Star sagst. Es ist aber eigentlich eher, man ist bekannt worden. Nein, ein Star ist so weit oben, ich bin ja da. Okay. Wie ist es weitergegangen? Ja, wir haben sehr viel gearbeitet. Ich habe wirklich wahnsinnig viel zu tun gehabt. Viele Konzerte, tausende Menschen, tausende Eindrücke. Wir haben eine Tour gemacht mit den, ich sage immer so liebevoll, Sternsingern. Die Starmaniacs waren meine Sternsinger. Und dann irgendwann mal so nach 1,5 Jahren Starmania-Konzerte ist dann ein bisschen ruhiger geworden. Die Pause habe ich mir dann auch gegönnt.
0: Gibt es ein Loch danach irgendwann, wo man sagt, bis deppert, jetzt auf der Straße hat jeder gesagt, hallo Nidl, und irgendwann ist vorbei mit Hallo?
1: Nein, da ich sowieso immer jeden grüße, fällt das bei mir mal weg. Ja. Nein, es war dann schon eine Zeit, wo ich mir gedacht habe, bist du einfach wahnsinnig, was habe ich hier alles erlebt in den letzten Jahren? Mhm. Ich war das kleine, dicke Kind, das verarscht haben. Entschuldige, dass ich das Wort benutzt habe.
0: Geht schon.
1: Und dann habe ich den Nicolas Cage getroffen in Amerika und habe zu ihm gesagt, hello, I'm a small girl from a small country. You are a big man from a big country, so we have to make a picture. Der hat so gelacht. Also ich habe die Stars getroffen, ich habe auch österreichische Stars, Reinhard Fendrich hat zu mir Hallo gesagt, ich meine, das muss da mal, der sagt wahrscheinlich heute auch noch Hallo, vielleicht hat er ohne Stamina auch Hallo gesagt, das ist ein freundlicher Mensch. Ich habe dann die Zeit genutzt, um das alles zu verarbeiten. Das war wirklich viel, was wir da erlebt haben. Donauinselfest, 55.000 Menschen vor der Bühne gestanden. Das war, ich war in tiefer Dankbarkeit, dass ich sowas überhaupt erleben darf. Loch, weiß ich nicht. Ich habe dann so viel im Garten wieder zum Tun gehabt. Also somit.
0: Du warst bei Starmania, du bist immer noch eine junge Frau.
1: Sehr nett.
0: Du warst bei Starmania eine junge Dame, ein Mädel, mit einer super Stimme. Ich habe dich vor kurzem auf der Bühne gesehen mit deinem Tina Turner Projekt, zu dem wir kommen werden. Und habe mir gedacht, da geht nichts mehr drüber.
1: Du bist so höflich, der
0: andere. Nein, ich sage das jetzt. Macht, ich meine das jetzt ernst. Hast du damals schon so eine Stimme gehabt bei Starmania, dass du sagst, die war schon so einzigartig?
1: Ich würde mich jetzt nicht als einzigartig sehen.
0: Oder besonders, vielleicht das Wort besonders.
1: Weiß nicht. Ich habe schon immer gewusst, dass ich mit meiner Persönlichkeit ein bisschen aneck, dass halt sagen, die ist ja viel zu wild oder die bewegt sich viel zu viel. Ich habe auch letztes Mal bei einem Konzert gehört, ich soll nicht so viel Töne singen. Es braucht nicht so viel Töne.
0: Okay.
1: Habe ich sehr gelacht. Ja. Ich finde nicht, dass bei Starmania die Stimme schon so am Punkt war. Das war schon ein bisschen sharp und flat und das war schon einmal so wie eine gelbe Ampel, bleibst stehen oder fahrst. Das war so ein ungefähres Ding. Es hat schon Erfahrung braucht. Du brauchst einfach ein bisschen auch eine Erfahrung. Ich glaube, jetzt ist es besser am Punkt.
0: Jetzt ist es am Punkt. Apropos Punkt. Was haben wir denn als nächstes?
1: Ich mag die Pink so gern, weil die hat am selben Tag Geburtstag wie ich.
0: Hey.
1: Nicht nur deshalb, sondern auch, weil die wirklich, darf man das so sagen, eine leibende Alte ist. Die hat Stärke, die hat Kraft, die ist jetzt nicht so super, wie soll ich sagen, weiblich, die lebt das aus, so wie sie ist. Und hat auch ein Rufzeichen in ihrem Namen, deshalb hören wir von Pink.
0: Moment, bevor du es ansagst, kann es sein, dass die Frau Pink, die ein Rufzeichen im Namen hat, und die Nidl, die ein Rufzeichen im Namen hat, dass die sehr ähnlich sind?
1: Ja, liegt wahrscheinlich am Geburtsdatum. Ich glaube nicht an so Horoskope oder so. Das macht die Kate Rogers, die glaubt, das hätte ich gesehen. Die Nidl und die Pink, beide ein Rufzeichen im Namen.
0: Du musst bitte parodieren, kannst du? Das ist ein Wahnsinn. Sag die Pink an.
1: Pink, try, Urleibend.
0: Na bitte.

0: Also was diese Dame alles kann, die heute bei mir im Studio, sie singt großartig. Sie kann die Frau Rogers nachmachen. Sie ist ein Energiebündel, eine lebensfrohe Persönlichkeit. Es tut so gut in Zeiten wie diesen speziell. Nidl.
1: Danke.
0: Sag einmal ganz kurz, du hast Amerika angesprochen. Irgendwas war mit einem Golden Ticket. Du warst sogar in Amerika auf der Bühne.
1: Ich war ein paar Mal in Amerika, aber es ist mir einfach zu weit weg. Ne? Du kannst jetzt nicht schnell mal heimfahren und den Herd abdrehen. Das geht jetzt nicht. Ich war einmal in Amerika, da bin ich eingeflogen worden für ein Casting für Grease am Broadway.
0: Warum?
1: Das war mir aber dann zu stressig.
0: Außerdem bist du kein Musical-Fan, oder?
1: Ich bin schon Musical-Fan, ich schaue mir gerne was anderes an, aber ich kann mit dem Tanzen, da komme ich einfach nicht nach. Okay. Das ist mir zu viel, da muss ich so viel machen. Und das war damals dann das zweite Mal in Amerika war ich im Disneyland und die Irene, meine Freundin, hat mich dann dort angemeldet für dieses American Idol. Und ich habe gesagt, Irene, ich will einfach einmal mehr Ruhe. Kann man nicht einfach den Aerosmith Rollercoaster fahren? Und sie, na, da mache ich jetzt ein Meeting. Und ich habe dann dort halt das alles gewonnen und das goldene Ticket gekriegt. Ich habe es dann aber der Zweitplatzierten geschenkt, weil ich will nicht, Andi, das ist so weit. Ich will das nicht nach Amerika fahren.
0: Ich bringe jetzt meinen Mund nicht zu. Du hast bei American Idol das goldene Ticket bekommen. Und hast gesagt, das soll der andere nehmen.
1: Ja.
0: Vielleicht sollte man darüber mal nachdenken, dass es schon um etwas gegangen ist.
1: Aber was mache ich dort? Es sind so viele Leute. Ich wollte eigentlich wieder.
0: Du möchtest den Garten, oder?
1: Ich will heim zu meinem Hund, zu meinen Eltern. Das ist mir alles zu viel.
0: Meine Damen und Herren, es ist alles live, was wir hier machen. Alles gut. Lass mal so stehen. Nicht Amerika, nicht Golden Ticket, nicht die große Bühne, sondern zurück in den Garten zum Hund. Aber, und jetzt bleiben wir beim Thema. Es ist zwar nicht Amerika, aber es ist Österreich. Und in Österreich geht es auch dahin. Ich sage nur ein Stichwort, da gab es einen der besten, einen der größten österreichischen Musiker, Georg Danzer, der zu dir gesagt hat,
1: darf ich sagen?
0: Sag's.
2: Du bist ja so eine lebende Alte, warum singst denn du eigentlich nicht auf Deutsch?
0: Genau auf das will ich jetzt hin. Erlebnis für dich, Begegnung für dich, etwas Besonderes, oder?
1: Georg Danzer war so eine Art Mentor, der hat mir gezeigt, dass auch wenn man ein bisschen wunderlich für die Leute wirkt, man in irgendeiner Ecke einen Platz hat, ne? Und für manche bin ich wunderlich, eben wegen meiner Art, wenn ich reinkomme, servus, hallo, grüß euch, Ding. Und auch mit meinen Bewegungen, viele mögen meine Bewegungen nicht, aber trotzdem gibt es Leute, die das wirklich super finden und denen ich was mitgehen kann. Und da habe ich meine Ecke gefunden durch Georg Danzer, den Mentor, ein toller Mann, riesig groß, der war so groß, der hat da die Glühbirne ausschrafen können, ohne dass er einen Stockerl braucht. War ein Riesenmensch und auch großer, großer, wie soll ich sagen, nicht nur Mensch, sondern auch menschlich. Toller Typ. Hat mir sehr viel mitgegeben.
0: Schöne Geschichte. Apropos Geschichte. Die eigene Sprache ist das eine. Da gibt es eigene Lieder von dir, zu dem kommen wir auch noch. Aber ich möchte jetzt stehen bleiben, ganz kurz beim Thema Tina Turner. Ich habe dich gesehen wieder bei einer Veranstaltung, Tina Turner Tribute. Unfassbar, was du da magst mit deiner Stimme, was du kannst, wo plötzlich die Nidl gar nicht die Nidl ist, sondern schon in die Tina Turner hineinklettert. Bisschen?
1: Ja, schon? Kann man schon kann man sagen.
0: Wenn ich dich jetzt bitten würde, Tina Turner.
1: Aber was ist, wenn ich es jetzt nicht so gut singe? Dann denken sich die, das stimmt gar nicht.
0: Na, du singst es so. Was machst du?
1: Ich muss mich platzieren, weil die Tina Turner hat ja, die hat ja, ich kann nicht einfach da sitzen. Da
0: muss ich. Meine Damen und Herren, sie steht hier im Stuhl. Es geht schon los.
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0: Warte, jetzt ist wieder draußen. Die Turner, die schießt man dann rein.
1: Die bewegt sich wie die Tina Turner, die singt wie die Tina Turner.
0: Das, warum? Willst du das wissen, warum?
1: Ja.
0: Weil irgendwann einmal zu mir, ich habe auch manchmal Phasen, da bin ich traurig, wenn Leute irgendwas über Böses über mich sagen. Zum Beispiel, na, die bewegt sich so viel, wir halten das aus. Die ist ja, die hat ja ADHS, die ist ja viel zu schnell. Natürlich kommen so, nicht viele, aber doch Ding. Und dann habe ich mal die Turner angeschaut im Fernsehen und habe mir gedacht, geh weiter.
1: Das ist halt so.
0: Was soll ich da sagen?
1: Spiel wieder Musik, bitte schön.
0: Ich spiele Musik jetzt von einer nächsten extrem starken Persönlichkeit, zu der es auch immer wieder gesagt haben, so wie du bist, ist nicht in Ordnung. Lady Gaga, it don't mean a thing if I ain't got that swing.
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0: Heute zu Gast bei Andi Marek und Freunde, die Tina Turner, der Wiener Donaustadt, so wird sie genannt. Needle ist hier bei mir im Studio. Wir haben viel erfahren, wir haben schon viel gelacht, wir haben sie singen gehört. Jetzt komme ich zu einem Projekt, das ich großartig finde. 48er Tandler Lounge.
1: Urleibend, gell?
0: Was ist das?
1: Die 48er Tandler Lounge ist entstanden aus einer Idee heraus von den Bookstore Sessions. Mein Mann hat gesagt, was macht's doch einmal sowas, ladet Leute ein und andere Musiker, um auch andere irgendwie sich auszutauschen, gemeinsam zu sein. Wir machen ja alles dasselbe. Und dann hat irgendwie die 48er ist dann aufgesprungen und gesagt, wir haben da so ein schönes Rondeau, gemeinsam könnten wir da doch eine Sendung machen. Und das ist dann entstanden. Und wir haben die nachhaltigste Musiksendung, das darf ich sagen, des Landes. Es kommen immer zwei Musiker. Du warst Gott sei Dank auch schon da.
0: Super schön. Aber wir müssen zuerst aufklären, 48er für alle, die jetzt in Niederösterreich zuhören, auch der 40er ist die Müllabfuhr in Wien. Und die haben so eine Zentrale und da gibt es einen Raum, wo man Secondhand kaufen kann oder
1: Der Tandler. Das ist der Tandler. Genau. Alles klumpert, was man nicht braucht, was aber noch geht, gibt man in die Tandlerbox und Leute reparieren das dann und geben es dann in Tandler und alles das, was dort verkauft wird, kommt karitativen Zwecken zugute.
0: Super.
1: Weil das klumpert ist ja was wert. So ein Radio, den kaufst du, da verbringst schöne Zeiten damit, hörst Radio Niederösterreich, Andi Marek Sendungen und dann gibst du den weg, weißt du, dann neichen, weil es damit zur Wand passt, neue Farbe, ne? Und kannst den dort hingeben, die reparieren den und jemand anderer hat Erfreut damit. Die Sachen sind ja was wert.
0: Und diese 48er Tandler Lounge machst du gemeinsam mit einem super Musiker.
1: Der ist leibend. Der Dennis Jail. Das ist mein Haberer.
0: So den habe ich gern. Echter guter Freund, gell?
1: Ja, wirklich. Der ist so ein lieber Bär privat und so ein talentierter Musiker und er ist einfach ein Mensch.
0: Das Ganze gibt es zu sehen im Internet?
1: Gibt es im Internet zu sehen, aber auch auf dem Wiener Stadtsender W24. Den kann man ja überall streamen.
0: Genau, und das geht's. Sollte man sich einmal anschauen. 48er Tandler Lounge, da ist Needle im Einsatz. Nicht nur dort, Needle, du bist sehr, soll ich jetzt einmal sagen, vielseitig.
1: Ja, das ist oft ein Problem, weil die Leute wollen immer eine Schachtel haben, eine Rosa, na, da bist du, machst das, du musst. Ich mach halt mehr.
0: Gehen wir es einmal los. Es gibt zum einen, also da gibt es einmal die 48er Tandler Lounge, es gibt das Tina Turner Projekt.
1: Das liebe ich sehr.
0: Genau, aber dann gibt es auch etwas mit vielen Frauen.
1: Also ich möchte nur zum Tina Turner vielleicht sagen, dass es mir nie ein Anliegen war, die Tina Turner nachzusingen. Dass ich jetzt sage, ich möchte jetzt nachsingen. Das hat sich irgendwie so ergeben, ich möchte die Tina Turner huldigen. Und wenn jetzt jemand sagt, na, die macht ja auch jetzt Tina Turner, bin ich überhaupt nicht böse. Weil der Spirit von Tina Turner, der gehört wirklich weit, wie sagt man, die Jugend sagt, gespreadet. Weil die hat das Gift Medizin verwandelt. Das haben wir gesehen. Dann habe ich auch noch Frauen, eine Frauenband, 14-köpfig. Das ist auf der Garde, in der Garderobe. Na, die Viennese Ladies.
0: 14 Frauen auf einem Fleck, alle singen großartig. Ich habe mir das einmal angeschaut. Es ist wirklich, ist auch ein superschönes Projekt.
1: Sehr schön, ja.
0: Man sieht dich auf vielen Bühnen.
1: Bin gern dort.
0: Bin auch gern daheim. Bin auch gern daheim. Und jetzt steuere ich ganz direktissima zu auf den 10. September. Am 10. September gibt es eine Veranstaltung mit Wien im Orpheum. Da steht bei mir, ich will das gar nicht lesen, aber ich lese, 50 Jahre Needle, ich weiß nicht, was das bedeutet.
1: Ja, ich auch nicht.
0: Am 8. September geboren, es gibt einen Runden.
1: Es gibt einen Runden, ich bin echt dankbar und froh, dass ich überhaupt so alt werden habe dürfen, weil andere, also ich habe viele Freunde begraben, die sind da viel jünger verstorben, also bin ich froh, 50 Jahre zu werden. Ein bisschen geht es mir schon am Nerv, dass ich so alt bin, muss ich sagen. Dass ich so alt bin. Wie ist das passiert? Genau, und das möchte ich gern feiern, die Bewusstheit, mir selber bewusst zu machen, was hast du in 50 Jahren alles gemacht? Ich meine, erstens mal, du bist geboren worden, das war schon ein Hocken. Ja? Dann hast du die Schule, das war anstrengend, dann dieses Stamenia, das Leben danach, dauernd irgendwelche Rechnungen zahlen.

0: es wird ein schöner Abend mit Freunden, Gäste kommen. Ich hoffe, du kommst vielleicht.
1: Ich komme, ganz sicher. Sie blickt zurück auf ein Leben, welches sehr viel beinhaltet. Das ist eine Aussage von dir auf deiner Homepage, habe ich nachgelesen. Es gibt viel aus deinem Leben zu erzählen. Schönes Leben bisher. Du hast jetzt gerade angesprochen, du hast dich auch verabschieden müssen von einigen sehr guten Freunden.
0: Ja.
1: Ich glaube, einer hat sich auch verabschiedet, den du jetzt ansagst.
0: Ja, das war auch sowas. Der Martin, mit dem war ich in der Schule, Martin Soberl.
1: Der Soberl,
0: der Soberl, genau. Von meinen lieben Freunden, meine Burm, die Wiener Wahnsinn. Das ist auch so eine Sache. Das ist nicht mal ein Jahr her, kannst du dir vorstellen. Letztes Jahr am Donauinselfest hat er noch gespielt. Und ja, jetzt nicht mehr.
1: Und jetzt hören wir aber.
0: Eine Nummer, die viel über ihn aussagt. Deppert sein.

0: Ja, die Zeit läuft dahin. Heute zu Gast bei Andi Marek und Freunde Nidl. Und jetzt haben wir schon viel aus ihrem Leben erfahren. Aber um sie abschließend noch ganz genau kennenzulernen, gibt's den Wordrap. Und Nidl, das bedeutet spontan und schnell sein beim Antworten.
1: Aha.
0: Fällt dir nicht schwer, oder?
1: Nein, aber es kann sein, dass ich im Blödsinn rede, weil spontan und schnell ist meistens Blödsinn. Ich bin gespannt wie ein Schirm. Lass uns das
0: bei
1: tun.
0: Bei dir geht das gut. Lieblingsspeise?
1: Spaghetti Bolognese.
0: Oh. Lieblingsgetränk?
1: Cola Zero.
0: Nützt du soziale Netzwerke?
1: Leider ja.
0: Warum leider?
1: Na, weil es manchmal zach ist, ne?
0: Ja, schon. Mhm. Mhm. Deine Qualitäten zu Hause, was machst du alles?
1: Ich räume auf jeden Fall immer das ganze Klumpert vom Dino wieder weg.
0: Wer ist der Dino?
1: Mein Ehemann, der Ehe-Dino.
0: Ja. Mhm. Den lassen wir über Radio jetzt schön grüßen.
1: Bussi, Schatzi.
0: Na, du hast
1: keinen Mist.
0: Gibt es etwas, was du sagst, das war das Verrückteste, was ich jemals gemacht habe?
1: Mhm. Ich bin mit einer Stretch-Limousine vor die Oper gefahren, wie der Opernball war. Bin ausgestiegen, habe ein Foto gemacht und bin wieder weitergefahren.
0: Hast du keine Karten gehabt?
1: Nein.
0: Aha, naja, ist so. Was ist deine größte Stärke und dann deine größte Schwäche?
1: Das ist, glaube ich, beides dasselbe. Also meine größte Stärke kann auch meine größte Schwäche sein, weiß ich nicht. Ich schlafe, also die größte Schwäche ist, ich schlafe sofort ein, wenn der Dino einen Film anschauen will, schlafe ich gleich beim Intro ein. Die Schwäche, glaube ich.
0: Okay.
1: Die Stärke ist, dass ich also nicht lüge. Ich bin nicht unehrlich. Ich probiere es zumindest.
0: Nein, das
1: geht mir nicht immer.
0: Zeitung oder Internet?
1: Internet.
0: Papier greift man immer an.
1: Na, das ist auch so 50-50, Zeitung eigentlich auch leiwand.
0: Ja, ich mag Zeitung gerne. Also.
1: Kannst du was einpacken?
0: Gibt es ein Vorbild? Tina Turner liegt auf der Hand, aber gibt es so ein echtes Vorbild?
1: Meine Mama, die ist immer gut drauf und macht super Marmelade.
0: Hast du von ihr das gut drauf sein? Marmelade weiß ich nicht, kannst du überhaupt Marmelade machen?
1: Mhm. Der Thermomix kann das super.
0: Auch besprochen. Morgenmensch oder Nachtschwärmer?
1: Kommt drauf an, auf die Woche. Mhm. Verschieden.
0: Meine Mutter nannte mich immer?
1: Mhm. A.
0: Wie?
1: A.
0: Was heißt A?
1: Sie hat einfach A geschrieben. Und Nittl, wenn ich brav war. Das ist aber nicht so oft vorkommen, darum war A dominanter.
0: Alles klar. Sport?
1: Ja, ich mache Crossfit dreimal in der Woche,
0: mhm.
1: um halt auch mein Leben gut und gesund bestreiten zu können.
0: Was magst du als erstes an einem neuen, schönen Tag?
1: Aufstehen.
0: Richtig. Und dann?
1: Gehe ich in den Garten und schaue.
0: Nur schauen?
1: Schauen.
0: Aha. Schauen, auch nicht schlecht. Was ist das, was du an der Bar bestellst, wenn du an eine Bar gehst?
1: Ich trinke keinen Alkohol.
0: Ich habe ja nicht gesagt Alkohol. Was
1: aber
0: bestellst du an der Bar?
1: Deshalb würde ich wieder ein Cola Zero bestellen.
0: Schon
1: mit,
0: wieder?
1: Mit Eis und einer Limettenscheibe und wenn es geht, also ein Strohradl, aber aus Glas oder Metall. Das habe ich gern.
0: Na gut, zu wissen. Mit wem würdest du gerne mal einen Kaffee trinken? Es kann jeder auf diesem Planeten sein.
1: Jeff Goldblum.
0: Der Doktor.
1: Der ist super.
0: Der Schauspieler.
1: Der ist so super. Der ist so lustig und witzig.
0: Ja.
1: Ja, Jeff Goldblum.
0: Fisch nicht.
1: Mag geh auch.
0: Schon?
1: Ja.
0: Oh Gott, dann. Bist du modebewusst?
1: Eigentlich nicht.
0: Du sitzt da wie super angezogen.
1: Aber das ist nur Zufall. Also ich meine, nein, ich bin jetzt nicht so ein, ich lasse immer den Adi Weiß über mich urteilen. Der soll was aussuchen.
0: Welcher Modetrend gehört aus deiner Sicht verboten? Egal ob, ja wurscht. Wurscht was. Was gehört verboten? Was findest du ganz schlecht?
1: Das weiß ich nicht.
0: Kann auch in Sachen Beauty sein, kann auch sein, wurscht, was da nicht taugt.
1: Welcher Modetrend?
0: Ja.
1: Naja, dass man halt die Tiere dafür leiden lässt, dafür, dass wir uns irgendwas ins Gesicht schmieren.
0: Gut. Dann habe ich noch, als Kind wollte ich immer Punkt, Punkt, Punkt werden.
1: Als Kind wollte ich immer leiwand werden. Mhm. Das habe ich Gott sei Dank geschafft.
0: Ist da gelungen? Ist da gelungen? Findet man an deinem Körper ein Tattoo?
1: Eines, mei. Ein paar, eins, zwei. Ein paar.
0: Ein paar, wirklich, oder?
1: Mhm.
0: Heute in 10 Jahren.
1: Heute in 10 Jahren bin ich hoffentlich gesund, lustig und glücklich und treffe den Andi Marek auf einen Kaffee wieder. Heute in 10 Jahren. 8.7.36.
0: Mhm. Nein, 10.7. Seit, da habe ich aber schon verdammt. Aber das macht ja nichts. Da freue ich mich drauf. Mhm. Aber schon zu wissen, ich bin damals da schon dann 74.
1: Na und? Mein Papa ist fast 90 und tut noch Rasenmähen.
0: Hätten wir auch besprochen. Liebe Nidl, ein Lied sagst du jetzt noch an, bevor wir uns verabschieden. Was werden wir denn noch hören?
1: Ist schon wieder vorbei. Ja. Das macht so Spaß da bei dem Nahradio Niederösterreich. Schalten Sie auch wieder ein, wenn es heißt Andi Marek und Freunde. Jetzt hören wir ein Lied von Dennis Jail und meine Wenigkeit. Es nennt sich Second Hand.
0: Und ich, meine Damen und Herren, sage jetzt Dankeschön zu Ihnen, dass Sie zugehört haben. Ich sage Danke zu dir, Nidl. Du bist ein toller Mensch. Es ist einfach, macht so viel Freude, mit dir zu plaudern, mit dir auf einen Kaffee zu gehen, mit dir einfach, ja, schön, dass es dich gibt.
1: Danke, dass es dich gibt und dass du so viel Tolles machst. Du bist einer der besten Moderatoren, die ich kenne. 10.07.36, wir treffen uns.
0: Ich freue mich auf das. Dankeschön fürs Zuhören und gute Nacht, sagt Andi Marek.
1: Servus.
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1: Zum Nachtjournal begrüßt Sie Felix Schneider-Storm. Das sind einige der Themen. Der Nationalrat hat das Doppelbudget mit Milliardeneinsparungen beschlossen. Die Neos schließen den Nationalratsabgeordneten Veit Dengler aus Club und Partei aus. Im Fußball-WM-Viertelfinale zwischen Spanien und Belgien steht es nach der ersten Spielhälfte 1:1. Und das Wetter morgen wird erneut meist sonnig und heiß. Im Nationalrat ist am späteren Nachmittag das Doppelbudget für die kommenden beiden Jahre beschlossen worden. Bis 2028 sollen mehr als 7 Milliarden Euro eingespart werden. Stefan Kappacher.
2: Am Ende einer harten Woche und nach 3 Tagen Budgetdebatte der Beschluss.
3: Das ist die Mehrheit und daher ist der Gesetzentwurf auch in dritter Lesung angenommen. Die Tagesordnung ist erschöpft.
2: Zuvor hatte Finanzminister Markus Matterbauer von der SPÖ noch einmal betont, dass man in schwierigen wirtschaftlichen Zeiten den Spagat mit dem Doppelbudget schaffe.
4: Wir sanieren das Budget, wir verringern die Defizite massiv und gleichzeitig investieren wir in den Standort, setzen auf Offensivmittel und bemühen uns Schritt für Schritt Strukturreformen umzusetzen.
2: Die Opposition ließ auch am letzten Tag kein gutes Haar am Werk der Regierung. Die Grünen kritisieren das Budget als ungerecht. Die FPÖ findet es einfach schlecht.
5: Das ist ein Schlag ins Gesicht für all jene, die täglich die Rechnung für diese Politik bezahlen müssen,
2: meinte etwa die freiheitliche Elisabeth Heiß.
1: Die SPÖ zeigt sich erfreut über den jüngsten Wehrdienstvorschlag von Bundeskanzler Christian Stocker von der ÖVP. Sie sagt, es gebe gute Chancen, sich zu einigen. Stocker schlägt ein 6+3 Modell vor. 6 Monate Wehrdienst, 3 Monate Übungen. Die SPÖ spricht sich für 2 Monate Übungen aus. Der dritte Koalitionspartner, die Neos, besteht auf eine Grundsatzdebatte, wie Österreich verteidigungsfähig sein kann. Und wir bleiben noch bei den Neos. Die haben heute nämlich Nationalratsabgeordneten Veit Dengler aus Club und Partei ausgeschlossen. Dengler war für inhaltliche Abweichungen bekannt, zuletzt heute mit einer Gegenstimme zum Budget des Bundeskanzleramts. Aber bei den Neos wird versichert, dass der Rauswurf damit nichts zu tun habe. Anlass sei ein Vertrauensbruch gewesen. Mehr dazu noch einmal von Stefan Kappacher.
2: Dem Vernehmen nach hat Veit Dengler eine vertrauliche Clubsitzung mit seinem Handy aufgezeichnet und das ist bei den Neos als endgültiger Vertrauensbruch gewertet worden. Dengler hat sich schon öfter mit Alleingängen im Club unbeliebt gemacht. Zuletzt heute, als er unabgesprochen einen Antrag auf getrennte Abstimmung eingebracht und dann anders als die Partei das Budget des Bundeskanzleramts abgelehnt hat, weil er die Parteienförderung, die für 3 Jahre eingefroren wird, stärker kürzen möchte. Die Neos betonen, dass diese inhaltliche Abweichung im Sinne des freien Mandats, das man hochhalte, in Ordnung sei. Aber wie Dengler vorgegangen sei, das könne man nicht hinnehmen. Man prüfe auch weitere rechtliche Schritte, was den Verstoß gegen die Vertraulichkeit der Sitzung betrifft. Dengler war bisher für eine Stellungnahme nicht zu erreichen.
1: In der Photovoltaikbranche herrscht Ärger über die Fördergeldvergabe. Im Juni hat der 2. sogenannte Fördercall stattgefunden. Allerdings hat es so viele Anträge gegeben, dass der Fördertopf binnen Sekunden leer war. Die Hersteller von PV-Anlagen kritisieren jetzt das Vergabesystem. Thomas Haschberger berichtet.
6: Nach nur 36 Sekunden war der 20 Millionen Euro Fördertopf für Photovoltaikanlagen ausgeschöpft, sagt Andreas Müller. Er ist Geschäftsführer von Hansesan.
7: So geht's einfach nicht weiter.
6: Es gäbe also keine Planungssicherheit für Kunden und die Chancen, beim nächsten Fördercall dranzukommen, sind laut Müller gering, weil das Budget halbiert wird. Der Aufwand bleibt aber enorm.
7: Mittlerweile brauchen wir 1,5 Mitarbeiter im Jahr, die nur Förderabwicklung machen.
6: Andreas Müller fordert eine Senkung der Mehrwertsteuer für alle erneuerbaren Energien. Aus dem Energieministerium heißt es, dass das Erneuerbaren-Ausbaugesetz und die Förderrichtlinien überarbeitet werden. Fördercalls wird es aber weiterhin geben.
1: Ins Ausland jetzt. Jahrelang waren sie blockiert, jetzt werden sie freigegeben. Die Rede ist von einem Großteil der für Ungarn bestimmten Gelder des EU-Corona-Hilfsfonds. Denn anders als sein Vorgänger Viktor Orban zeigt sich der neue ungarische Ministerpräsident Peter Madja bereit, Reformen im Bereich Rechtsstaatlichkeit tatsächlich umzusetzen. Katharina Wagner.
8: Eine jahrelange Blockade, sie geht heute jedenfalls großteils zu Ende. Denn Ungarn tritt der Europäischen Staatsanwaltschaft bei. Der Antrag, den die Regierung von Premier Peter Madjar im Mai gestellt hatte, wurde heute in Brüssel offiziell angenommen. Aufgabe der EU-Staatsanwaltschaft ist es, unter anderem sicherzustellen, dass EU-Mittel ab Mitte 2021 rechtmäßig verwendet wurden. Damit könnten auch potenzielle Straftaten während der Amtszeit derzeit von Ungarns Langzeitpremier Viktor Orbán überprüft werden. 17 Milliarden an für Ungarn vorgesehene EU-Hilfsgelder waren wegen Verstößen der Orbán-Regierung gegen die Rechtsstaatlichkeit jahrelang blockiert worden. Die EU-Finanzminister gaben heute 10 Milliarden für Ungarn frei. Sie sollen unter anderem für Korruptionsbekämpfung eingesetzt werden.
1: Diesen Flug heute früh von Thessaloniki nach Memmingen in Deutschland werden die betroffenen Ryanair-Passagiere nie mehr vergessen. Während des Flugs zerspringt ein Fenster, ein Passagier wird dabei fast hinaus ins Freie gesaugt. Mehr von Stefan Gerer.
9: Ein paar Minuten nach dem Start der Ryanair-Maschine in 4500 Metern Höhe plötzlich ein Knall. Ein Fenster zerbricht, Druckabfall in der Kabine, alle Sauerstoffmasken fallen heraus. Ein Mann aus Serbien wird fast ins Freie gesaugt. Er ragt bereits mit dem Kopf und den Schultern aus dem Fenster, als er von anderen Passagieren gepackt und wieder zurück ins Flugzeug gezogen wird. Die Piloten drehen um, dann dauert es noch 20 Minuten, bis sie sicher in Thessaloniki landen können. Der Serbe wird verletzt in ein Spital gebracht. Unklar ist, was genau den Linienflug in einen Horrorflug verwandelt hat. Möglicherweise ist ein Teil des Triebwerks abgebrochen und hat das Fenster durchschlagen. Die Ermittlungen laufen.
1: Und wir kommen jetzt noch zum zweiten Fußball-WM-Viertelfinale. In Los Angeles spielen da derzeit Spanien und Belgien um den Halbfinaleinzug. Nach der ersten Halbzeit steht es 1:1. Für uns beobachtet das Spiel Wolfgang Eichinger. Wie ist denn die erste Halbzeit verlaufen?
10: Ja, die Belgier waren sicherlich stark in der Verteidigung. Die Spanier natürlich besser im Ballbesitz, hatten gute Möglichkeiten und sind in der 30. Minute durch Fabian Ruiz, nachdem Courtois einen Schuss von Dani Olmo abwehren konnte, in Führung gegangen. Der hat staubtrocken abgestaubt praktisch. Und dann mit der ersten Chance für die Belgier, kurz vor der Pause, ist es De Ketelaere, der per Kopf den Ausgleich erzielt. Die Spanier, die hatten davor gute Möglichkeiten durch Lamine Yamal, aber diese nicht nützen können. Spielstand 1:1. Abseits der WM verlässt Teamtorhüter Alexander Schlager Salzburg und wechseln in die deutsche Bundesliga zu Werder Bremen. Er hat einen Vertrag bis Sommer 2029 unterzeichnet. Bei der Österreich-Rundfahrt der Tour of Austria verteidigt Gregor Mühlberg auf der dritten Etappe die Gesamtführung. Er erreicht mit dem Hauptfeld als 20. das Ziel in St. Johann im Alpendorf. Und beim Tennisturnier in Wimbledon lautet das Männerfinale Jannik Sinner gegen Alexander Zverev. Sinner besiegt Novak Djokovic ebenso in 3 Sätzen wie Zverev den britischen Sensationsmann Arthur Ferry.
1: Vielen Dank, Wolfgang Eichinger. Und zum Abschluss haben wir noch den Wetterbericht von und mit Daniel Stanker.
11: Recht frisch wird es bis morgen in der Früh mit Tiefstwerten zwischen 19 und 13 Grad. In den Tälern werden es zum Teil nur einstellige Plusgrade. Morgen am Samstag gibt es, so wie heute, viel Sonne und Höchstwerte zwischen 25 und 33 Grad. Im Tagesverlauf sind immer wieder ein paar Wolken am Himmel, vom Eindruck her überwiegt aber der Sonnenschein. Schauer bilden sich nur ganz vereinzelt über den Bergen Kärntens und eventuell auch in der Steiermark. Ähnliches Wetter bekommen wir auch am Sonntag, da bleibt es allerdings durchwegs trocken.
1: Vielen Dank, Daniel Stanker. Das war das Nachtjournal. Noch einen möglichst angenehmen Abend wünscht Felix Schneider-Sturm.
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1: Am Mikrofon ist Felix Schneider-Storr. Spanien hat vor wenigen Augenblicken das Fußball-WM-Viertelfinale gegen Belgien 2:1 gewonnen. Die Entscheidung ist erst in der 88. Spielminute gefallen durch ein Tor von Mikel Merino. Dem Tor ging ein Fehler von Belgiens Ersatztorhüter Lammens voraus, der einen Weitschuss nicht festhalten konnte. Im Halbfinale am kommenden Dienstag trifft der amtierende Europameister Spanien damit auf Frankreich. Der Nationalrat hat in seiner letzten Sitzung vor der Sommerpause mit den Stimmen der Regierungsparteien das Doppelbudget für die kommenden beiden Jahre beschlossen. Laut einer heute veröffentlichten Analyse der Nationalbank treffen die Sparmaßnahmen Personen mit niedrigem Einkommen besonders, vor allem durch die Erhöhung der Arbeitslosenversicherung. Die größte Belastung werde sich bei Familien mit Kindern zeigen, so die ÖNB. Wer verdient wie viel? Die neue EU-Richtlinie zur Lohntransparenz ist zwar in Österreich noch nicht umgesetzt, einige Bestimmungen gelten aber schon, sagt die Arbeiterkammer. Mehr von Michael Fröschl.
2: Auch ohne nationales Gesetz könnten sich Beschäftigte auf die seit Juni gültige EU-Richtlinie zur Lohntransparenz berufen und etwa Auskunft verlangen, wie viel Kolleginnen und Kollegen im Schnitt für gleiche oder gleichwertige Arbeit verdienen. So könnten Einkommensunterschiede aufgrund des Geschlechts leichter als bisher aufgedeckt werden, sagt Gleichbehandlungsanwältin Sandra Konstatzki.
3: Es kann einfach nicht sein, dass Frauen nur wegen eines vergessenen Lohnzettels im Druckerraum von der Benachteiligung erfahren oder weil sie ihre Karenzvertretung einstellen und hier draufkommen, dass der vergleichbare Mann mehr verdient.
2: Die Arbeiterkammer verspricht rechtliche Unterstützung für Betroffene und fordert die vollständige Umsetzung der Richtlinie, während die Industriellen Vereinigung vor übertriebenen bürokratischen Auflagen für die Betriebe warnt.
1: Deutschland reformiert seine Gesundheitspolitik mit dem Ziel, die Kosten drastisch zu senken. Die Reform bringt spürbare finanzielle Auswirkungen für Spitäler, Ärzte und Pharmaindustrie, aber auch für Versicherte und Kranke. Aus Deutschland berichtet Andreas Jölli.
4: Die Gesundheitsversorgung in Deutschland ist teuer. Derzeit zahlen Arbeitnehmer und Arbeitgeber gemeinsam 14,6% des Gehalts für die gesetzliche Krankenversicherung. Damit das nicht noch mehr wird, wird gekürzt. Bei allen, sagt Gesundheitsministerin Nina Warken.
5: Alle Beteiligten im Gesundheitswesen leisten einen Beitrag, denn alle profitieren auch langfristig von einer nachhaltigen Finanzierung.
4: Die Ausgaben für Spitäler und niedergelassene Ärzte werden gedeckelt, ebenso die Kosten für die Pharmaindustrie. Einschnitte gibt es auch für die Versicherten. Der Selbstbehalt für Medikamente, eine Art Rezept, Rezeptgebühr wird erhöht, die kostenlose Mitversicherung von Ehepartnern eingeschränkt. Die Opposition im Bundestag wettert gegen diese Kürzungen. Heidi Reicheneck von den Linken.
6: Alle leiden unter ihrer Reform, außer die Pharmakonzerne und die Überreichen im Land. Denn die schonen sie, während die Mehrheit blutet.
4: Diese Gesundheitsreform ist ein Prestigeprojekt der Regierung, mit dem sie zeigen will, dass sie doch einiges weiterbringt.
1: Andreas Jölli war das aus Deutschland. Und das waren die Nachrichten mit Felix Schneider-Storr. Und wir haben noch die Wetteraussichten für Sie.
7: Im weiteren Verlauf der Nacht bleibt es sternenklar und es kühlt auf frische 19 bis 13 Grad ab, in manchen Alpentälern sowie im Freiwald teils auf einstellige Temperaturen. Morgen am Samstag wird es aber wieder heiß. Die Höchstwerte liegen ähnlich wie heute bei 25 bis 33 Grad, die 33 von Vorarlberg bis Kärnten. Dazu gibt es wieder viel Sonnenschein, höchstens vorübergehend tauchen dichtere Wolken auf, zum Beispiel in Kärnten. Hier sind vereinzelt auch Schauer möglich, auch in der Steiermark ist ein kurzer Schauer nicht ausgeschlossen. So viel zum Wetter von Daniel Stanker.
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1: Es ist Samstag, der 11. Juli. Im Studio ist Felix Schneider-Stohr. Die Regierung scheint sich jetzt beim Thema Wehrdienstreform anzunähern. Bundeskanzler Christian Stocker von der ÖVP hat sich für ein Modell ausgesprochen, das einem Vorschlag der SPÖ von vor wenigen Wochen sehr nahe kommt. Niklas Lecher.
2: 6 Monate Grundwehrdienst und 3 Monate Milizübungen. So lautet das neue Angebot von Kanzler Christian Stocker von der ÖVP. Damit kann wohl auch die SPÖ leben, die ihrerseits zuvor ein 6+2 Modell auf den Tisch gelegt hat. Dementsprechend zuversichtlich zeigt sich der Rote Wehrsprecher Robert Leimer.
3: Die Chancen stehen gut, dass wir zu einer Einigung kommen.
2: Fast wortgleich Verteidigungsministerin Claudia Tanner von der ÖVP im Nationalrat. Sie sei guter Dinge.
4: Dass auch hier die Parteipolitik hintangestellt werden wird, wir auch zu einem guten Ergebnis kommen werden.
2: Ein Ergebnis, das allerdings deutlich teurer wäre als das bevorzugte Modell der Wehrdienstkommission. Douglas Heuers vom dritten Koalitionspartner, den NEOS, sagt zum Kanzlervorstoß lediglich:
5: Es geht nicht nur um irgendwelche mathematischen Rechnungen, die dahinter sind, sondern es geht wesentlich darum, die Sicherheit in Österreich zu erhöhen.
2: Lassen sich die NEOS nicht in die Karten schauen.
1: NEOS Nationalratsabgeordneter Veit Dengler ist heute sowohl aus dem Parlamentsclub als auch aus der Partei ausgeschlossen worden. Das gaben die NEOS am Abend in einer Presseaussendung bekannt. Darin steht, der Abgeordnete habe bereits in der Vergangenheit mehrfach gegen die Clubstatuten verstoßen. Am Abend ist demnach ein Vorfall in einer vertraulichen Sitzung vorgefallen. Dengler dürfte dabei Handyaufnahmen gemacht haben. Damit habe er das Vertrauen seiner Parteikolleginnen und Kollegen endgültig zerstört, heißt es. Eine weitere Zusammenarbeit sei unter diesen Umständen nicht möglich. Auch weitere rechtliche Schritte werden jetzt geprüft. Die USA und der Iran wollen nach den jüngsten militärischen Auseinandersetzungen offenbar ihre Verhandlungen fortsetzen. US-Präsident Donald Trump erklärt, Teheran habe um neue Gespräche gebeten und er habe zugestimmt. Die Waffenruhe zwischen beiden Staaten sei aber beendet, so Trump. Unterdessen soll eine Delegation aus Katar in Teheran gelandet sein. Der Vermittlerstaat hatte den Iran für den Angriff auf Schiffe in der Straße von Hormus kritisiert. Die Infrastrukturziele der NATO könnten europaweit fast 4,5 Millionen Jobs schaffen. Das zeigt jetzt eine Studie des Beratungsunternehmens EY. Die NATO-Länder wollen mehr für Verteidigung ausgeben. Das Geld soll auch in Infrastruktur fließen, also Straßen, Schienen und Häfen, sowie Stromnetze und Cybersicherheit. Allerdings, die Staaten müssen diese Investitionen erst einmal stemmen. Instagram und Facebook bergen für Kinder und Jugendliche zu großes Suchtpotenzial. Das ist das vorläufige Ergebnis einer EU-Untersuchung. Demnach könnten stark personalisierte Empfehlungen sowie das automatische Abspielen immer neuer Videos zur Abhängigkeit führen, so die EU-Kommission. Wenn der Mutterkonzern Meta die Vorwürfe nicht entkräften kann oder keine Änderungen vornimmt, droht eine Strafe von bis zu 6% des Jahresumsatzes. Der hat sich zuletzt auf rund 200 Milliarden Euro belaufen. Auf Taiwan kommt der größte Taifun seit mehr als 30 Jahren zu. Der Wirbelsturm Bawi hat eine Ausdehnung von rund 380 Kilometern und bringt heftigen Regen sowie Sturmböen von bis zu 200 km/h. Hunderte Flüge und Fährfahrten wurden abgesagt, Schulen und Geschäfte blieben geschlossen. Mehr als 2000 Menschen wurden in Sicherheit gebracht. In Chinas Hauptstadt Peking mussten in Vorbereitung auf den Taifun bereits rund 100.000 Menschen ihre Häuser verlassen. Spanien steht im Halbfinale der Fußball-Weltmeisterschaft. Durch ein spätes Tor gegen Belgien jubeln sie am Ende mit 2:1. Wolfgang Eichinger.
6: Der Sieggarant in einem K.O.-Spiel, Mikel Merino, hat wieder zugeschlagen bei der M2024-Siegestreffer gegen Deutschland, bei dieser Weltmeisterschaft Siegestreffer im Achtelfinale gegen Portugal und jetzt auch gegen Belgien. 88. Minute, der eingewechselte Belgien-Torhüter Lammens lässt einen Weitschuss abprallen und Merino ist zur Stelle und trifft zum 2:1.
7: Ich bin überglücklich, ich kann es immer noch nicht glauben. Es einmal zu schaffen ist wunderbar und dann passiert es nochmal. Das ist kein Zufall. Ich bin super glücklich und rundum begeistert vom Leben.
6: Die Treffer in der ersten Hälfte, Führung für Spanien durch Fabian Ruiz, Ausgleich kurz vor der Pause durch Charles de Ketelare. Durch den 2:1-Erfolg kommt es jetzt zum Traum-Semifinale, Spanien gegen Frankreich. Dieses Duell hat es auch bei der EM 2024 im Halbfinale gegeben. Da hat Spanien Frankreich 2:1 besiegt und ist Europameister geworden.
1: Das waren die Nachrichten. Am Mikrofon verabschiedet sich Felix Schneider-Storm. Und wir haben jetzt noch die Wetteraussichten für Sie.
8: Sternenklar und frisch bleibt es auch jetzt in der zweiten Nachthälfte und die Temperaturen sinken noch weiter auf 19 bis 13 Grad. In den Alpen sowie im Wald- und Mühlviertel kann es noch kälter werden. Das Wochenende bringt uns ähnliches Wetter wie heute, also viel Sonne und heiße Nachmittage mit Höchstwerten zwischen 25 und 33 Grad. Zur Sonne kommen manchmal ein paar Wolken, Schauer bleiben aber die absolute Ausnahme. Am größten ist die Regenwahrscheinlichkeit heute Nachmittag über den Bergen Kärntens und in der Steiermark. Am Sonntag wird es windig. So viel zum Wetter von Daniel Stanker.
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1: Am Mikrofon ist Rainer Hans, es ist 1 Uhr. Spanien steht im Halbfinale der Fußball-WM. Durch ein spätes Tor gegen Belgien jubeln die Spanier am Ende mit 2:1, berichtet Wolfgang Eichinger.
2: Der Sieggarant in einem K.O.-Spiel Mikel Merino hat wieder zugeschlagen. Bei der M2024 Siegestreffer gegen Deutschland, bei dieser Weltmeisterschaft Siegestreffer im Achtelfinale gegen Portugal und jetzt auch gegen Belgien. 88. Minute, der eingewechselte Belgien-Torhüter Lammens lässt einen Weitschuss abprallen und Merino ist zur Stelle und trifft zum 2:1.
3: Ich bin überglücklich, ich kann es immer noch nicht glauben. Es einmal zu schaffen ist wunderbar und dann passiert es nochmal. Das ist kein Zufall. Ich bin super glücklich und rundum begeistert vom Leben.
2: Die Treffer in der ersten Hälfte, Führung für Spanien durch Fabian Ruiz, Ausgleich kurz vor der Pause durch Charles de Ketelare. Durch den 2:1 Erfolg kommt es jetzt zum Traum-Semifinale Spanien gegen Frankreich. Dieses Duell hat es auch bei der EM 2024 im Halbfinale gegeben. Da hat Spanien Frankreich 2:1 besiegt und ist Europameister geworden.
1: In Virgen in Osttirol ist am späten Nachmittag ein Waldbrand ausgebrochen. 150 Feuerwehrleute und 5 Hubschrauber haben sich an den Löscharbeiten beteiligt. Das Feuer hat sich am Abend auf bis zu 12 Hektar Wald ausgebreitet. Linz will gegen die zunehmende Hitze in der Stadt auf neue Infrastruktur setzen. Mit einer Investition von 100 Millionen Euro soll eine klimafreundliche Fernkälteversorgung im Stadtgebiet geschaffen werden, berichtet in Linz Jürgen Freimuth.
4: Herzstück des Projekts ist ein rund 3 Kilometer langer Klimatunnel, der 30 Meter unter der Erde kaltes Wasser vom Energiepark Linz Mitte bis in die Innenstadt transportiert. Entlang der Strecke können große Gebäude wie zum Beispiel Krankenhäuser oder Büros gekühlt werden. Die dabei entstehende Abwärme wird ebenfalls genutzt, erklärt Erich Heider, Generaldirektor der Linz AG.
5: Wenn das Wasser dann aus den Gebäuden mit 15 Grad zurückkommt, entnehmen wir diese 10 Grad Überwärme und heizen sie zu Warmwasser auf. Das heißt, das Kühlwasser bleibt im System. Es geht keine Wärme zurück in die Stadt.
4: Ziel ist es, Energie effizienter zu nutzen und gleichzeitig die Lebensqualität in der Stadt zu verbessern. Die neue Fernkälteversorgung soll Mitte 2028 in Betrieb gehen.
1: Und zum zweiten Mal in nur einer Woche ist auf Kuba wieder landesweit der Strom ausgefallen. Jetzt geht es vor allem darum, etwa Krankenhäuser zu versorgen, heißt es. Zu den Ursachen gibt es keine offiziellen Angaben. Neben der maroden Infrastruktur steckt Kuba mitten in einer Energiekrise, verschärft auch durch das Öllieferverbot, das die USA für Kuba verhängt haben. Jetzt zum Wetter mit Daniel Schlager.
6: Recht sonnig, nur zeitweise windig und teils heiß geht es durchs Wochenende. Die Höchstwerte 25 bis 33 Grad, in 2000 Metern etwa 15 Grad. In den Nächten lässt sich aber gut durchlüften und tagsüber bringt mäßiger bis lebhafter Nordwind etwas Abkühlung. Dazu gibt es an der Alpen-Nordseite meist Sonne pur, sonst können sich im Tagesverlauf ein paar Wolken dazu mischen und besonders heute entstehen im Süden einzelne Schauer oder Gewitter. Morgen Sonntag dann kaum noch Schauer und größtenteils wieder Badewetter.
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1: Am Mikrofon ist Rainer Hans, es ist 2 Uhr. Der NEOS-Abgeordnete Veit Dengler ist nach der gestrigen Nationalratssitzung aus dem Parlamentsklub und dann auch aus der Partei ausgeschlossen worden. Grund sei ein Vertrauensbruch, so die NEOS. Stefan Kappacher berichtet.
2: Dem Vernehmen nach hat Veit Dengler eine vertrauliche Clubsitzung mit seinem Handy aufgezeichnet und das ist bei den NEOS als endgültiger Vertrauensbruch gewertet worden. Dengler hat sich schon öfter mit Alleingängen im Club unbeliebt gemacht, zuletzt gestern, als er unabgesprochen einen Antrag auf getrennte Abstimmung eingebracht und dann, anders als die Partei, das Budget des Bundeskanzleramts abgelehnt hat, weil er die Parteienförderung stärker kürzen möchte. Dengler wurde dafür von der Clubführung verwarnt. Die NEOS betonen aber, dass diese inhaltliche Abweichung im Sinne des freien Mandats in Ordnung sei. Nur wie Dengler vorgegangen sei, das könne man nicht hinnehmen. Man prüfe auch weitere rechtliche Schritte, was den Verstoß gegen die Vertraulichkeit der Sitzung betrifft. Veit Dengler war für eine Stellungnahme bisher nicht erreichbar.
1: Mit der Tageszeitung Die Presse hat Dengler allerdings geredet und gemeint, er wolle als Wilder, also freier Abgeordneter im Parlament bleiben. Er hat außerdem die erwähnte Tonaufnahme zugegeben, allerdings habe er die dann wieder gelöscht. Freie Seezugänge sind in Österreich eher rar. Das Land Kärnten versucht jetzt mehr Seezugänge für die Bevölkerung kostenlos zugänglich zu machen. 30 gibt es bisher. Gerhard Petsch hat sich das am Wörthersee angeschaut.
3: Ja, und zwar hier in Deckelsberg, gleich in der Nähe von Börtschach. Einer von immerhin 7 freien Seezugängen direkt am Wörthersee. Und dieser wird gerade heuer, nachdem der Sommer ja so früh und hauchheiß begonnen hat, von vielen Badegästen genutzt. Beim Lokalaugenschein hier waren es vor allem Einheimische, die den Zugang natürlich schon gut kennen und schwimmen gehen.
4: Ja, schön, ich hätte noch dies gehabt. Und bin gleich nach der Nacht her.
5: Man muss es genießen einfach.
6: Schwimmen, fest schwimmen.
3: Betreut und sauber gehalten werden die Seezugänge übrigens vom Land und der jeweiligen Gemeinde. Gestartet wurde die Initiative schon 2014. Momentan wird auch gerade wieder verhandelt, um weitere Zugänge zu bekommen. Und zwar mit den Bundesforsten, mit Gemeinden und auch mit Privatpersonen. Aber ob es heuer noch weitere freie Seezugänge geben wird, das ist noch offen.
1: Und Apple verklagt OpenAI, das Unternehmen hinter ChatGPT und 2 ehemalige Mitarbeiter. Apple wirft ihnen vor, Firmengeheimnisse gestohlen zu haben. Da geht es etwa um Tang Tan, einen ehemaligen Apple-Designer. Der ist heute Hardware-Chef bei OpenAI und entwickelt dort ein neuartiges KI-Gerät mit. Und jetzt zum Wetter und zu Daniel Schlager.
7: Trocken und weitgehend klar geht's durch die Nacht. Die Temperaturen sinken noch auf meist 19 bis 9 Grad. Tagsüber wird's dann sehr warm bis heiß mit 25 bis 33 in 2000 Metern um 15 Grad. Dazu scheint verbreitet die Sonne. Am ehesten ziehen östlich von Linz und Lienz mal etwas mehr Wolken durch. Im Süden bilden sich dann am Nachmittag auch ein paar Schauer und Gewitter. Am Sonntag kommen vor allem in der Osthälfte ein paar Wolken zur Sonne. Es bleibt aber so gut wie überall trocken. Der Nordwind legt dann eine Spur zu und wird teilweise lebhaft.
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